0: Jack Hamill, Space Dimension Controller, von seinem neuen Album Orange Melamine. What that means, Melamine, Dirk?
1: I've no idea. Never okay. Heard the word before.
0: 27. Mai auf Ninja Tune und wir hören noch einen Song von Space Dimension Controller.

0: Alright. Ich nehme an, Dirk, das gefällt dir besonders gut, so wie ich dich kenne.
1: Gefällt mir ausgesprochen gut.
0: Gut. Space Dimension Controller. Ziemlich oldschool, wie wir gerade angemerkt haben, als die Mikrofone zu waren. Und
1: einfach wunderbar.
0: Das ist ja unsere musikalische Früherziehung gewesen damals.
1: Sehr schön. Auf welchem Label ist es?
0: Immer noch auf Ninja Tune.
1: Auf Ninja Tunes, ja. Great.
0: Und ich hoffe, er spielt jetzt auch bald wieder in Berlin.
1: Hoffe ich auch.
0: Jack Hamill.
1: Dann komme ich mit.
0: Gut.
1: Cool. So, we're going to have a little more Welsh pop now. Last time, you weren't here, Michael, but it was my great honor to play the new single by the Super Furry Animals. Who, you know, I'm a big fan. And the lead singer has also got a new single. This is a political song. It's called I Love You, But You, EU, because there's this referendum in 2 weeks in the UK about leaving the EU. What are they, crazy, these Brits? What? I actually voted today. I sent my vote in. But this is Griff's song about it.

0: That was Griff Rees there.
1: 'Cause I love you.
0: With the song. That was Griff Rees with the song I Love You, which is a thing about the. How do I not hear myself? It's very strange. Huh. And yeah, Michael, you have the right song.
2: Wir haben jetzt ein bisschen improvisiert während der Pause.
0: I'm not getting the mics here somehow. Ah, I got it. Sorry, my problem. My mistake. Yeah, Griff Rees there with the I Love You. You. Yeah,
2: genau.
0: You can use the two.
2: Und wir haben jetzt während der Pause ein bisschen improvisiert und ich habe den passenden Song danach gefunden, den wir jetzt, der nicht geplant war, aber den wir jetzt spielen müssen. Passend nach I Love You hören wir jetzt I Don't Love You Anymore.
0: Let's have it.

0: I Don't Love You Anymore, Dirk.
1: Ah.
0: Von Anoni. Hat super Hype im Moment. Spielt Ende Juni im Tempodrom.
1: 28th of June.
0: Ja. Und ist ein Album, das mir überhaupt nicht gefallen hat am Anfang. Aber nachdem mir so viele Leute davon so viel erzählt haben und so viele positive Dinge, habe ich es mir auf dem Weg in meine Heimatstadt, deswegen war ich auch in der letzten Show nicht dabei, mir 10-mal hintereinander angehört, bis es mir gefallen hat, und jetzt finde ich es ganz großartig. Und das Gleiche erwarte ich von dir auch, mein Lieber.
1: Gut, also dann müssen wir gleich noch einen Track von Anoni hören.
0: Genau, das neue Album heißt Hopelessness und wir hören den Titelsong dazu.

0: Hopelessness. Kürzlich erschienen auf Rough Trade und
1: Secretly Canadian.
0: Ja, und sie spielt am, wann nochmal? Im Juni?
1: 28. Juni.
0: Im Tempodrom. Es gibt noch Karten. Und jeder, der das Album noch nicht gehört hat oder es jetzt total all gefunden hat und kitschig, dem würde ich empfehlen, es nochmal zu hören und nochmal zu hören, nochmal zu hören. Denn ich glaube, es ist eines der besten Pop-Alben, das ich in den letzten Jahren gehört habe.
1: And Anoni is of course the singer from Anthony and the Johnsons.
0: Natürlich.
1: Unmistakable yeah. voice.
0: Und hat unter anderem zusammengearbeitet mit Hudson Mohawk und One Trick Point Never und noch so einigen anderen.
1: Very nice. Yeah. Cool. So that's Anoni, and who's playing at the end of June. I've got a concert tip for this weekend. This is my big tip at the Torstrassen Festival that's happening this weekend. It's Le Millipede. We're going to hear some tracks now from their amazing album on Alien Transistor. Die jährlichen Winde. Le Millipede.

0: What an amazing sound.
1: Lustig.
0: Sehr lustig, oder? Sehr tanzbar. Ich habe die letztes Jahr im Roten Salon gesehen, bei des Alien Transistor Abend, wo Mimikov und Joy Money, wie hieß sie nochmal, gespielt haben. Und wahnsinnig toll live. Deswegen freue ich mich, dass die jetzt nochmal im Grünen Salon spielen am Samstag beim Torstraßenfestival.
1: Tagsüber. Das wird auch lustig.
0: Genau, am Nachmittag, so um 3 Uhr Nachmittag.
1: Endlich mal wieder ein Grund, sich schon tagsüber schon zu betrinken.
0: Ja, schön für die Familie, weißt du, bringt die Kinder. Das ist sehr spaßige, tanzbares Live-Musik, wo die Gebrüder Ache mitspielen.
1: Alles süddeutsche Musik aus dem bayerischen, schwäbischen Landkreis.
0: Ist der beste Label, Alien Transistor, also echt.
1: Gut.
0: Genau.
1: Wir haben ja gerade, als die Mikrofone zu waren, realisiert, dass wir ein kleines Problem haben am 28.06., wenn nämlich Anoni spielt. Denn am gleichen Tag spielt einer meiner großen Helden, so der quasi der Erfinder des Experimental Hip-Hop oder einer der Key Figures des Experimental Hip-Hop, Josh Davis, DJ Shadow, eben Gretchen, und er stellt sein neues Album vor, The Mountain Will Fall, und wir hören einen meiner Lieblingssongs von seinem Album The Private Press 2005, You Can't Go Home Again.
0: Let's check it out.
1: Oder auch nicht.
0: DJ Shadow.
2: And here's a story about being free.

0: So, das ist der große DJ Shadow, Josh Davis. Spielt am Dienstag, den 28.06. im Gretchen und stellt sein neues Album vor. The Mountain Will Fall. Am gleichen Tag wie Anoni. Im?
1: Anoni spielt im Tempodrom.
0: Ist nicht so weit voneinander entfernt.
1: Das kann man schaffen.
0: Gut, dann versuchen wir das, wir beide. Okay, das war DJ Shadow of the Private Press mit einem meiner Lieblingssongs, You Can't Go Home Again. Auch wenn es zeitlos ist, kann man sagen, old school. Und jetzt hören wir fast eine ähnliche Musikrichtung, vielleicht sogar die gleiche Musikrichtung, nur 20 Jahre später. Und zwar hören wir Good Luck and Do Your Best, so heißt das Album von Gold Panda, kürzlich erschienen auf City Slang.
1: Gold Panda.

0: that was Derwin Schlecker.
1: Ja, Gold Pandas Name ist tatsächlich nach jetzt 3 Minuten Research. Ich sprich's mal auf Deutsch aus, ja? Derwin Schlecker.
0: Derwin Schlecker.
1: Wahrscheinlich aus der Schlecker-Dynastie, die ja furchtbar, ihr Unternehmen furchtbar gegen die Wand gefahren haben. Jetzt immer noch Porsche fahren. Und Derwin Schlecker wohnt ja mittlerweile auch in Berlin.
0: So sieht's aus.
1: Gold Panda, neues Album Good Luck and Do Your Best. Auf City Slang. Davor war er auf Ghostly, Ghostly International.
0: Yeah, real nice stuff. Okay,
1: und das ist schön, wenn man das so hört. 2005 DJ Shadow und dann Gold Panda.
0: Gold Panda keeping the hip hop flame alive.
1: Yeah.
0: Real nice stuff on DB. We like a bit of hip hop.
1: Yeah.
0: Okay, so you were talking about if I've got new music, Michael.
1: One last thing, sorry.
0: Yeah, tell me.
1: Gold Panda spielt natürlich in Berlin im Berghain. Oh. Wann und wie er da reinkommt, ohne anzustehen, erfahrt ihr natürlich auf digitalinberlin.de. Wir präsentieren das Konzert natürlich.
0: Schön, freue ich mich. And I've got a big concert announcement. This is a show that's on next Friday, the 10th of June, at SO36.

0: Yeah.
1: Works every time.
0: Die Undertones. Jeder, der die nicht kennt oder den Song nicht kennt, der sollte ganz schleunigst seine Hausaufgaben machen. Und erst nachdem er seine Hausaufgaben gemacht hat, diese Show hier wieder anhören. Weil man sollte wissen, dass die Undertones natürlich die Lieblingsband waren von dem wichtigsten und bekanntesten Radiomoderator, John Peel. Und das war natürlich der Song Teenage Kicks. Und welche Zeile steht auf seinem Grabstein? Die erste oder die...
1: Es stimmt, Teenage Kicks are hard to beat, ich glaube.
0: Genau, sowas, das steht auf seinem, auf John Peel's Grabstein.
1: And the band are still living, the Undertones, and they're playing at SO36 next week on the Friday night, 10th of June. And it's a good weekend at SO36 because on the Sunday Camera are playing. There's a big festival on. But yeah, the Undertones, you got to check them out, right?
0: Ja, und beeilt euch, weil es wird ausverkauft. Und wenn ihr es tatsächlich schafft, ganz nach vorne zu kommen, dann seht ihr uns beide, Dirk und Michael, in der ersten Reihe.
1: In the mosh pit. So, we're drawing to the close of tonight's show, but we're going to hear another track. This is on Ghostly, right? The Heathered Pearls?
0: Ghostly International, eins unserer Lieblingslabels.
1: Check it out.

0: Yeah, that was Torn Hawk there, which is probably my favorite album at the moment. I've played tracks in previous shows. It just came out a couple months ago on Mexican Summer, is that right?
1: And super label übrigens.
0: Yeah, I think so. I need to check it out more because they put this out and I love this so much. Torn Hawk is playing on the 17th of June, that's 2 weeks on Friday, at St. Georg in Kreuzberg. And I don't know if I even want to go because the album, I love the album so much, and I'm afraid, you know, if he's playing St. Georg, it's not really a concert venue, so I'm concerned, you know, it's going to be just like a laptop set, or I'm going to be disappointed with the live show.
1: You should go.
0: Okay, maybe I'll go and I'll risk it.
1: Yeah.
0: So wir sind leider schon
1: fertig für heute.
0: Ja.
1: Und wir sind ab sofort eine Stunde früher dran. Wir fangen jetzt nämlich um 21.30 Uhr an und hören um 11 Uhr auf. Früher war das um genau eine Stunde später, was ich persönlich ein bisschen schade finde. Aber auf jeden Fall hört ihr uns jetzt.
0: Man hört das sowieso morgen auf Mixcloud.
1: Kann man sich auch anhören auf Mixcloud. Dirk, das war mir eine Freude. Vielen Dank, dass du die ersten 30 Minuten übernommen hast, während ich noch beim Boxen war und mich vorbereitet habe auf meinen großen Kampf, das Leben.
0: Ja.
1: Und weil wir gerade vom Leben sprechen, wir hören, der letzte Song heute Abend ist wieder von Anuni, von ihrem neuen Album Hopelessness, und der Song heißt Watch Me, und wir hören uns wieder, wenn ihr wollt, in 2 Wochen.
0: Thanks for listening. Digital in Berlin, back in 2 weeks. Thanks, Michael.

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Einen wunderschönen guten Abend hier auf Pi Radio. Ja, war heute ein schöner Tag, viel Sonne, deshalb bin ich auch so ein bisschen chillig drauf. Na, schauen wir mal. Das eben waren The Bermudas mit Donny. Also eigentlich so ein bisschen 50er, aber auch so ein leichtes bisschen psychedelisch durch den schönen Gesang. Na, beschäftigen wir uns mal noch ein bisschen mit dem Sommer und der schönen warmen Brise. Hoffentlich wird es nicht zu bald wieder kühl.

Tony Barber mit Is It Raining. Ja, nach Sonnenschein kommt Regen, aber das Schöne, nach Regen kommt auch wieder Sonnenschein und das macht fröhlich und das ist auch super und deshalb heißt der nächste Song Happy von Proud Flash.

Don Paulin mit Ananas. Na, morgen ist wieder 1. Mai, da geht's wahrscheinlich wieder rund. Da gab's mal so einen schönen Song aus Lateinamerika, Demolition von den Los Psychos. Leider habe ich da das kleine Scheibchen nicht, aber es gibt eine Band, die in Berlin gerade so ein bisschen Platten rausbringt, Maschek, die sich so ein bisschen in der Tradition sehen von den Los Shakers. Und die haben auf ihrer letzten Single auch diesen Song aufgenommen, der so ein bisschen mit dem 1. Mai zu tun hat, nämlich Demolition.

Balthasar mit Le Marche de Travailleurs, was ich so irgendwie so verstehe wie der Marsch der Arbeiter, soll ja losgehen am 1. Mai mit dem großen Marsch der Arbeiter. Ich finde ja eigentlich den 2. Mai viel schöner, den internationalen Kampf- und Feiertag der Arbeitslosen. Da findet auch wieder die Demo statt, wie jedes Jahr. 2. Mai, 13 Uhr, Senefelder Platz, kommt vorbei. Und beim nächsten Lied, ja, gibt's keinen Sänger, obwohl der Mann, der den Song dort aufgenommen hat, später sehr viel gesungen hat. Gary Glitter unter seinem vormaligen Pseudonym Paul Raven. Mit einer Coverversion von Soul Sing von Keith Mansfield, eigentlich ein bekanntes Ding. Mal gucken.

Ja, so ist es, wenn man hier völlig abgehetzt ins Studio kommt. Also, der Gary Glitter singt hier doch auf dem Song. Das liegt daran, dass ich es verwechselt habe, dass die normale Vocal-Version immer House of Jack heißt und Soulsing immer die Instrumentalversion ist. Und das Besondere eben ist, dass diese Version Soulsing heißt und auch gesungen ist. Und ja, da ging der Kopf nicht ganz so schnell, wie er sollte. Aber es geht weiter mit dem nächsten Song von Stereo Scope Jerk Explosion. Ja, hört euch den schönen Song an, ist aus den 90ern oder Anfang 2000. Der ist aber jetzt ohne Gesang.

Das war die Gruppe Apaslar aus der schönen Türkei. Dort ist wahrscheinlich schon richtig Sommer und Temperaturen, die kaum auszuhalten sind. Aber so genau weiß ich es nicht. Ich weiß nur, dass wahrscheinlich gerade eisige Verhältnisse zwischen den politischen Kasten herrschen. Aber naja, das soll uns jetzt gerade nicht interessieren. Gehen wir lieber zurück in unsere Träume. The Pretty Things Walking Through My Dreams.

The Bacon Street Union mit Blue Avenue. Ja, wo wir jetzt schon bei so Garagenzeug sind. Der nächste Song ist auch ein Garagensong, The Joys of Life, Descent.

The Revelers mit Psychedelic Movement. Na, jetzt haben wir wieder ein bisschen Gesang gehabt. Das nächste Lied ist wieder ohne Gesang. Und viel kommt da von The Masking Sound aus Kanada.

The Gods mit einer Coverversion des Beatles-Songs Hey Bulldog. Und weiter geht's mit einer Band, deren Namen ich nicht mal kenne, denn der nächste Song ist erschienen auf einem französischen Film-Soundtrack zu dem Film, oh, jetzt kommt wieder mein schlimmes Französisch, Ne nous fâchons pas. Wer auch immer das, was auch immer das heißt. Und der Song heißt A Coup und hinten drin steht Mon Kiss Chant. So, hören wir mal rein. Für mich erinnert es immer ein bisschen an Gloria.

Take von Tommy Van and the Professionals. Eigentlich ja mehr so ein Zoll-Typ, aber der Song ist so ein bisschen was anderes.

Elephant's Memory mit Jungle Jim at the Zoo. Und weiter geht's mit Paul Martin and the Sound Factory. Und der Song heißt Come On.

Morena y Clara, no Lores Mas. Ein schöner, ja, Acid Rumba Song ist, glaube ich, auch auf dieser Compilation drauf, die vor ein oder zwei Jahren erschienen ist. Acid Rumba. Und auf 12 Inch zu bekommen. Aber das ist die kleine Scheibe. Gibt auch noch die andere Seite, vielleicht später. Aber jetzt geht's weiter mit Puzzle und Hula.

0: Das waren Boneshaker mit Sweetness. Und weiter geht's mit was anderem aus Spanien. Treshumas Busco tu Sangre. Ich meine, wo es jetzt ein komplett spanisches Finale in der Champions League gibt und eigentlich ja nur Madrider Finale ist, kann man auch ein bisschen spanische Musik spielen, was?
1: Ha ha ha ha!

Randy and the Radiants mit My Way of Thinking auf Sun Records. Ja, auf Sun Records, dasselbe Label, auf dem auch Johnny Cash seine ersten Platten veröffentlicht hat. Aber die konnten eben auch sowas. Der nächste Song ist ein Beispiel dafür, was passiert, wenn man bei eBay nur die ersten paar Sekunden hören kann. Da hört er sich nämlich sehr gut an. Hinten wird es ein bisschen poppig. Viel Spaß mit The Avengers, Love, Hate, Revenge.

Und der nächste Song wird ein Beispiel sein dafür, wie es auch genau andersrum sein kann. The Rogues mit Bianchi con mi oder mi oder wie das auch immer auf Italienisch heißen mag.

The Sea Dogs, I'll Be There. Ja, ein schöner Song über Leute, ja, die für ihre Freunde immer da sind und ja, ihnen das auch anbieten. Nur ist es nur noch fast vier Minuten, bis die Sendung vorbei ist. Und der nächste Song ist von einem sogenannten Alex, also der heißt einfach Alex und der Song heißt De Ruhe. Und da will ich einfach mal hinten von der deutschen Platte so ein bisschen kurz vorlesen. Alex ist kein Türke, jedoch entbehrt sein exotisch eigenartig klingender Türkrock nicht einer gewissen auf jahrelang handgreiflichen Erfahrung in der Türkei basierenden Echtheit. Ja, man wundert sich, aber es ist wirklich ein schönes Lied, was ihr gleich hören werdet. Der Rest der LP ist wohl mehr so leicht country-rockig mit türkischen Einflüssen. Der Song ist eher so ein bisschen psychedelisch, erinnert so ein bisschen an so leicht, ja, so Indien mit Zitar, aber es ist dann doch eher das türkische Instrument. Das heißt, jetzt muss ich mal kurz überlegen, ich glaube Baklama oder irgendwie sowas. Naja, viel Spaß damit und nach mir der Nordpol-Zigeuner. Viel Spaß am 1. Mai. Und heute Nacht tanzt gut rein in den Mai. Tschüss.

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0: Hi und herzlich willkommen zu einer neuen Ausgabe vom New In Radio, der Radioshow von frohfroh.de, dem Musikblog hier aus Leipzig. Ich bin Jens von frohfroh und mit mir hier im Studio ist auch Nils. Hi.
1: Hi.
0: Ja, wir sind wieder kleines Team. Leider hat es David und Claudia haben es

0: nicht geschafft dieses Mal. Deswegen diven wir heute mal hier so durch die Releases der letzten Wochen. Und es ging ziemlich poppig los mit Beating Hearts von Salomo und Reese Walker, die aktuelle Platte auf Randmusik. Und ich fand die ziemlich cool und aber auch überraschend.
1: Auf jeden Fall, also der Track hier ist sehr überraschend, das finde ich auch. Und deswegen wollte ich auch unbedingt oder habe ich vorgeschlagen, dass wir den hier als Opener reinpacken. Das ist so ein übelst poppiger Sound, auch ein bisschen langsamer als sonst so die Platten auf Randmusik und auch langsamer und ein ganz anderer Style als das, was sonst noch auf der Platte drauf ist. Also die anderen Stücke, das ist eher so ein Blockhaus-Sound aller Randmusik, wie wir es halt kennen, und der sticht hier total raus. Also ich weiß auch nicht, wo sie das Sample geklaut haben, keine Ahnung, ist auf jeden Fall sehr eingängig, geht gut rein. Und kurzer Teaser, wir sind heute zumindest jetzt in der ersten halben Stunde, dreiviertel Stunde sind wir sehr poppig unterwegs. Also wir haben so ein bisschen Bock auf Pop-Vibes heute, glaube ich.
0: Ja, hat sich auch irgendwie so ergeben, weil jetzt so tatsächlich die Releases der letzten Wochen auch ziemlich viel Vocals drin hatten und schon ein paar auch teilweise cheesy Melodien und so weiter. Aber einiges davon hat uns doch abgeholt. Deswegen lass uns ohne große Worte in den Freedive starten, oder?
1: Super gerne. Es geht auch wieder um Gefühle.
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0: Ja, wir sind hier im Freedive vom New In Radio auf Radio Blau und bei Soundcloud, je nachdem, wo ihr uns hört. Und das war Marvin Böttcher mit Feels Like, gerade rausgekommen im März auf 04177 Records, also ein Label offensichtlich aus Lindenau. Ich glaube, wir hatten es mit Ron Deacon, oder? Wo wir so einen richtigen Beef-Talk dazu hatten. Und das ist auf jeden Fall ein Label, was sehr, sehr aktiv ist, sehr viel digitale Releases rausbringt, alle in einem recht ähnlichen Sound, sehr geschmeidiger House, würde ich jetzt mal sagen. Und der sticht für mich trotzdem auch nochmal so ein bisschen raus, weil er so doch eben auch poppiger ist, sind zwei Tracks. Das war jetzt Feels Like. Es gibt noch diesen zweiten Track, der für uns beiden tatsächlich ein bisschen zu poppig dann war. Es hatte so ein bisschen so Groovers-Vibes, als die auch so eine EP draußen hatten, die uns doch arg so Sunshine-Radio-mäßig vorkam. Und das, also da ist schon so eine gewisse Ambivalenz, aber auch generell mit dem Label, würde ich sagen. Es gibt auch viele Sachen, die mich jetzt persönlich gar nicht so sehr abholen. Es ist alles immer total solide. Aber wie es so oft ist bei House, gerade bei Deep House, es ist halt auch schnell so gefällig und auch auf eine Weise beliebig, dass, ja, dass es irgendwie nett ist für den Moment, aber es bleibt jetzt wenig hängen. Und das war jetzt so einer der Tracks, der dann doch bei mir zumindest so ein bisschen eher noch hängen geblieben ist.
1: Voll, der hatte so eine leicht nostalgischen Vibes, finde ich auch. So durch dieses Voice-Sample, was da auch drin war. Das ist so ein, ja, also einfach... Genau, also berührt schon irgendwie und ist auch ein bisschen melancholisch, finde ich, irgendwie nostalgisch melancholisch so. Das kommt echt gut. Ich glaube, bei 04177 Records ist bei mir ein bisschen auch so der Punkt, dass die keine physischen Tonträger releasen, dass ich die nicht so heftig konsumiere, weil wenn dann so in einem sehr engen Tonus viele digitale Releases rauskommen, die alle so bisschen in eine ähnliche Richtung gehen, dann interessiert mich das tatsächlich einfach auch nicht so wahnsinnig. Und genau, du hattest angesprochen, Ron Deacon hat da released, das hatten wir vor ein paar Sendungen, genau, das war ein Track, der bei uns ein bisschen polarisiert hat. Könnt ihr auch gerne nochmal nachhören übrigens. War, glaube ich, vor zwei Ausgaben, wenn mich nicht alles täuscht. Mhm. Und kurzer kleiner Teaser, Ron Deacon ist wieder back. Er ist nochmal back. Wir haben ihn in die Sendung mit aufgenommen heute mit einem ziemlich, wie wir finden, eigentlich spannenden Track, oder?
0: Ja, und irgendwie auch also ein spannendes Projekt irgendwie. Also es ist rausgekommen bei, das weiß ich jetzt gerade gar nicht, auch bei bei Compost Disco. Also,
1: Compost, ja, aus München, ja.
0: Genau, also eigentlich schon auch ein ziemlich bekanntes Label und ich glaube, das ist so ein bisschen die Disco Sub-Label-Geschichte von denen. Und auch bei Compost kam 2022 wohl ein Track von Ron Deacon raus, Killer Zone, und den hat ein Duo namens Interflug so sehr gefeiert, dass sie den irgendwie aufgegriffen haben und dann daraus ein neues Stück gemacht haben, Lost in Your Eyes. Und Ron Deacon wiederum hat dann dieses Stück nochmal zweimal geremixed, nämlich einmal in einem Disco-Remix und einmal in einem Bossa-Remix. Und irgendwie eine wilde Geschichte, finde ich. So über zwei Ecken, dann wieder zurück.
1: Total, das ist irgendwie, also ich auch in der Vorbereitung kam ich überhaupt nicht klar. Also ich dachte, Moment mal, wer hat jetzt eigentlich hier was gemacht oder so? Und ich muss aber sagen, musikalisch hat der Ron Deacon Disco Remix am meisten überzeugt. Also den fand ich jetzt wirklich am, also noch besser als diese Neuinterpretation, fand ich die geremixte Version von Ron Deacon. Und diese Bossa-Version, die fand ich auch irgendwie, die haben wir auch kurz angehört vorhin, die fand ich auch sehr, sehr interessant. Das ist so ein bisschen der Sound, wie wirklich so, was ich jetzt mit Compost auch assoziieren würde, weil die haben ja auch diese Future Sound of Jazz Compilations gemacht. Kennst du die? Sagt dir das was? Und das ist ja dieser Acid Jazz, bisschen so Trip-Hoppig irgendwas Sound auch. Und so ein bisschen soft. So, ja, oder so housey manchmal auch so ein bisschen. Genau, aber der Disco-Remix, den fand ich, der RD-Disco-Remix, den fand ich eigentlich richtig cool, muss ich sagen.
0: Es ist auf jeden Fall auch wieder ein extrem poppiger Track, weil hier natürlich auch sehr präsent eine Stimme mit dabei ist von Sori, die auch Teil von Interflug ist, wenn ich es richtig verstanden habe. Und dieses Original, also was wir jetzt nicht hören werden, ist schon nochmal so ein bisschen waviger und kantiger auf jeden Fall. Tatsächlich gebe ich dir auch recht, dass mich diese Disco-Version auch nochmal so ein bisschen mehr abholt, die jetzt Ron Deacon hier abliefert.
1: Voll, die verfängt halt sofort super, sagen wir auch voll tanzbar, voll Italo-mäßig irgendwie auch, finde ich. Und das kommt gut, passt gut zum Frühling auf jeden Fall.
0: Gehen wir direkt mal rein.

0: Das war Kid Kosmüll mit Holiday Dub von einer sehr, sehr interessanten Tape-Compilation, Another 24 Interpretations of Dub. Tatsächlich ein Tipp von ihm, Kid Kosmüll selbst. Dahinter steckt ja Christoph, langjähriger Autor, auch bei Froh. Und er hat sich so in den letzten Jahren sehr tief in seine ganzen kleinen analogen Geräte reingesteigert. Unter anderem auch in Geräte, die du ihm verkauft hast, glaube ich, Nils, oder?
1: Vielleicht, ich weiß nicht. Also ich kenne ihn tatsächlich über einen Kleinanzeigenverkauf. Ich hatte mal eine Zeit lang relativ viel Equipment auf Halde, was ich verkauft habe. Und da bin ich mit so einigen Leipziger Musikschaffenden zusammengekommen, die ich kannte oder auch nicht kannte. Also die meisten kannte ich nicht. Und einer davon war Christoph, der stand dann bei mir im Wohnzimmer und hat ein paar Geräte gekauft, genau. Vielleicht haben wir davon eins gerade gehört, ich weiß es nicht. Also es waren irgendwie so alte Yamaha-Kisten, glaube ich, die er da vor allem abgegriffen hat und ein Effektgerät. Wir können es nicht so richtig nachvollziehen, aber daher kenne ich ihn tatsächlich. Und dann sind wir irgendwie drauf gekommen, im Gespräch, dass ich auch für Frofro ein bisschen Sachen mache. Und dann meinte er so, was, ja, macht er auch irgendwie. Und so. Das war witzig. Also deswegen, manchmal ist Leipzig einfach so ein lustig, schnell, ist man schnell wieder so, schließen sich so Kreise, das ist witzig.
0: Ja. Mhm, voll. Ich habe ihn auch zufällig neulich gesehen auf der Straße und da hat er mir auch davon erzählt, dass dieser Track jetzt rauskommt und hat er mir ein bisschen was zu der Compilation auch erzählt, weil es ist auf einem finnischen Label rausgekommen, Pinar, das vor 6 Jahren schon mal so eine Compilation rausgebracht hat und das sind wohl, der Kurationsgedanke dahinter ist, dass Acts sich mit, also Acts, die eigentlich nicht im Dub unterwegs sind, sich mit Dub auseinandersetzen und quasi so ihre Interpretation, ihre Herangehensweise so an diesen schon sehr speziellen Sound präsentieren. Und ich finde, dass, also ich habe jetzt tatsächlich nicht alle 24 Stücke mit dieser Compilation angehört, die übrigens ein wahnsinnig tolles Artwork auch hat. Leider ist dieses Tape schon ausverkauft. Sonst hätten wir, glaube ich, beide uns das schon geschossen. Und jetzt bei Holiday Dub, also der Track von Kid Kosmüll, finde ich auch, dass da so eine, ja, so eine Funniness drin ist und so eine Leichtigkeit, die, oder so eine Spleenigkeit, die man jetzt beim klassischen Dub irgendwie gar nicht so, finde ich, hört, oder? Das ist ja dann schon so auch sehr hermetisch in seinem Rahmen, finde ich, also als sehr Außenstehender davon. Und hier höre ich aber schon so, ja, so ein bisschen diese Squee-Geschichten auch, die Kid Kosmüll auch gerne auslebt. Fand ich irgendwie einen guten Kontrast auch zu diesem poppigen Start jetzt gerade.
1: Das auf jeden Fall. Und die Compilation heißt ja auch Interpretations of Dub. Das heißt, jeder darf da so seine eigene Interpretation reinbringen. Und das ist ja irgendwie auch dann was wieder ganz lustig. Also ich darf nochmal ein paar Titel hier pitchen. Ich wollte gerade sagen, ich kann auch mal ein paar Titel dubben, aber das wäre jetzt irgendwie so ein lustiger, komischer, falscher Versprecher hier gewesen. Also das Alpha-Dub zum Beispiel, das Hard-Dub, das Honey-Dub, den Star-Power-Dub, das Dub-Barbecue und so weiter und so fort. Also es ist super funny.
0: Ja, das habe ich gar nicht mitbekommen tatsächlich. Also es ist schon auch dort, wie so thematisch, dann auch immer so ein bisschen noch genau. Abgesteckt.
1: Okay. Da wird sich hier abgearbeitet. Aber ja, also das ist echt super sad, dass die Compilation schon ausverkauft ist. Also vielleicht müssen wir unsere Connections mal spielen lassen und Christoph mal anzapfen. Vielleicht kann der uns noch eine beschaffen oder so.
0: Stimmt, ja. Also ansonsten gibt es die natürlich auch digital. Bei Bandcamp ist sie ganz normal erhältlich. Pinar heißt das Label aus Helsinki, oder nach Kid Kosmüll suchen. Wir bleiben so ein bisschen im dubbigen Bereich und gehen aber nach Hamburg zu Cloud Management, ein Projekt, was bei Elton Village und mein Leipziger Label schon, ich glaube, 2 Releases rausgebracht hat. Jetzt demnächst steht das nächste an, Whoops Wrong Planet. Und die 3 Stücke, die wir jetzt schon gehört haben, klingen auf jeden Fall auch sehr vielversprechend. Unter anderem ist auch eine Kollaboration mit Vivian Goldman dabei, die, also zugeben lassen, wir mussten auch erstmal ein bisschen recherchieren, wir hatten es jetzt nicht auf dem Schirm, tatsächlich eine Koryphäe des Musikjournalismus ist und die ist hier in der Stimme dann auch zu hören.
1: Ja, mega cool. Also ich bin da jetzt so zufällig drüber gestolpert, habe das jetzt noch last minute reingequetscht hier in unseren eh schon vollen Plan. Und es gibt 3 Originalstücke, wovon wir bis jetzt lang leider nur 1 hören konnten. und nochmal 3 Remixe auf der wahrscheinlich B-Seite oder so. Und die Remixe, die 2, die man schon hören kann, die fand ich auch super fresh. Also das ist schon echt, glaube ich, ein cooles Release. Das sollte man auf dem Schirm haben, ja.
0: Mhm. Also ich finde ja auch Cloud Management tatsächlich eigentlich mit eines der spannendsten Projekte, gerade bei Elton Village, die ja so einen spannenden Mix aus so Dub, Kraut, Elektronik fahren. Irgendwie entspannt, wobei sie jetzt bei den letzten Malen dann doch auch so ein bisschen extrovertierter nochmal geworden sind. Also dieses erste war ja schon wirklich so auch so ein bisschen introvertierter, würde ich sagen. Aber jetzt wagen sie sich, habe ich so das Gefühl, so ein bisschen noch aus der Deckung und holen interessante, spannende Collaborations hervor. Hören wir mal rein. Whoops, Wrong Planet. Cloud Management mit Vivian Goldman.

0: Ihr seid beim New In Radio, hier bei Radio Blau und bei Soundcloud. Und das war gerade My Trip is My Trip mit Rage. My Trip is My Trip ist ein Duo aus Leipzig, was ich schon länger so auf dem Schirm habe als Live-Duo, als Live-Act. Ich glaube, war schon auch viel so in diesem So und So und auch im Ostend-Umfeld aktiv. Ist aber auch mittlerweile auch über die Stadt hinaus sehr unterwegs. Und die haben Mitte März eben eine kleine EP rausgebracht bei Marginalia, dem Label von Elif. Auch eine DJ-Producerin, die ich jetzt noch nicht auf dem Schirm hatte, die aber tatsächlich international ziemlich groß ist. Also in Barcelona lebt sie. Und bei Instagram habe ich gesehen, gibt es auch so ein kleines Video, wo sich My Trip is My Trip so ein bisschen vorstellen. Das fand ich sehr sweet, charmant, wobei es auch so ein bisschen lustig war, weil ich glaube, sie, also es ist quasi ein Duo, ich glaube, von einem Pärchen und hauptsächlich spricht sie dann, wie sie das so, woraus das Duo besteht und sie spricht fast so ein bisschen unbeteiligt über diese ganzen tollen Sachen, weil eigentlich gibt es schon total tolle Sachen zu erzählen, nämlich, dass sie eher aus diesem klassischen Bereich kommt und ihr Mann, Freund oder Produktionspartner aus dem Post-Rock, und das sind ja schon immer, finde ich, perfekte Bedingungen für gute elektronische Musik, weil dann einfach nochmal ganz andere Einflüsse sind. Und bei My Trip ist auch nochmal das Besondere, dass er ein Duo ist, was in erster Linie wirklich mit richtigen Instrumenten, also mit richtigen Geräten arbeitet und wenig nur jetzt mit so klassischer digitaler Software. Und eher in so einem Session-Charakter, also eher live, und deswegen scheint diese EP auch eher so eine Art Ausnahme oder fast schon Debüt zu sein. Weil es eben auch gar nicht so leicht ist, dann aus diesen Sessions heraus wirklich auch Tracks so zu komponieren oder zu arrangieren, dass sie dann eigentlich auch wie klassisch veröffentlichte Tracks eben funktionieren. Und jetzt ist eben hier diese EP rausgekommen, Rage People, und ein Track heißt Rage, der andere People. Wie fandst du es?
1: Super. Ich fand es cool. Also Ravey haben wir auch gesagt, so ein bisschen Rave-Charakter hat dieses Stück. Und das Video, das hatten wir uns ja vorhin zusammen angeschaut, das fand ich auch sehr sympathisch auf jeden Fall. Dieses Musikzimmer, was sie da haben, oder Studio, es sieht so ein bisschen aus wie vielleicht einfach ein Zimmer in der Wohnung, was da zum Musikzimmer umgestaltet wurde. Das sah schon sehr ansprechend aus natürlich. Immer wenn irgendwo Geräte stehen, dann finde ich das natürlich toll. Im Hintergrund stand auch ein Klavier, also genau das Stichwort klassische Musikausbildung, oder sind die Roots, die musikalische Erziehung, I don't know. Cooler Release und eine nette Story dahinter. Und gute Promomaßnahmen, haben wir auch gedacht, ne?
0: Ja, so, irgendwie schon.
1: Dass man einfach mal so ein bisschen hinter die Kulissen schaut. Also wir so als hier Radiomachende freuen uns natürlich immer, wenn wir so die Hintergrund-News-Infos so präsentiert kriegen. Aber kann man sich gut mal reinziehen und kann man sich mal merken als gute Promomaßnahme, falls man, weiß nicht, Musik macht oder ein Label macht oder so.
0: Mhm. Kannst du ja auch als Labelmacher.
1: Eventuell. Kommt da jetzt was Großes? Ja. Haltet euch bereit.
0: Jetzt nur noch Videocontent.
1: Nur noch Videocontent unbedingt.
0: Wir bleiben beim analogen und gerätbasierten. Bei unserer Recherche bei Bandcamp sind wir auch wieder über einen Act gestoßen, den wir so bisher noch nicht auf den Schirm hatten, obwohl der auch schon sehr lange aktiv ist. Cablehead, Produzent aus Leipzig, der offensichtlich wenn ich es richtig verstanden habe, bei YouTube auch einen Kanal hat, auf dem er seine Geräte vorstellt und wahrscheinlich auch irgendwelche Tipps gibt, was man mit diesen Geräten machen kann, und da auch schon so eine relativ große Fanbase sich aufgebaut hat. Und er hat jetzt im März ein eigenes neues Album rausgebracht, also selbst rausgebracht bei Bandcamp. Ancient Noise heißt das. Sehr düster, finde ich, und so klassischer Ambient, Dark Ambient und Dub Techno. Ich finde es ziemlich cool. Es ist jetzt, also man hört auf jeden Fall, dass da jemand ist, der schon lange auch dabei ist und sich auch sehr gut mit seinen Geräten auskennt und sehr tief so in diesen ganzen dubbigen Technoiden Wolken sich so hineintriften lassen konnte. Und ja, wir haben jetzt hier Tiger Ghost mal rausgesucht. Das ist eher so ein technoider Track. Du hattest eigentlich noch eine Ambient-Geschichte, die dir auch gefallen hätte. Aber was fällt dir noch zu Cablehead auf?
1: Ja, ich wurde überstimmt natürlich von Techno Jens, was voll okay ist. Weil wir wollen ja auch mal ein bisschen die Techno-Richtung jetzt hier abbilden.
0: Ja.
1: Siehe auch der übernächste Track, by the way, kleiner Teaser. Cablehead, ne, ich habe gerade nebenbei ein bisschen bei YouTube geguckt. Ich muss ja auch sagen, ich bin auch so ein Opfer, der sich auch gerne solche Technikvideos anguckt. Ob ich es dann wirklich umsetze oder mache oder mir das Gerät kaufe, keine Ahnung. Aber manchmal finde ich das auch ganz entspannt, mir so Technikvideos anzugucken. Genau, also Cablehead, der Name sagt es eigentlich schon, oder? Cablehead, ja. Oder vielleicht hat es auch begonnen so als Technik-Tutorial-YouTube-Kanal und wurde dann irgendwann zu einem Projekt oder so.
0: Mhm.
1: Aber du hast gesagt, er hat schon mehrere Sachen veröffentlicht auch, oder? Hast
0: ja, auf jeden Fall.
1: Schon? Okay,
0: ja.
1: Also Cablehead ist schon voll im Game.
0: Ja.
1: Nee, cool, coole Veröffentlichung auch und auch sehr abwechslungsreich.
0: Mhm. Ich bin jetzt gerade noch ein bisschen irritiert, weil Bandcamp sehe ich bei seiner Bio We Love Music. Also vielleicht sind es auch mehrere Leute. Also ich sehe auf dem Bild nur eine Person.
1: Ah,
0: Oder es ist das majestätische Wir. Kann natürlich auch sein.
1: Okay.
0: Aber dann ist Tiger Ghost.

0: war Farkas mit Magnolia. Ein schon sehr, sehr einnehmender Track, der so irgendwie eine krasse Spannung hält, finde ich, über eine ganz lange Zeit und sich nie so richtig entladen möchte, habe ich das Gefühl. Ja, so finde ich mega toll, solche Musik, die irgendwie ja so über so einen langen Zeitraum irgendwie so eine krasse Anspannung anhält. Nils, du hast so ein bisschen was zusammengetragen, ein paar Hard Facts zu dieser Compilation, die dahinter steht.
1: Voll, also erschienen auf Osmium, hast du ja gerade schon gesagt, glaube ich, gell?
0: Nee, hätte ich noch nicht
1: gesagt. Hast du noch nicht gesagt? Okay, dann komme ich jetzt mit der Info Osmium, und zwar nicht Osmium, das Label, sondern Osmium Experimental ist das Sublabel. Das ist eine Compilation

0: einfach mal ganz kurz mit euch teilen. Und zwar gibt es da schon so wie so eine Art Konzept hinter der EP. Ich würde es jetzt einfach mal ganz kurz zitieren. Gerade weil technoide Musik aktuell sehr populär ist, habe ich das Gefühl, einige spannendere, experimentellere Subgenres zunehmend untergehen. Mit dieser Various Artists möchte ich genau dort ansetzen und einen Raum schaffen, in dem Tracks wieder als Geschichten wahrgenommen werden, einfach Musik, für die man sich Zeit nimmt. Und das matcht auch so ein bisschen mit dem, was wir jetzt gerade ja schon oder du schon festgestellt hast, dass das eben jetzt nicht primär eine Clubmusik ist oder sowas, sondern einfach so eine, ja, also schon so eine soundmalerischer Sound, der sich so ein bisschen so zwischen den Genres bewegt und wo es schon sehr viel auf Klang geht. Und ich glaube, das matcht auch so ein bisschen mit dem, was er so sonst so macht. Also er sieht sich, glaube ich, auch als, also Farkas sieht sich selber auch als, ich habe es irgendwo jetzt gerade gelesen, hat er uns auch noch als Info mitgegeben. Also er ist Mastering Engineer und er macht auch so Sachen wie Sound Design, Mixing und so weiter. Also das ist schon so ein, einfach sein Ding, glaube ich. Genau, aber ich fand es sehr erfrischend und vor allem fresh fand ich auch, dass dieser Track scheinbar schon ein bisschen älter ist. Der hat den angefangen zu produzieren oder zu machen und ist jetzt gerade erst rausgekommen. Also der hat wirklich lange rumgelegen und ist da so vor sich hingereift und wurde vielleicht ab und zu mal wieder angefasst. Aber Ergebnis auf jeden Fall gelungen, würde ich sagen.
1: Voll. Also was ich irgendwie auch jetzt an diesen drei Tracks auch total stark finde, dass das auch einfach alles so sounddesignmäßig so extrem krass produziert ist, finde ich, oder wahrscheinlich auch gemastert. Mhm. Ohne dass das jetzt aber irgendwie so völlig in so ein audiophiles und Hans Zimmer-mäßiges Überbetonen von Sound und so weiter ist. Also ich finde, es bleibt schon trotzdem nah irgendwie auch an dieser Club-Atmosphäre dran. Also das sind schon, also jetzt gerade der Farkas-Track kann ich mir auch voll gut in einem Warm-Up-Set ganz am Anfang von der Clubnacht vorstellen, wo irgendwie man noch so in so einem leeren Raum ist und dann kann man das nochmal mit dieser Architektur und so weiter wahrnehmen und der füllt dann alles. Das ist schon trotzdem auch Clubmusik, auch wenn es eine Listening-Compilation ist.
0: Voll, allein diese fette Kick da unten drunter. Ich habe ja gerade schon gesagt, die hat so eine Shed-Kick vielleicht auch oder so. Aber so eine,
1: ja, stimmt, Shed war auf jeden Fall.
0: Fette gemeine Kick, ja.
1: War auf jeden Fall so eine Assoziation dazu, genau. Osmium, nur nochmal, um da auch kurz den Kreis zu schließen, hatten wir ja auch schon hier in der Sendung, nämlich mit Slani, auch DJ und Producerin aus Leipzig, die auch sehr, sehr tollen Techno auflegt, aber eben auch produziert. Und ich finde auch, einer ähnlichen Ästhetik irgendwie. Also schon düster, sehr sauber produziert und minimalistisch. Und dadurch finde ich auch sehr einnehmend. Tolle Compilation auf jeden Fall. Wir gehen zu einer anderen Compilation, die komplett anders klingt, nämlich die neue Bassmassage. Das ist die dritte Ausgabe dieser Compilation. Also es ist eigentlich, glaube ich, keine Compilation-Reihe, es ist einfach eigentlich ja eine Party-Reihe, die irgendwann auch angefangen hat, Platten rauszubringen in Form von Compilations. Und das ist jetzt die dritte Ausgabe. Und die ist auch wieder voll gut, solide in diesem Dub, Jungle, Dubstep-Bereich und auch wieder so ein bisschen so um die Party herum kuratiert, finde ich. Also sind Acts aus Leipzig und aber auch aus anderen Orten, nämlich auch von Leuten dann, die bei Bassmassage-Partys mal aufgelegt haben. Und auch wieder mit einem geilen Artwork und auf Vinyl natürlich auch. Lexi, der dahinter in der Kuration steht, ist ja auch der Vinyl-Head. Und es gibt auch Anfang Mai, am 9. Mai, auch eine Party, eine Bassmassage-Party. Also am Ende ist das ja auch der Kern dieser ganzen Bassmassage-Geschichte. Nämlich, es gibt ein großes Soundsystem, was dann aufgestellt wird. Und dann werden halt fette Bassmusik-Partys da gefeiert. Und diese Platten sind im Prinzip ja so ein kleines Beiwerk, würde ich eher sagen. Also weil eigentlich sind ja die Partys das zentrale Element. Und wir haben uns ein Stück rausgesucht von einer DJ und Producerin namens Psionite aus Dresden. Hatte ich so auch noch nicht auf dem Schirm. Und sie hat offensichtlich ihr Vinyl-Debüt auf Bassmassage jetzt zu feiern.

0: Ihr seid beim New In Radio hier auf Radio Blau oder bei Soundcloud und das war Agashma mit einem Stück auf Japanisch geschrieben. Ich kann es leider nicht aussprechen. Es heißt wohl Vegan-Lied und ist herausgekommen auf einem neuen Album, Enchantments wohl. Und es ist auch mal wieder ein hochspannender Bandcamp-Fund, der da so im März plötzlich aufgeploppt ist. Der hätte theoretisch auch schon früher aufploppen können, weil seit 2022 released dieser Produzent, der in Leipzig lebt und wahrscheinlich oder offensichtlich aus Usbekistan ursprünglich kommt, Musik dort und die ist immer sehr, sehr unterschiedlich. Also es gibt so drum-basige Geschichten, break-Geschichten, dann aber auch fast schon so ein bisschen folkloristisch New-Age-ige Alben und EPs. Und jetzt dieses neue Album ist, finde ich, nochmal so ein bisschen experimenteller. Also auch so Field, mehr mit Field-Recordings, habe ich das Gefühl. Und abstrakter an vielen Stellen. Und trotzdem gibt es eben auch so sehr melodiöse, ambient-forkige Stücke wie den wir jetzt gerade gehört haben. Und auf diesem Album gibt es aber auch Stücke, die so nach IDM-Heaven klingen. So hat es Nils in unserem Dokument notiert. Und dann aber auch so Lofi-Dub und bis hin auch zu so ein bisschen experimentellen Dubstep. Also ja, rundherum irgendwie eine sehr, sehr krasse Mischung an Sounds und auch ja, eigentlich so viel spannende Ansätze, dass wir das eigentlich als Deep Dive auch vorhatten, reinzunehmen. Wir hatten dann auch angefragt bei Agashma nach ein paar Infos. Leider kam da jetzt keine Rückmeldung. Wir wollten jetzt nicht wieder so rumirren wie bei der letzten Sendung. Deswegen behalten wir uns das mal vor, Agashma noch mal ein bisschen näher zu betrachten in einer der nächsten Folgen. Es wird auf jeden Fall, denke ich, eine spannende Geschichte. Wie fandst du das?
1: Ich fand es total geil und das war auch mein Lieblingsstück, mein Favorite von der Platte, weil das eben so, das hast du jetzt auch am Schluss noch gehört, da ist ja wirklich so alles noch so reingebaut, jedes Rascheln wird dann noch ausgespielt und so und dieses echte Klavier auch, was da drin ist, was auch so klingt einfach. Er hat auch auf der Platte an sich, da gibt es glaube ich auch so wie so Blasinstrumente, also irgendwie so trötige Sachen oder so. Das war dann schon sehr folkloristisch, sage ich mal. Aber genau, das macht es eben auch aus, die Platte und das Spannende an der Platte, diese Vermischung so von Stilen. Jetzt auch, da wird, glaube ich, jetzt auch nicht so krass drauf, also er achtet jetzt, glaube ich, auch nicht so dermaßen drauf, dass das jetzt alles irgendwie ein Style ist oder dass das jetzt heftig zusammenpasst. Ich finde, die Musik klingt auch irgendwie ungemastert, also vielleicht ist es auch einfach raus veröffentlicht und er hat sich dieser Musik entledigt und da ist sie jetzt. Vielleicht auch keine höheren Ambitionen, aber genau, ich finde es auch super spannend, wenn wir da mal ein bisschen nachgraben und nachforschen, was so diese Ansätze sind, auch beim Musizieren, ja.
0: Mhm. Genau, diese Trötige, also kann auf jeden Fall irgendein Instrument sein, was vielleicht aus Usbekistan kommt. Ich glaube, bei einer der ersten EPs, die er da veröffentlicht hat, hat er auch irgend so ein Instrument erwähnt, was wohl ganz typisch ist in Usbekistan und was er dann aber nochmal in so einen moderneren Rahmen eingebettet hat. Also ja, das klingt auf jeden Fall nach vielen, vielen Anknüpfungspunkten, über die man reden könnte und sollte.
1: Total, total. Eben genau, das Organische, die echten Instrumente, das macht halt schon auch oft einen Unterschied dann eben auch, ne? Wenn du trotzdem elektronische Musik irgendwie produzierst oder mit elektronischen Musik, mit elektronischen Mitteln Musik produzierst, wenn du dann eben einfach auch noch deine echten Instrumente damit mit einfließen lässt. Und ich finde, das ja, macht es halt oft irgendwie dann auch spannender, belebender, nicht perfekt vielleicht auch. Ja.
0: Mhm. Also habe ich jetzt im März tatsächlich hoch und runter gehört, dieses Album. Bei Bandcamp unbedingt mal
1: wirklich
0: auschecken.
1: Cool. Ja. Geil, ja, nice.
0: Wir bleiben im Osten. Auch was wir zufällig entdeckt haben bei Bandcamp, ein einzelner Track von einer Künstlerin namens Tsaritsa Logiki, schwierig auszusprechen, und es ist wohl ein Teil von einem Duo aus Leipzig und St. Petersburg Und sie hat bei Bandcamp einen Track veröffentlicht als Entschuldigung, weil sie bei Time of the Night bei einem Festival, ich weiß nicht, wo das ist, kurzfristig absagen musste. Und dann hat sie offensichtlich dann diesen Track, den wir dann gleich jetzt hören werden, so geschenkt als kleines Wiedergutmachen. Das finde ich irgendwie auch eine charmante Art.
1: War lustig, super lustig.
0: Ja, aber es, also habe ich mir auch so vorgestellt, okay, vielleicht hat man dann so irgendwann so einen Ordner, wo so Tracks drin liegen, die man vielleicht so für so Absagen, so als Entschuldigung irgendwie raushaut dann irgendwie. Aber auf jeden Fall ist es auch ein Track, der irgendwie hängen geblieben ist und aufgefallen ist, weil er auch so auf eine weirde Weise breakig ist und aber auch ja auf den Dancefloor auch passen würde. Und ich habe dann auch mal dieses Projekt mir nochmal ein bisschen näher angeschaut, Perforated Cerebral Party, die auch in so einem, ja, in so einer komischen, also nicht komisch, aber in so einer Zwischenwelt von na, so ein bisschen schon New Age, Downbeat und dann aber auch so ein bisschen vielleicht Melodic Techno, Melodic House sich bewegen und damit auch, glaube ich, schon bei einigen Festivals auch gespielt haben als Live-Act. Und das klingt auf jeden Fall auch nach einem Sound, der jetzt nicht so klassischerweise Techno und House oder Dub und Dubstep ist, sondern eher so ein bisschen Beyond sich austobt. Und wir haben jetzt hier HBD-Ton, würde ich jetzt mal aussprechen.
1: Kann man machen, genau.
0: Hören wir mal rein.

0: Wir sind im Deep Dive hier beim New In Radio gelandet und das war ein Stück von der neuen Clear Memory Compilation, die Nummer 15 ist das. Clear Memory ist ein Leipziger Label, was so Oldschool Electro featured und da sehr konsequent da drin ist. Und am Ende offensichtlich auch so eine Crew, die einfach so ihre Tracks darauf released und auch immer wieder mal in unterschiedlichen Konstellationen Musik zusammen produziert. Das hier war jetzt gerade We Are System, ein Projekt von Robert Hecht und Warum. Also auch zwei Solo-Artists aus Leipzig, die man ja so in diesem ganzen Clear Memory und auch Elektro-Umfeld schon lange auf dem Schirm hat. Robert Hecht, auch wichtiger Akteur in der Plattenladen-Community. Er ist ja auch mit bei Sleeve++ mit dabei. Und das hier war auch ein sehr klassischer 80s-inspirierter, schon, finde ich, recht zugänglicher Track für diese Elektrowelt. Wie findest du?
1: Total zugänglich, auf jeden Fall. Und das Coole ist auch, dass das eben ein Aspekt ist, ein musikalischer Aspekt ist der gesamten Compilation. Da geht es wirklich so von 80s Listening, Vocoder-Stuff zu brachialeren Sachen. So ein bisschen cheesy ist auch dabei. Also das ist cool und das ist, finde ich, so ein gelungenes Spektrum.
2: Gefördert werden. Und das braucht Öffentlichkeit und das braucht Geld für diese Arbeit und es braucht einen Glauben dran. Aber das ist, dass Frieden möglich ist, hat uns die Geschichte immer mal wieder gezeigt. Also dass allein, dass ich hier als Enkelkind von Holocaust-Überlebende in Deutschland sitzen kann und frei darüber reden kann, ist ein Zeichen davon.
3: Peace for me, it means equality, it means safe, it means a normal life.
4: Frieden bedeutet für mich Gleichheit, Sicherheit, ein normales Leben für mich, für meine Familie, für alle Menschen, die in diesem Land leben.
3: For me, for my family, for all the people who live in this land.

Das war ein Beitrag über drei Mitglieder des Parents Circle Families Forum. Seit fast 30 Jahren treffen sich in diesem Forum israelische und palästinensische Familien. Eva Gutensohn von Radio Dreieckland hat sich unterhalten mit der israelischen Aktivistin Robi Damelin, der Palästinenserin Laila Al-Sheikh und der in Berlin lebenden Israelin Vered Bernan. Und hier geht es mit Bob Mould musikalisch weiter, wenn ich es jetzt finde.

0: Deutschland sitzen so viele antifaschistische politische Gefangene wie lange nicht in Haft. Viele von ihnen sind weit weg von ihren Wohnorten und ihren Angehörigen und FreundInnen. Dieser Umstand erinnert doch sehr an die Dispersionspolitik, mit der die spanische Regierung gegen die politischen Gefangenen der ETA vorgegangen ist, um die Unterstützung zu unterbinden. Doch steckt auch hinter der Unterbringung der politischen Gefangenen hierzulande eine Strategie. Der nachfolgende Beitrag möchte dieser Theorie auf den Grund gehen. Ein Beitrag mit dem baskischen Anwalt Jonan und dem Haftsupport-Aktivisten Konstantin.
1: In den letzten Jahren wuchs infolge des sogenannten Antifa-Ost-Prozesses und aufgrund der Ermittlungen rund um den Budapest-Komplex die Zahl der AntifaschistInnen, die in Gefängnissen einsitzen. Verwandte, FreundInnen und politische GefährtInnen der Gefangenen standen vor der Frage, wie sie ihre Lieben am besten unterstützen können. Für die Unterstützung gefangener Antifas gibt es eine Vielzahl an Möglichkeiten, die teils schon jahrzehntelang erprobt wurden. Darüber haben wir mit Konstantin gesprochen, der im Haftsupport aktiv ist.
2: Ich heiße Konstantin, ich lebe in Jena und ich unterstütze seit vielen Jahren Gefangene. Und seitdem unsere jungen antifaschistischen Freundinnen und Freunde aus Jena ins Gefängnis gegangen sind, Anfang 2025, beziehungsweise auch schon seit Maya inhaftiert wurde, Ende 2023, unterstütze ich auch diese Gefangene aus Jena und ich arbeite dabei eben eng auch mit den Familien der Inhaftierten zusammen.
1: Was genau Haftsupport bedeutet, fasst uns Konstantin folgendermaßen zusammen.
2: Es gibt zum einen viel Bedarf an praktischer Unterstützung, also dass wir den Gefangenen Infos schicken, Abos abschließen, denen helfen beim Stellen von Anträgen, gegebenenfalls Bücher bestellen oder Klamottenpakete schicken. Es gibt den Bedarf eben an Austausch, Diskussion, sowohl auf einer persönlichen Ebene als auch auf einer politischen Ebene. Das passiert eben in Form von Briefen, die aber aufgrund der Postkontrolle sehr lange dauern, also teilweise 3-4 Wochen in die eine Richtung. Das passiert über Telefonate, die aber vom LKA abgehört werden. Und das passiert auch in Form von Besuchen, die auch in Präsenz des LKAs vonstatten gehen, die diese Besucher überwachen. All diese Überwachungsmaßnahmen sind begründet mit dem laufenden Verfahren.
1: Neben dieser ganz konkreten persönlichen Unterstützung der gefangenen AntifaschistInnen gehört auch zum Haftsupport politische Arbeit zu machen. Diese Arbeit kann ganz vielfältig sein.
2: Ansonsten versuchen wir auch, politisch zu den Haftbedingungen zu arbeiten, indem wir Texte veröffentlichen zu den Haftbedingungen, auch Texte, Reden, Grüße von den Inhaftierten veröffentlichen und für die draußen auch versuchen, so eine Stimme zu sein und indem wir uns mit den Gefangenen eben auch austauschen über ihre Haftbedingungen. Ansonsten versuchen wir auch politisch den Gefangenen unsere Solidarität zu zeigen durch Solidaritätsveranstaltungen, Kundgebungen und Demos draußen und auch Kundgebungen an den Gefängnismauern, die die Gefangenen teilweise eben auch hören und oder sehen können. Und wenn es Kämpfe gibt von Gefangenen, versuchen wir die tatkräftig zu unterstützen. Das war ja nun bei dem Hungerstreik von Maya in Budapest im Knast im Sommer 2025 der Fall.
1: Erschwerend sowohl für die Gefangenen als auch für Angehörige und AktivistInnen im Haftsupport wirkt sich die Entfernung zwischen Knast und Wohnorten der UnterstützerInnen aus.
2: Seitdem klar war, dass das Verfahren dann am OLG, also Oberlandesgericht Düsseldorf, starten wird für 6 von unseren Gefangenen, wurden sie dann eben kurz vor Beginn des Verfahrens in die Nähe des OLG Düsseldorf verlegt in Haftanstalten. Das bedeutet eben auch, dass die aus den Knästen, die bis dahin relativ heimatnah waren, eben nun in Haftanstalten sind, die sehr, sehr weit weg sind von den Orten, an denen die Inhaftierten aufgewachsen sind oder an denen sie lebten und an denen auch ihre Familien leben. Das bringt viele Probleme mit sich, vor allem für die Angehörigen und Freundinnen und Freunde, die besuchen möchten.
1: Was das konkret für HaftsupporterInnen wie Konstantin bedeutet, beschreibt er so.
2: Das bedeutet, dass wir, wenn wir unsere Freundinnen und Freunde bzw. Angehörigen besuchen möchten, erhebliche Fahrzeit und einen großen organisatorischen Aufwand auf uns nehmen müssen. Also ich habe jetzt nochmal in Vorbereitung von dem Gespräch herausgesucht, wie viele Kilometer das jeweils sind. Und von Jena zu den JVAs in Dinslaken, Gelsenkirchen, Wuppertal beispielsweise sind es einfach über 400 Kilometer jeweils, also pro Strecke, macht hin und zurück über 800 Kilometer und da kommt man dann eben auf Fahrzeiten von insgesamt 10 Stunden mit dem Auto, wenn man einen Gefangenen vielleicht für eine Stunde besuchen möchte. Das bedeutet eben nicht nur Zeit, sondern auch Geld. Also man ist dann mit 200 € Fahrtkosten oder mehr auf jeden Fall dabei.
1: Im aktuell vor allem zu Spanien und teils zu Frankreich gehörenden Baskenland haben sich in den letzten Jahrzehnten viele Menschen damit auseinandersetzen müssen, was das bedeutet, Angehörige im Gefängnis zu haben. Denn viele BaskInnen kämpfen noch immer mit unterschiedlichen Mitteln für die Unabhängigkeit des Baskenlandes. Die Repression gegen sie, insbesondere durch den spanischen Staat, bekamen tausende Menschen zu spüren. Darüber haben wir mit dem baskischen und jetzt in Berlin lebenden Aktivisten Jonan gesprochen. Jonan erklärt, was es mit dem baskischen Unabhängigkeitskampf auf sich hat.
3: Es gab politische Konflikte. Eine Mehrheit der Basken wollen das Selbstbestimmungsrecht des Baskenlandes anerkannt haben. Und Spanien und Frankreich haben das nicht anerkannt. Vor allem Spanien, die hatte so eine 40 Jahre Diktatur von Franco. Und es gab so eine Übergangs-, sogenannte Demokratie, die eigentlich die Rechte der baskischen Bevölkerung hat nicht anerkannt in diese neue Demokratie. Und da, es gab so eine gegen diese politische Rahmenbedingungen nach der Diktatur und so eine harte Repression, einen Widerstand. Und auch bewaffnete Widerstand. Und das hat mitgebracht, das kann sagen, dass also seit 3-4 Generationen immer wieder mehr oder weniger, immer wieder politische Gefangene saßen in Gefangenen.
1: Auch in der baskischen Bewegung gab es für diese politischen Gefangenen von AktivistInnen außerhalb der Gefängnisse viel Solidarität.
3: Na, weil es gab so immer Hungerstreiks und alles haben wir mitgemacht zusammen und die Familien sind alle zusammengefahren, die Gefangenen zu besuchen. Und um diese Zusammenhaltung zu beenden, hat eine neue Politik angefangen in Spanien und das ist sogenannte Dispersion oder Zerstreuungspolitik. Also die Gefangenen, die immer wieder haben so überall in verschiedenen Gefängnissen, überall in der spanischen Stadt zerstreut, ne? Also dispersiert, das ist die Dispersion. Also nicht nur in verschiedenen Gefängnissen zerstreut, so innerhalb der Gefängnisse auch, die waren die baskischen Gefangenen in unterschiedliche Blocks, also oder Gebäude des eigenen Gefängnisses. Es gibt manche Gefängnisse sind riesig und haben verschiedene Blocks und so. Und dann, die waren auch dort nicht miteinander kommuniziert. Und das ist die Dispersionspolitik.
1: Die Solidarität mit den Gefangenen und deren Unterstützung durch Familie und FreundInnen sollte also durch die sogenannte Dispersion gezielt gestört werden. Diese Politik hatte weitreichende Folgen, wie Jonan berichtet.
3: Die hat auch die Gefangenen natürlich betroffen, aber vor allem die Familien, ne? Die mussten alleine fahren oder wenige Familien fahren für die Besuche. Das bedeutete damals 40 Minuten mit Glasscheibe, kein Kontakt und einmal die Woche. 40 Minuten und am Anfang der Dispersionspolitik, es gab Gefangene zum Beispiel in der Kanarieninsel. Also ziemlich weit, da mussten fliegen sogar, also nicht nur die Kosten von Geld, aber viele Menschen, ältere Opas, Omas, Eltern, dass die nicht jede Woche fahren können oder jede 2 Wochen, sehr, sehr schwer.
1: Die Politik der Dispersion führt also zu einem enormen psychischen Druck auf die Angehörigen und die Gefangenen. Das ist aber nicht alles.
3: Die schlimmere und bedauerliche Folge sind die 16 Toten. Die 34 Jahre, dass die Dispersionspolitik gedauert hat, von Ende der 80er bis 2023, also gerade sind alle Gefangene, die immer noch in Gefängnissen sind, sind alle im Baskenland, sind unter 100 im Moment, 98 politische Gefangene. Die Folge ist die 16 in diesen 34 Jahren die 16 gestorbenen Angehörige der Gefangenen in verschiedenen Verkürzungsfällen. Weil natürlich ist es passiert. Wenn du, es ist nur eine Wahrscheinlichkeitssache, ne? Wenn du tausende Kilometer fährst, man wird müde, ist sowieso, wenn jemand im Gefängnis besucht, ist nervös, hat viele Gedanken, nicht nur Autofahren, das ist das Letzte, sondern wenn du jemanden nicht siehst über Monate oder Jahre, dann hast du diese 40 Minuten, dann machst du dich Gedanken, was ich sage, was ich erwarte. Und das macht die Reise nicht so einfach.
1: Von der Situation für die Angehörigen und der Gefahr, die mit dem weiten Weg zum Gefängnis zusammenhängt, kann auch Konstantin aus den Prozessen im sogenannten Antifa-Ost-Verfahren berichten.
2: Und all das bedeutet natürlich auch emotionalen Stress. Und wir hatten jetzt neulich auch schon den ersten Auffahrunfall, also wo ein Angehöriger, der eine Freundin besuchen wollte, eben in den Auffahrunfall verwickelt war. Das rüttelt einen auch auf und macht einem Sorgen, abgesehen von den Kosten, die dadurch auch nochmal entstanden sind. Aber solche Unfälle sind natürlich vorprogrammiert, wenn jetzt zig Leute wöchentlich hunderte von Kilometern durch die ganze Bundesrepublik fahren und das natürlich auch unter einer gewissen Anspannung, gerade bei der Hinfahrt, wo man auf keinen Fall zu spät kommen möchte, damit der Besuch nicht ausfällt.
1: Neben der Gefahr für die Angehörigen ist eine weite Entfernung zu den Angehörigen auch für die Gefangenen eine zusätzliche Belastung im eh schon unmenschlichen Knastalltag.
3: Und auch für die Gefangenen ist jedes Wochenende, du bist immer gewesen unruhig. Nicht nur, ob die Familien, die Angehörigen kommen, sondern auch, ob die dann danach zurück in Ruhe und safe nach Hause zurückgekommen sind und zurückgefallen sind. Dieser Stress, dauerhafte Stress, ist schon bemerkbar.
1: Dass der Prozess im sogenannten Budapest-Komplex deswegen so weit weg von den Angehörigen der Angeklagten stattfindet, weil so die Solidarität erschwert oder unterbunden werden soll, glaubt Konstantin aber nicht. In Deutschland kann also aktuell wohl nicht von einer gezielten Politik der Dispersion gesprochen werden. Trotzdem kritisiert Konstantin, dass der Prozess in Düsseldorf stattfindet.
2: Ich nehme mal an, die haben geschaut, wo sie für diesen bestimmten Zeitraum ein Oberlandesgericht finden, was personell und baulich ausreichend ausgestattet ist und einen fähigen Richter hat, um so ein Verfahren zu führen. Und dann ist die Wahl eben auf das OLG Düsseldorf gefallen. Aber sicherlich haben sie dabei eben nicht ausreichend berücksichtigt, dass damit die Gefangenen dann sehr, sehr weit weg sein werden von den Wohnorten, den eigenen und den der Familien. Und haben das in Kauf genommen.
1: Auch, dass die Gefangenen sich zurzeit überhaupt in Düsseldorf in Untersuchungshaft befinden, sieht er kritisch.
2: Man könnte schon auch noch sagen, dass es eigentlich ja auch ein politisches Problem darstellt, dass unsere Gefangenen überhaupt im Knast sind. Denn am Ende geht es ja hier um Körperverletzungsdelikte, gemeinschaftliche Körperverletzungsdelikte. Die kann man ja nun ohne Problem an einem Amtsgericht oder Landgericht verhandeln. Dafür muss auch niemand in Untersuchungshaft gehen, zumal die sich ja auch freiwillig gestellt haben. Also eine angebliche Fluchtgefahr ist da ja absurd. Trotzdem sitzen die im Knast. Und man könnte auch nochmal politisch problematisieren, dass so ein Verfahren überhaupt an einem Oberlandesgericht geführt werden muss. Denn das passiert ja nur im Falle von sogenannten kriminellen Organisationen nach § 129 Strafgesetzbuch, wenn man davon ausgeht, dass es sich um eine besonders staatsgefährdende kriminelle Organisation handelt. Wenn Antifaschisten Neonazis angreifen und schlagen, dann ist das sicherlich im Sinne des Strafgesetzbuches eine Straftat. Aber ob das tatsächlich dieses Gemeinwesen und diesen Staat so erheblich gefährdet, dass man die Leute als Quasi-Terroristen vor ein OLG stellen muss, das würde ich schon auch nochmal bezweifeln.
1: Für den Fall einer Verurteilung hofft Jona darauf, dass die Gefangenen aus dem Budapest-Komplex möglichst nah an ihren Angehörigen inhaftiert werden.
3: Man muss aber das Gegenteil kämpfen, also dann nicht, wenn die Menschen, die von sogenannten Antifaust-Gerichtsverhandlungen, die wohnen in Thüringen oder in Bayern, oder die sollen kämpfen, dass die auch in Gefängnissen in der Nähe von in der Wohnort. Es gibt mehrere Urteile von dem Europäischen Menschengerichtshof, dass die das begründen auch, dass für eine Resozialisierung, da kann man diskutieren, was das heißt, ne? Resozialisierung, ob wer braucht das, das ist eine andere große Diskussion. Aber auch sogar der Europäische Menschengerichtshof sagt deutlich, dass man muss versuchen, dass die Inhaftierte so nah wie möglich an ihre Wohnorte im Gefängnis sitzen muss.
1: Während der nun laufenden Untersuchungshaft bleibt es trotz dieses Urteils wohl zunächst bei den weiten Strecken, die die Angehörigen bei ihren Besuchen zurücklegen müssen. Gerade hier kann aber auch der Zusammenhalt zwischen den Unterstützern und der Familie helfen, die damit einhergehenden psychischen Belastungen und die Gefahr zu verringern.
2: Ansonsten, die Hoffnung, die wir haben, ist die eigene Stärke und die Solidarität untereinander. Also was wir natürlich tun, ist, dass wir Fahrgemeinschaften bilden, dass wir die Kosten nicht individuell tragen, sondern dass wir die gemeinsam tragen, dass wir uns auch absprechen und koordinieren und eben gemeinsam die Besuche machen, also Freundinnen und Freunde oder auch mit Familien gemeinsam. Das ist unsere einzige Hoffnung, die Solidarität untereinander. Und die Gemeinschaft, die wir jetzt aufgebaut haben, um unsere Gefangenen herum.
1: Und auch anhand des Beispiels der baskischen Bewegung kann man beobachten, wie wichtig die Solidarität zwischen den Gefangenen und Menschen außerhalb der Gefängnisse ist, um die Probleme zu überwinden, die das System Knast verursacht.
3: Zusammenhalt, ne? Es ist so politischer Zusammenhalt zwischen den Gefangenen, Kommunikation nach außen und draußen auch. Okay, da kannst du so verschiedene Gefangenschaften, aber alle zusammen, Kampagnen zusammen, das funktioniert überall und dauerhaft. Das kann ein langer Kampf werden. In unserem Fall war mit der Dispersionspolitik 34 Jahre eine gute Zeit.
1: Neben diesem Fokus auf die praktischen Probleme von Gefangenen und Angehörigen ist es der Haftsupportgruppe aber auch wichtig, einen Fokus auf die Problematisierung von Gefängnissen im Allgemeinen zu setzen.
2: Ansonsten ist es mir auch noch wichtig, dass wir und alle und eben auch die Leute, denen das jetzt nahe geht, uns damit beschäftigen, was eigentlich dieser Knast für eine Institution ist. Eine Institution, die es in allen staatlichen Regimen gibt, egal ob Faschismus, Staatssozialismus oder jetzt unsere bürgerliche Demokratie, in der wir leben. Und eine Institution, die ziemlich grausam und unmenschlich ist. Ich fände es gut, wenn wir auch miteinander ins Gespräch darüber kommen, dass es nicht nur ein Problem ist, dass jetzt mal unsere Gefangene dieser unmenschlichen Einrichtung ausgerichtet sind, sondern dass diese Einrichtung eine Zumutung für die Gesellschaft insgesamt ist. Und dass wir also schauen sollten, wie wir die abschaffen und wie wir Alternativen schaffen können. Und das ist eine Frage, die können wir als Soli-Gruppe nicht lösen. Da muss eine ganze Gesellschaft ran, also ist daher jeder und jede gefragt.
1: Zu den kommenden Verfahren in Düsseldorf und den drohenden Haftstrafen, sagt Jonan.
3: Ich hoffe, dass die sind freigelassen, alle, das zuerst. Ne, das ist meine Hoffnung, weil ich sehe kein Delikt überhaupt, soweit ich kenne. Aber wenn die irgendwo in welche Strafe kommen, dann ich hoffe, dass die ihr Recht, das so nah wie möglich von ihrem Wohnort oder Wunschort Wohnort zu sein.
0: Es ist also nicht von einer Strategie hinter der Inhaftierung der Angeklagten im Budapest-Komplex auszugehen. Die Folgen der großen Distanzen, die zwischen den Gefangenen und den Angehörigen liegen, bergen aber dieselben Risiken und haben dieselben negativen Auswirkungen wie auch damals bei den BaskInnen. Ein Beitrag mit dem baskischen Anwalt Jonan und dem Haftsupport-Aktivisten Konstantin. Hier geht's musikalisch weiter mit Wolf Parade, Same Ghost Every Night.

0: Ja, Wolf Parade war das Same Ghost Every Night und ich bin einigermaßen glücklich, dass das hier jetzt alles ein bisschen ruhiger läuft und nicht wie heute ganz früh am Anfang, als alles durcheinander war. Jetzt geht's um das 36. Hausfest des VL in der Ludwigstraße. Die Ludwigstraße 37 ist seit vielen Jahren in Hausprojekten Begegnungsort und Ausrichterin eines legendären kleinen Festivals, welches jedes Jahr Anfang Mai mit wildem Treiben die wintermüden Geister auf das Gelände lockt. So auch in diesem Jahr. Das Hausfest beginnt heute, den 8.5. ab 18 Uhr in der Ludwigstraße 37 in Halle und geht bis Sonntagabend. Die tagesaktuelle Redaktion hat die Vorbereitungsarbeiten beobachtet und sich gefragt, was das Hausfest 26 so mit sich bringt. Dazu hat eine Reporterin sich für Radio Korax mit Ade und Katha in einem Garten getroffen. Als Ärztes hat sie die beiden gefragt, was ja eigentlich beim fleißigen Werkeln herum am Entstehen ist.
1: Also was wir hier gerade bauen, ist, glaube ich, für manche Leute vom Zaun außen schon ersichtlich. Wir bauen das Hausfest auf, und zwar das 36-Jährige.
2: 36 Jahre macht ihr das schon? Krass. Jetzt sitze ich hier in diesem wunderschönen Garten und ihr macht das schon seit 36 Jahren. Was ist das hier? Was seid ihr für ein Projekt?
1: Also, im Prinzip wie viele Projekte, ne, in 90er Jahren entstanden, als besetztes Haus. Da ging es vor allem darum, glaube ich, endlich eine andere Kultur zu leben als das, was in DDR-Zeiten möglich war. Wild sein, frei sein, Punk sein, bauen wie man will, leben wie man will, in Häusern wie man will. Und das hat sich natürlich über die Jahre, dieser Inhalt, nicht wirklich verändert, aber natürlich ist mehr Struktur reingekommen. Ne? Wir haben diese Villa, die wir hier besitzen, mit dem schönen Garten, mit den wunderschönen blühenden Kastanienbäumen, jetzt schon sehr lange. Das heißt, hier haben einfach viele Sachen Platz gefunden. Hier gibt es viele Gruppen, die sich treffen. Es gibt eine regelmäßige Küfer, es gibt Konzertveranstaltungen, Vorträge. Aber ich glaube, das, was das Wichtigste ist und wo wir natürlich immer wieder strageln und selbst kritisieren müssen, Kritik annehmen müssen und reflektieren und weitermachen ist, es geht darum, eine Utopie von einem schöneren Leben zu haben. Und
2: klappt das?
1: Das klappt immer dann, wenn alle bereit sind, das zu tun. Aber natürlich ist man ewig in der Falle von, dorthin muss Geld gehen, dort muss der Gehweg gemacht werden, weil sonst das Ordnungsamt kommt. Alle sind unterschiedlicher Meinung. Jeder, der Hausprojekte kennt, weiß das Plenum, was ist, was man hasst und liebt oder auch nur hasst, aber was absolut notwendig ist, weil man gemeinsam einfach Sachen besprechen und entscheiden muss.
2: Jetzt hast du den Begriff schönes Leben so eingebracht. Was ist für dich ein schönes Leben?
3: Schönes Leben ist für mich ja ein gemeinsames Leben auf jeden Fall. Ein füreinander Dasein. Ein auch mal dort einspringen, wo irgendwie das System versagt. Ja. Und es ist auf jeden Fall auch Arbeit, habe ich gemerkt, seit ich hier wohne.
2: Apropos Arbeit, wie viel Arbeit steckt in so einem Fest? Wie lange fangt ihr an mit der Vorbereitung? Wann habt ihr angefangen?
3: Nach dem Hausfest ist vor dem Hausfest. Also eigentlich geht's wirklich direkt. Eine Woche ist so Pause, erstmal zur Ruhe kommen. Und dann geht's schon wieder in die Planung eigentlich.
2: Okay. Und konkret, also das ist so Planung, das ist natürlich auch Arbeit, aber konkret werkeln und tun, wie viele Menschen bauen hier wie lange auf, um das für wie viele Leute schön zu machen?
1: Also ich würde sagen, wir haben vor circa einem Monat angefangen, die ersten Sachen zu bauen, und leider muss man sagen, durchschnittlich, wenn es gut läuft, sind wir 10 Leute.
2: Naja, ein Monat und 10 Leute kommen auch schon ganz schön viele Stunden zusammen. Was wird denn hier passieren am Wochenende?
3: Hier werden viele Bands spielen und DJs, und es wird auch Workshops geben.
2: Was für Workshops?
3: Also ein Workshop ist

0: ist ein musikalischer Workshop mit der Band Hasewot. Die wollen die Kraft von Musik und Kreativität und Gemeinschaft als Werkzeuge für Veränderung mit uns gemeinsam erforschen.
1: Okay, cool. Und gibt's noch mehr Workshops?
0: Nee, ich habe Workshops gesagt, aber ich meinte ein Workshop. Es wird aber auch noch ein Theater interdisziplinäres Stück geben namens Rage. Das setzt sich auseinander mit Flinter, mit der Wut von Flinter spezifisch und verbindet Musik, Sounddesign und Lichtgestaltung und Video genau zu einem vielschichtigen Erlebnis.
1: Und was für Bands werden spielen?
2: Genau, also wir haben auf jeden Fall einmal Schnuppe aus Köln. Die machen wilden NDW, Noisy Pop Experience Punk. Das wird wild. Dann haben wir aus Halle Mickey the Sick. Das ist ein richtig schönes Rock'n'Roll. Pratt. Pratt ist wichtig. Dann natürlich Östro 430, sozusagen die älteste Band im Bunde. Viele Leute sagen, sie kennen sie nicht, aber jeder kennt Songs von Östro, würde ich jetzt mal behaupten, der bei uns rumspringt. Dann spielen Matrone. Die sind die am meisten aufs Brett knüppeln. Die kommen aus Hamburg. Nono Elektra, das ist One Woman Blues Punk aus Gröningen, Niederlande. Das wird sozusagen ein seichter Einstieg ins Fest, aber ist richtig gut. Dann nicht zu vergessen Young FSK 18, ursprünglich aus Halle, jetzt lebt sie in Berlin, aber jeder weiß, ihre Texte gehen unter die Haut und da wird richtig abgedanced. Genau, was haben wir noch? Hazelwood natürlich, die auch schon den Musikworkshop machen. Das ist zu der Band kann ich nur sagen, egal ob man die Musik mag oder nicht, die Live-Performance und was die Ausstrahlung dieser Frauen von der Bühne ist, das ist einfach nur mitreißend und ergreifend.
1: Okay, da bin ich gespannt auf die Musik und auf die Musikauswahl. Diese wahnsinnig viele Arbeit, 36 Mal. Wie viele Hausfeste hast du schon mitgemacht, Katha?
2: Viele, also ich würde sagen, auf jeden Fall 36, wenn man bedenkt, dass wir früher ja zweimal im Jahr Hausfest gemacht haben, aber unglaublich viele und mit Sicherheit, ich kann mich an viele nicht mehr erinnern, außer die alten Stories werden ausgepackt, wo ich auch gespannt bin, weil natürlich hoffentlich viele alte Mitstreiter hier vorbeikommen und dann wird man sich wieder erzählen, wer wo mal vom Stuhl gefallen ist oder wer irgendein Brett erkennt, wo was draufsteht, was er mal woanders verschraubt hatte.
1: Wie viele Hausfeste hast du schon mitgemacht?
0: Ja, noch nicht so viele. Ich bin sozusagen so alt wie das Projekt und wohne auch noch gar nicht so lange in Halle. Aber seit ich in Halle bin, also seit jetzt 7 Jahren, war ich eigentlich immer auch mit beim Hausfest und bin so seit 5 Jahren auch immer mit beim Aufbau dabei.
1: Okay, ein Monat Arbeit. Wahrscheinlich auch nicht easy mit Konflikten und mit Aushandlungsprozessen und so. Was motiviert euch dazu, das zu machen?
0: Ja, ein schönes Hausfest zu haben mit und ja, auch einfach die Gesichter, wenn Leute reinkommen, die halt nicht so oft da sind, die dann darüber staunen, was alles Neues entstanden ist.
1: Was motiviert dich?
2: Also, da kann ich Ade nur zustimmen. Also, die glücklichen Gesichter von Gästen oder Leute, die sagen, sie hatten ein unvergessliches Wochenende, das ist das eine. Und was mich auch motiviert ist, aber in Zeiten wie diesen, die immer kälter und finsterer werden, mal wieder einfach zu sagen, es gibt halt auch ein Wochenende, was zum Feiern da ist, was zum Spaß haben da ist, was natürlich die politische Komponente nicht vergisst. Also das sieht man ja an den Workshop oder an Rage, die sozusagen sich mit Frauenthemen beschäftigen oder aber auch, dass wir dieses Jahr ganz dolle auf einen Flinter-Konzept gegangen sind, dass sozusagen die Bühne einfach von ganz vielen Leuten bespielt wird.
1: Werden wir mal konkret, Freitag geht es los, wann?
0: Freitag geht es um 18 Uhr los, die Bands starten dann ab 19 Uhr und parallel läuft 19 Uhr auch eben dieses Rage-Stück. Genau.
1: Und dann geht's wie lange?
0: Bis 6 Uhr.
1: 6 Uhr? Also, ich kann mich an Hausfeste erinnern, wo ich um 10 dann irgendwie aus meinem Auto kam, wo ich geschlafen habe. Und da saßen immer noch Leute. 6 Uhr, so eine Deadline jetzt bei euch?
2: Also für Freitag auf jeden Fall. Wir haben einfach gemerkt, dass unsere Kapazitäten es optimieren, wenn man sozusagen den Freitag wirklich mit einem Schlussstrich macht und alle sich nochmal sammeln können, kurz schlafen können, aufräumen können. Und der Samstag ist eigentlich dann so gedacht, dass er wirklich, wenn genug Leute da sind, die Lust haben zu feiern, in den Sonntag übergeht, wo es dann ab 11 Uhr auch Brunch gibt.
1: Gibt's da auch nochmal Live-Musik?
2: Live-Musik nicht, aber es werden DJs auflegen.
1: Was ist dein Highlight, Ade?
0: Also mein Highlight dieses Jahr ist auf jeden Fall das Line-Up, weil ich war, glaube ich, noch nie bei einer Veranstaltung und vor allen Dingen nicht bei einer mehrtägigen Veranstaltung, wo so ein weibliches Line-Up ist. Das ist auf jeden Fall mein, ich bin super gespannt darauf, was man da alles von der Bühne hören wird.
1: Mehrere Bühnen, draußen und drinnen dann, oder wie?
2: Genau. Ich kann ja mal aufzählen, wir sind hier sehr kreativ in unserer Wahl. Also es gibt den Sternflor, es gibt den Kastanienflor, es gibt den Eichenflor, es gibt den Rubinienflor. Und dann gibt's natürlich noch den Kinoflor, der aber dies Jahr kein Kinoflor ist, sondern der Zwillenbudenplatz. Ganz wichtig zu erwähnen.
1: Was ist dein Highlight, Katha?
2: Also ich freue mich auf jeden Fall auf Hazel Watt, weil die haben letztes Jahr im Sommer hier gespielt und wie ich vorhin schon kurz gesagt habe, war ich einfach schwerst beeindruckt von der Bühnenperformance, von der Ausstrahlung dieser Leute. Ich freue mich auf Östro 430, weil ich finde es einfach gut, also wenn man das Programm anguckt, man hat wirklich für in allen Altersklassen Bands dabei und dann ist es natürlich schön, auch eine dabei zu haben, wo die Leute Ü60 sind und sozusagen diesen Anfang auch der Frauen-Punk-Bewegung gestartet zu haben und da ja wirklich einen fetten Stein ins Rollen gebracht haben. Nicht alleine, aber auf jeden Fall als großer Teil davon.
1: Ich danke euch. Wollt ihr noch was, habe ich was vergessen zu fragen? Wollt ihr noch was zufügen?
2: Genau, was vielleicht noch wichtig ist, unser Gelände ist natürlich nicht perfekt. Das heißt, die Indoor-Räume sind leider nur über Treppen zu erreichen. Das haben wir bis jetzt baulich nicht geschafft. Aber im Außenbereich wird man zum Beispiel mit einem Rollstuhl oder Gehbehinderung zurechtkommen. Und es wird auch ein behindertengerechtes Klo geben. Genauso wird es auch ein Awareness-Team geben, was jederzeit ansprechbar ist, wenn es Leuten nicht gut geht oder wenn ihnen was auffällt oder wenn sie irgendwelche Übergrifflichkeiten erfahren, dann sind wir auch gut aufgestellt und habt keine Scheu, wenn was ist, wendet euch bitte an uns.
1: So, okay, Musik haben wir, kulturelles Rahmenprogramm haben wir, was braucht's noch für so ein Fest?
2: Es gibt natürlich einfach eine wunderbare Verköstigung in jede Richtung. Das heißt, es wird unterschiedliche Essstände geben, es wird Langosch am Start sein, Osman aus dem Steinweg kommt vorbei und kredenzt schönes Essen. Das Vajut, der Jugendclub, es ist wahrscheinlich vielen ein Begriff, die werden den Grill aufbauen und es wird Gyros geben. Also, naja, nicht zu vergessen, ich denke, eine sehr spektakuläre Cocktailbar. Wenn die Leute weiter so machen und seit einer Woche jeden Tag die Drinks verkosten, dann haben sie zum Fest wahrscheinlich selber keine Lust mehr, die zu trinken, aber die Drinks werden perfekt sein.
1: Ja, wollt ihr noch was zu der Ausstellung sagen?
2: Genau, also die Ausstellung kommt vom Simon-Rau-Zentrum in Weißenfels und die haben sozusagen eine Art Fotokollage mit Text gemacht zu jüdischen Helden. Das ist umfasst sozusagen ein Spektrum von vor Zweiter Weltkrieg bis in die Jetztzeit, wo man sozusagen bemerkenswerte Frauen, Widerstandskämpferinnen oder eben Leute, die Großes geschaffen haben, sehen kann.
1: Ich finde, jetzt ist ein Zeitpunkt, um ein bisschen in die ganze Musik reinzuhören. Hört mal, was auf euch zukommt am Wochenende. Und danke euch beiden, dass ihr euch die Zeit genommen habt und wir sehen uns.
0: Tschüss, wir freuen uns auf euch.
2: Nicht nur wir sehen uns, sondern wir sehen uns zum Fest.
3: Sehr verehrte Damen und Herren und alle dazwischen und außerhalb, wir begrüßen Sie ganz herzlich auf dieser Reise mit Schnuppe und wünschen einen angenehmen Aufenthalt bei uns an Bord. Ladies.

Ja, was für ein herrlicher Blumenstrauß von Musik. Ich würde jetzt nochmal auf die Veranstaltung zurückkommen, die heute so anstehen. Moment, schauen wir nochmal. Also, gerade schon am Start sind die Zubringer. Demonstration, die zu dem Studi-Streik laufen in Leipzig, und da könnt ihr ab 10 Uhr am Augustusplatz, gibt's dann Streikposten und entsprechend Demonstration, Kundgebung. Veranstaltungen weiter in Halle ist der 81. Jahrestag zur Erinnerung an die Befreiung vom NS. Aus diesem Anlass lädt in Halle der Landesverband der Vereinigung der Verfolgten des Naziregimes, Bund der Antifaschistinnen und Antifaschisten, VVN-BDA, sowie der Stadtvorstand der Partei Die Linke zum gemeinsamen Erinnern ein. Treffpunkt ist auf dem Südfriedhof in Halle am Haupteingang Huttenstraße 25 um 17 Uhr. Auch die Beigeordnete für Kultur und Politik der Stadt Halle, Dr. Judith Marquardt, wird vor Ort sein. Erinnerung heißt auch Begegnung, und Begegnung hat man nicht nur immer mit der Vergangenheit. Morgen ist in Halle der mittlerweile 18. Hallische Tag der Begegnung auf dem Marktplatz. Bei der Veranstaltung sollen Menschen unterschiedlicher Kulturen, Generationen, Lebensweisen miteinander in Austausch treten können. Mit Musik, Aktionen und Gesprächen soll das Fest ganz im Zeichen von Offenheit, Vielfalt und gegenseitigem Austausch stehen. Morgen zwischen 12 und 17 Uhr auf dem Marktplatz in Halle. In Leipzig, in Halle und Leipzig erwartet euch am Samstag die Museumsnacht mit zahlreichen Veranstaltungen in beiden Städten. Zu viele, um sie hier alle zu nennen oder Favoriten auszuzeichnen. Daher schaut einfach gern selbst nach, was euch alles erwarten könnte auf der Website museumsnacht-halle-leipzig.de. Am Sonntag wird's in Leipzig dann wieder theatralisch. Im Rahmen der Mütteraktionstage wird die Performance Es reicht, musikalische Performance einer hysterischen Milf, aufgeführt. Sie handelt vom Spagat zwischen Klarkommen und Durchdrehen hinter den Rollen als Aktivistin, Künstlerin, Mitbewohnerin, Lover, Freundin, Partnerin und auch Mutter. Zu sehen am Sonntag in Leipzig im Ostpassage Theater, Konradstraße 27, ab 17.30 Uhr. Der Eintrittspreis liegt zwischen 7 und 10 Euro. Und beim Ansagen hatte ich vorhin einen kleinen Stolperer vergessen. Es geht natürlich um die Mütter-Sternchen-Aktionstage. In Dresden, die Flüchtlingsrettungsorganisation Mission Lifeline feiert in diesem Jahr 10-jähriges Jubiläum. Grund genug zu feiern, und deshalb legt die Mission International am Samstag ein zur Party in die Chemiefabrik. Ab 17 Uhr erwarten euch Diskussionen, Vorträge, Musik von Lorge, Empty Pins und The Hot Shots, sowie Neustädter Harz und die DJs Dub Trooper und Sister Aminata, sowie Dirty X Fahrrad. Eintritt auf Spendenbasis. Am 10. Mai 1933 wurden auf dem Berliner Opernplatz rund 20.000 Bücher im Rahmen der Herrschaft des NS verbrannt. Am Sonntag wird in der Hansa-Bibliothek Berlin mit einer Lesung gegen das Vergessen gelesen. Mit dabei sind bekannte SynchronsprecherInnen, darunter die Stimmen von Sharon Stone, Keanu Reeves und Daniel Radcliffe. Beginn ist um 17.30 Uhr. Die Veranstaltung ist kostenlos. Die Hansa-Bibliothek ist barrierefrei und kinderfreundlich. Soweit die Veranstaltung für die nächsten Tage. Und hier gibt es I Like Trains mit We Used to Talk.

Ja, ein paar Dinge habe ich noch beizufügen an Veranstaltungen als jemand, der aus Dresden kommt. Geht es um ein paar Dinge, die da in der unmittelbaren Umgebung sind. Und zwar in Pirna wird unter dem Titel Sichtbarkeit und Sicherheit die Auswirkungen rechter Gegenmobilisierung auf Breitteilnehmende in Sachsen eine Studie vorgestellt, heute Abend beim CSD Pirna auf der Langen Straße von 19 bis 21 Uhr. Und ihr könnt dort ins Gespräch kommen mit Lea Bellmann und Bastian Stock. Die haben nämlich zusammen eine Studie vorgestellt von so einem jungen Akademikerinnen-Kollektiv, die sich genau da empirisch dem Thema gewidmet haben. Die Pride-Saison 2025 war in Sachsen erneut geprägt von Anti-Pride-Mobilisierung. Bei mindestens 11 von 17 Events sahen sich Teilnehmende mit extrem rechten Gegenprotesten oder spontanen Störversuchen konfrontiert. Doch was macht diese Bedrohungslage mit den Menschen, für die CSDs und andere Pride-Veranstaltungen ein Schutzraum sein sollten? Und was würde ihre Sicherheit verbessern? Ich habe mit den beiden vor kurzem ein Interview gemacht, als sie die Studie vorgestellt haben. Ich habe mir die Studie durchgeschaut. Also unbedingte Empfehlung, wenn ihr euch in der Nähe von Pirna aufhaltet, heute Abend 19 bis 21 Uhr. Und heute Abend in der Kosmotik in Dresden, Martin-Luther-Straße 13, 19 bis 21 Uhr, Überlebensoptionen, Widerstand, Vergeltung, jüdische Reaktion auf die Shoah in Jugoslawien 1941 bis 1945. Wieland Köbsch hat seine Dissertation zu dem Thema geschrieben und wird heute zu diesem ja sehr speziellen Thema aus unserer Perspektive einfach mal doch sehr detailgenau erzählen und sich Dinge fragen lassen. Also heute am 8. Mai 19 bis 21 Uhr. Und wer es gerne robust haben möchte, kann sich den Film, wie heute schon mal erzählt, Antifa Schulter an Schulter, wo der Staat versagt, im Alaunpark anschauen mit der Linkspartei. Ein Film, der irgendwie sich nicht so richtig entscheiden kann zwischen burschenherrlichen Bildern und der Thematisierung dieser Burschenherrlichkeit der Antifa als Problem auf der Textebene. Also durchaus auf irgendeine Art und Weise dann doch sehenswert. Soweit meine 5 Cent zum Thema. Hier gibt's noch ein paar Takte Musik zum Abschluss des Magazins. Wie geht's hier eigentlich weiter in den verschiedenen Programmen bei Radio Korax? Das ist Hilfe. Ach, das finde ich jetzt nicht. Ihr seid einfach gespannt. Bleibt weiter am Radio, hört, was es heute gibt. Und hier gibt's auf jeden Fall noch Gene mit We Could Be Kings. Und damit tschüss von meiner Seite. Bis nächstes Mal.

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8: Hallo, wir sind von der Schulbande aus Halle Neustadt. Wir machen heute eine Sendung über unseren Stadtteil.
3: Viele Menschen kennen Halle Neustadt nur aus Vorurteilen. Deshalb wollten wir herausfinden, was denken die Menschen wirklich über Halle Neustadt.
2: Dafür waren wir auf der Straße unterwegs und haben Passanten gefragt.
8: Wenn Sie an Halle Neustadt denken, welches Wort fällt Ihnen als erstes ein?
9: Chemiearbeiterstadt.
10: Der Zusammenhalt mit den Menschen war besser. Die Menschen haben miteinander geredet.
11: Moderne Stadt, würde ich sagen.
12: Markt. Neue Wohnung. Wir sind die ersten in Halle Neustadt gewesen mit, die hier eingezogen sind.
13: Neustadt war mal schön. Jetzt nicht mehr. Die brauchen nur bloß die Augen aufmachen, was hier los ist. Stellen Sie mal vor, wir hatten in jedem Wohnkomplex hatten wir eine bis zwei Gaststätten, wo wir mal abends ein bisschen essen gehen könnten oder am Tag. Jetzt gibt es nichts mehr. Wir haben nichts mehr in Neustadt. Neustadt könnte zuschütten.
14: Eine Chemiearbeiterstadt?
15: Hanoi. Ganz schön dreckig hier geworden.
16: Multikulti, würde ich sagen.
2: Was gefällt Ihnen an Halle Neustadt?
11: Straßen sind breit und offen und die Wohnungen sind alle kompakt und schön, also verhältnismäßig und billig.
17: Gute Frage. Es ist bunt.
9: Ach, langsam gefällt mir ja nichts alles. Das muss ich leider sagen. Man fühlt sich nicht mehr so sicher. Ich traue mich abends nicht raus.
12: Jetzt, um diese Zeit, es könnte besser sein. Ich kann dazu eigentlich nicht viel sagen.
18: Wir gehen ja nur zum Einkaufen nachher, ja, weil wir ja eher nicht nun direkt
12: hier einen Arzt hier haben, dass eben die Versorgung
18: zentral ist, ja.
12: Die Versorgung ist eigentlich gut hier in Neustadt.
14: Das ganze Grün, ja, und außerdem hier halt Heide Süd. Es ist halt alles nah.
15: Einkaufen, Ärzte, alles. Und die Kindereinrichtungen damals, wo wir noch jung waren, ne? Und die Schulen, alles da sind. Das Einzige, was mir jetzt nicht gefällt, ist die viel Unordnung, dass so viel Müll rumliegt.
19: Ja, dass ich hier viele Leute kenne, schon so lange hier wohne. Die Einkaufsmöglichkeiten sind gut und ich kann überall mit dem Fahrrad hinfahren und auch nach Halle bequem mit dem Fahrrad fahren.
16: Es gibt hier viele Einkaufsmöglichkeiten.
2: Was wissen Sie über die Geschichte von Halle Neustadt?
11: Also Halle Neustadt wurde Mitte der 60er Jahre gegründet und es war der erste sozialistische Stadt auf deutschem Boden. Und bis jetzt ist er noch erhalten, die Substanz ist noch da.
17: Nichts. Ich bin auch sehr gezogen, ich kenne mich noch nicht so aus.
9: Da hapert. Ja, die wurde in den 60er Jahren, wir haben über 60 Jahrestag gefeiert. Eigentlich war es früher schön grün und weiträumig, aber jetzt.
12: 69, und da war das für uns eine wunderbare Wohnung. Wir hatten vorher eine alte Wohnung, wo eine Treppe runterging und mussten vorher erst noch heiraten, damit wir überhaupt einen Antrag auf eine Wohnung stellen konnten. Und dann haben wir hier in Halle Neustadt eine Wohnung gekriegt. Über die Geschichte, wenn es aufgebaut worden ist und wie sich es entwickelt hat, dass es erst vorher Wohnkomplexe waren. Das sind jetzt nicht mehr Wohnkomplexe, das sind jetzt Straßen. Vorher wurde alles als Blöcke genannt, dass wir Kino und eine Schwimmhalle damals gekriegt haben und jetzt immer noch oder wieder da ist. Sehr schön eigentlich.
13: Ja, ich wohne ja nur schon hier von Anfang an. Ja. Da war es mal schön. Wir waren stolz über Neustadt. Ja.
14: Naja, hier Chemiearbeiterstadt besteht jetzt schon, glaube ich, 60 Jahre, ja, Halle Neustadt. Und es ist viel abgebaut worden und viel zerfallen, muss ich sagen. Viele sind weggezogen. Wir waren mal, glaube ich, 90.000 Einwohner hier und jetzt kommen wir 40.000, ja. Gut, okay, es sind sehr viele Zuwanderer gekommen, also die haben das Straßenbild auch verändert.
15: Der erste BOS hier, was jetzt Blindenschule ist, die ist 1964 Grundsteinlegung, ja, das war dort. Naja,
19: dass die 60 Jahre Halle Neustadt besteht und wir wohnen praktisch schon seit 1972 wohne ich hier. Und unsere Familie, unsere Kinder sind hier geboren und aufgewachsen und das war sehr schön.
16: Das ist, glaube ich, so ein Chemieviertel gewesen, oder? Aber ansonsten keine Ahnung.
4: In einem der 15 Bezirke der Deutschen Demokratischen Republik befindet sich das Zentrum der Chemieindustrie unseres Landes. In diesem Ballungsgebiet wird eine neue Stadt gebaut. Ihr Name ist Halle Neustadt, Stadt der Chemiearbeiter.

0: Um mehr über die Geschichte von Halle Neustadt zu erfahren, haben wir die Geschichtswerkstatt in Halle Neustadt besucht. Dort haben wir ein Interview geführt.
1: Schönen guten Tag, wir sind die Schulbande Hanoi von Radio Korax. Können Sie sich bitte vorstellen?
2: Hallo, ich grüße alle hier in der Runde. Freue mich, dass ihr da seid. Mein Name ist Georg Bittenbinder. Ich arbeite seit 10 Jahren in der Geschichtswerkstatt und leite sie seit 2022 eigentlich jetzt allein. Und zu meiner Person, ich bin Historiker von Beruf und bin auch in Halle Neustadt aufgewachsen. Hab hier von 1976 bis 1995 gelebt und hier eigentlich meine schönste Zeit im Leben erlebt, muss ich mal so sagen, so im retrospektiven Sinne. Ja.
1: Du Jörg hast Kollegen mitgebracht, wie heißen Sie?
3: Hallo, ich bin Sabine Strobler, ich bin ehrenamtliche Helferin in der Geschichtswerkstatt und mache da so seit 5, 6 Jahren mittlerweile auch schon. Und so lange wohne ich auch schon in Halle Neustadt. Also ich bin damals hierher gezogen und habe angefangen, mich mit der Geschichte zu beschäftigen. Und meine erste Station war hier eigentlich bei Jörg in der Geschichtswerkstatt. Und seitdem bin ich ein bisschen dabei geblieben.
1: Und wer ist noch bei Ihnen?
4: Mein Name ist Wolfgang Möller. Ich bin Mitarbeiter des Bauvereins Halle und Leuna EG. Uns gehört dieses schöne Gebäude, wo wir uns gerade befinden. Vom Beruf bin ich Chemiker und Kaufmann und bin seit 30 Jahren in diesem Unternehmen tätig, in der Wohnungswirtschaft. Ne?
5: Seit wann gibt es die Geschichtswerkstatt Halle Neustadt? Wo befinden Sie sich und was machen Sie hier?
2: Ja, die Geschichtswerkstatt gibt es schon seit Ende der 1990er Jahre. Und ich denke mal, zur Gründung kann der Herr Möller nachher noch ein bisschen mehr etwas sagen, weil der Herr Möller einer der Gründer dieser Geschichtswerkstatt mit ist. Ich bin ja erst 2015 eingestiegen, aber sie gibt es schon seit Ende der 1990er Jahre. Wir verwahren hier sozusagen das Erbe von Halle Neustadt. Wir sammeln ganz viel Material, Akten, Originalstücke aus der Anfangszeit bis jetzt. Also wir haben eine ganz große Bandbreite, was die Geschichte von Halle Neustadt anbelangt, eben halt so von den Gründerjahren bis in die heutige Zeit reichend. Ja, und damit viele Sachen nicht in Vergessenheit geraten, die ja auch lebenswert waren, haben wir eben halt die Geschichtswerkstatt dahingehend fokussiert, dass wir uns hier auch oft treffen mit Neustädterinnen, Neustädtern, dass wir eben halt viel Besuch kriegen von Studenten zum Beispiel in der Architektur, Soziologie, also aus allen Sparten. Ja, also es ist eine Begegnungsstätte für Neustädterinnen und Neustädter, aber auch von überall her.
3: Ja, ich wollte vielleicht so als Gegenfrage auch mal, kommt irgendjemand von euch denn aus Halle Neustadt?
6: Ich komme aus Halle Neustadt.
1: Ich komme aus Nauendorf.
5: Ich komme aus der Silberhöhe.
7: Ich komme aus Heidenott.
1: Unsere Schule liegt in Halle Neustadt am Ernst-Ballach-Ring 37 von der Nähe vom Drachenspieleplatz.
2: Sie sagen, dass der Herr Möller, wie gesagt, der könnte eben halt noch zum Beginn der Geschichtswerkstatt was sagen, weil er eben halt einer der Gründerväter dieser Geschichtswerkstatt ist.
4: Ja, die historische Lokation hier ist ja eigentlich der Ort Passendorf. Und dort bin ich 1994 als stellvertretender Vorsitzender in diesem Heimatverein eingetreten. Und das befand sich alles im Passendorfer Schlösschen. Einige von euch kennt das sicherlich. Und da begann das 1994, als ich meine Chemikerlaufbahn beendet habe. 1994 bin ich hier nach Halle Neustadt in das Wohnungsunternehmen gekommen und brauchte natürlich gesellschaftliche Tätigkeit. Und was lag nahe, eben den Ort zu erkunden, zunächst mal Passendorf, und hat sich dann erweitert in die Geschichte von Halle Neustadt. Und dort haben wir natürlich durch die vielen Bewohner Material bekommen, Presseartikel, Fotos und viele Gegenstände, die sich jetzt hier in der Geschichtswerkstatt befinden. Zunächst mal war das schöne Stadtmodell, was wir nebenan haben, Bestandteil der Halle Neustadt-Information. Damals war die Frau Isbahner dort die Chefin und hat dort viele Gäste hier begrüßt. Und diese Halle Neustadt-Information wurde aufgelöst. Und wir haben dieses Stadtmodell an uns genommen. Zunächst mal war es in der Pusteblume heutzutage, heißt sie wohl, ne? Und dann haben wir diese Pusteblume dort, die brauchten Räumlichkeiten und wir haben die Stadtmodelle dann nach hier gebracht, in diese Geschichtswerkstatt, und hier findet es natürlich sehr Beliebtheit in diesen Räumen hier, und wir haben sehr, sehr viel Besucher jetzt, soweit bis heute, ne?
6: Wie lang gibt es Halle Neustadt schon?
2: Halle Neustadt gibt es schon seit 1964. Da war sozusagen der Baustart am Zollrhein, also gar nicht weit weg von eurer Schule, stand damals das sogenannte Bauarbeiterzentrum. Der große Speisesaal, so ist leider abgerissen worden 2020. Auf dieser Stelle wird jetzt gerade ein, ich weiß nicht, für Senioren oder so seniorengerechtes Wohnen, gerade ein Gebäude gebaut. Aber das war so der Startpunkt 1964. Damals hieß es noch Halle West, als Stadtteil geplant. Und 1967, am 15. Juli, wurde dann Halle Neustadt laut Ratsbeschluss eine eigenständige Stadt, die bis Mai 1990 eigenständig war und dann nach der Wende wieder zurückkehrte eben halt zur Halle.
7: Warum brauchte Halle zu Beginn der 60er Jahre ein neues Stadt- und Wohngebiet?
2: 1958 wurde ja in der DDR ein großes Chemieprogramm durch die damalige SED-Parteiführung in Berlin beschlossen. Und da in unserem Gebiet hier, wo Halle Neustadt dann auch später entstanden ist, die großen chemischen Betriebe Leuna, Buna sich befunden haben und dort die Produktion auch gesteigert werden sollte, brauchte man natürlich Arbeiterinnen und Arbeiter. Und die bis dahin einen sehr langen Anfahrtsweg hatten, weil die aus den Ortschaften ringsrum kamen und so weiter und so fort. Und dann hat man eben halt eine Stelle gesucht, wo eine große Wohnsiedlung entstehen konnte, wo sichergestellt werden konnte, dass man schnell auf Arbeit kommt, dass eben halt auch für die Kinder und so weiter gesorgt wurde in der Zeit. Und da hat man sich für dieses Gebiet ja entschieden. Es stand noch ein Jahr andere zur Debatte, aber dieses Gebiet war eben halt, wo Halle Neustadt jetzt ist, klimatisch gesehen am günstigsten. Also man hat richtig berechnet, dass die Winde von Leuna und Buna an diesem Gebiet vorbeiziehen sollten. Ja, und damit der Arbeiter, wenn er schon so viel Dreck einatmen muss in den Chemiebetrieben, wenigstens hier saubere Luft hat, deswegen auch die Begrünung. Das war so der Hauptkern dieses ganzen Projektes, obwohl man sagen muss, dass Halle Neustadt auf sehr wässrigem Gebiet, wir haben einen sehr hohen Grundwasserspiegel hier und ein großes Puppensystem, was sich hier unten drunter befindet, sorgt ja dafür, dass wir nicht absaufen, um das mal gelinde auszudrücken, das ist auch heute so. Aber es waren eben halt diese klimatischen Anbindungen und die Nähe zu Leuna und Buna eben halt haben dann waren ausschlaggebend für den Standort hier.
6: Was ist eigentlich ein Planstadt?
2: Eine Planstadt ist also eine am Reißbrett entworfene Stadt, die eben halt bis ins kleinste Detail im Vordergrund, also bevor überhaupt der Baustart war, schon geplant gewesen ist, aber es gab natürlich Veränderungen. Also es war jetzt nicht ganz so starr, aber es ist halt auch Neues entstanden. Zum Beispiel im Neustadtzentrum sollte da ein Haus der Chemie entstehen. Was man jetzt in Jena findet zum Beispiel, das ist so ein Rundbau, so ein großer, der sollte eigentlich auch hier in Halle Neustadt entstehen. Also man war flexibel in der Zeit, aber es war eben halt trotzdem ein, sagen wir mal so, Urplan gewesen, an dem sich gehalten wurde, aber eben halt mit Abänderungen. Und Planstädte gab es eben halt nicht nur für Halle Neustadt, die gab es überall, nicht nur in Deutschland, also damals DDR oder Bundesrepublik, die gab es auch zum Beispiel das Pendant dazu, kann ich euch ja sagen, das ist zum Beispiel Brasilia, auch eine Planstadt, die neu entstanden ist damals. Und
3: vielleicht kann man sagen, dass Städte in der normalen Entwicklung sich normalerweise über ganz lange Zeit entwickeln. Es gibt einen Stadtkern, dann wird er größer, die Stadt, und es kommen mehr Leute dazu oder es verkleinert sich. Aber eine Planstadt ist halt von Anfang an quasi fertig geplant. Und da kommt dann auch nicht irgendwie eine kleine verwinkelte Gasse dazu oder so. Alles ist im rechten Winkel und durchgeplant von Anfang bis Ende.
6: Ab wann wird der Halle Neustadt geplant und gebaut?
2: Die Planung existiert schon seit Ende der 50er Jahre Und es gab damals regelrechte Wettbewerbe, an dem sich auch die Hallenserinnen und Hallenser beteiligt haben. Zum Beispiel auf der ehemaligen Peisnitz gab es schon eine Ausstellung 1961 zu diesem Vorhaben, wo die Bürgerinnen und Bürger befragt wurden, wie sie dazu stehen, ob sie neue Ideen haben und so weiter. Ja, also eigentlich schon seit Ende der 50er Jahre. Und damit wurde ja Richard Paulik und sein Team, das war der Chefarchitekt von Halle Neustadt, schon eher betraut.
6: Wie lang hat der Bau von Halle Neustadt gedauert?
2: Das ist eine sehr gute Frage. Eigentlich wurde durchgängig gebaut in Neustadt. Also so der Endpunkt, der mir jetzt so bekannt ist, war 1988 zu DDR-Zeiten. Also da war in der damaligen DDR sozusagen Schluss mit Bauen. Ja, 1990 ist ja dann sozusagen auch Schluss mit der DDR gewesen. Dann wurde ja weitergebaut nach 1990. Aber so die große Bauphase war so 1988 abgeschlossen. Eigentlich 1986 mit dem Südpark. Ja, das war so das letzte große Wohnkomplexgebiet, was dazu kam. Aber es waren auch noch weitere geplant. Mein Vater hat selber im Verkehrswesen gearbeitet zu DDR-Zeiten und es wurde eigentlich auch geplant, dass Neustadt sich noch in Richtung Niedleben weiter ausdehnen sollte. Aber dazu ist es zum Schluss dann nicht mehr gekommen. Also die Bauphase ging dann auch jetzt haben wir ja auch noch unten in Richtung Peisnitz, da so ein Gebiet, wo viele Häuser entstanden sind. Und nach der Wende die sogenannten Kaffeemühlen am Bruchsee, das sind die fünf etwas kleineren Häuschen an diesen in der Nähe vom Neustadtzentrum. Das war so das erste, was nach 1990 neu gebaut wurde. Das Neustadtzentrum ist natürlich ein ganz großes Projekt, was damals das ehemalige Kino Prisma, was an dieser Stelle stand und das modernste der DDR damals mit war, oder eins der modernsten Kinos. Das war so der Kulminationspunkt. Das Hotel unten, die Skaterbahn, das Hotel, was davor steht und so. Also es sind einige Sachen auch neu dazugekommen. Aber so richtig wohnungstechnisch, muss ich sagen, ist jetzt eigentlich das Letzte da unten in Richtung Peisnitz gewesen. Ja, so die richtigen vielen Hochhäuser und sowas, das war zu DDR-Zeiten eigentlich abgeschlossen.
1: Welche Rolle spielte der Architekt Richard Paulik beim Bau von Halle Neustadt?
2: Schon vorhin kurz angedeutet, Richard Paulik war der Chefarchitekt, der zwar nicht bis zum Schluss, bis zur Endplanung von Neustadt tätig war, weil er ja in der DDR auch noch andere Planstädte mit aufgebaut hat sozusagen, also Eisenhüttenstadt zum Beispiel, ein großes Beispiel, oder in Berlin. Und weiter. Also Richard Paulik wurde, glaube ich, Ende der 60er Jahre abgezogen, aber er war die treibende Kraft für Neustadt. Er hat das erste Planungsteam hier auch etabliert 1964, wovon ich, und da bin ich sehr stolz, drüber auch noch eine Dame, die Frau Gärtner, die ist, glaube ich, Mitte 80, die Geschichtswerkstatt noch oft besucht, die ihn auch selber miterlebt hat. Also Richard Paulik war ein, wie soll man das sagen, Arbeitstier. Er hat immer gesagt, da wo gearbeitet wird, wird auch getrunken und geraucht, also die Räume waren blau und es wurde eben halt auch abends kräftig eingehoben, aber man hat viel eben halt geschafft in der kurzen Zeit. Also Richard Paulik war so der große, der Urvater von Halle Neustadt. Aber er nicht nur alleine, da gibt's auch andere, zum Beispiel der Heiner Hinrichs, der die Schwimmhalle zum Beispiel mitgebaut hat und da sind zum Beispiel auch viele Sachen gewesen, die entgegen der SED Vorschriften und so, also es waren viele Sachen, die schneller entstanden sind, als eigentlich von der SED, der damaligen Parteiführung, auch geplant gewesen war. Man hat sich da über bestimmte Vorschriften hinweggesetzt. Man hat einfach, also es war eine wilde Aufbauzeit. Und Richard Paulik hatte eben halt auch dafür gesorgt, dass in den ersten Wohnkomplexen zum Beispiel Wohnblöcke außerhalb Verzierungen auf Wiesen oder eben halt Kunstobjekte reinkamen, Brunnen. Zum Beispiel in Taubenbrunn in der Nähe vom Block 10, dem längsten der DDR, oder den, wo eure Schule ist, den Chemiebrunnen dort und so. Also es wurde viel experimentiert unter Paulik, aber das war dann irgendwie Ende der 60er Jahre, als dann doch das Geld knapper wurde und auch das Ende von Walter Ulbricht als damaligen DDR-Staatsratsvorsitzenden, der ja dann 71 von Erich Honecker abgelöst wurde, war so ein bisschen dieses Experimentierfeld vorbei. So die ersten vier Wohnkomplexe in Neustadt waren eben halt noch so. Und dann ging es so ein bisschen in den normalen Wohnungsbau über. Also so wie er in der übrigen DDR halt auch war.
5: Warum wurde für den Bau von Halle Neustadt die Fläche zwischen Passendorf und Niedleben gewählt?
2: Also der Hauptgrund waren natürlich die klimatischen Bedingungen hier. Und dass eben halt die Winter von Leuna und Buna des Öfteren oder zumindest meistens, also ich kenne es ja auch noch als Kind, dass es nicht immer so war. Also wir hatten auch ab und zu mal ein bisschen Smog, aber es hat sich im Rahmen gehalten. Aber dass eben halt hier dann saubere Luft herrschen sollte, wenn die Arbeiterinnen und Arbeiter schon genug Dreck eben halt

0: eines Chemiearbeiters und sowas nicht ergriffen, aber es war nicht unbedingt mein Ding. Und es ist Wahnsinn, wie sich die Natur das zurückgeholt hat. Halle Neustadt war eben halt sauber auf dieser Fläche und darum ging es einfach nur um die Erholung nach der Arbeit hier und deswegen wurde eben halt der Standort hier gewählt. Trotz der vielen Schwierigkeiten eben halt gerade auch mit dem hohen Grundwasser.
1: Woher kam der Beton für die Bauarbeiten?
2: In der Region waren natürlich sehr viele Kiesgruben und auch die Möglichkeiten hier das Halle Neustadt zu errichten. Die Wahl haben wir ja schon gehört, warum wir es gerade hier gebaut haben. Aber zunächst mal ging bei so viel Baugeschehen hier in Halle Neustadt war es gar nicht so einfach, die Materialien herzubekommen. Zunächst mal wurde in Trotha etwas errichtet, also ein Betonmischwerk und die Platten gegossen. Dann haben wir von Merseburg Platten bekommen, bis wir in Halle Neustadt etwas später, ich glaube das 66, 67, so haben wir dann in ein Plattenwerk hier in Halle Neustadt errichtet und dort wurden alle Platten hier vorgefertigt und dann auf die Baustelle transportiert, ob man kurze Wege hat und einen zügigen Baufortschritt dann vorzeigen konnte. Und natürlich haben alle Mieter drauf gewartet hier und ich auch 1972 hier eingezogen, einen nagelneuen Wohnblock mit allen, was dazugehört. Aber man darf nicht nur sehen, dass man das, was man oberirdisch sieht, also und die Gebäude, alles, was uns so sieht, aber alles, was unter der Erde ist, ist auch genauso wichtig. Man muss ja erstmal die Gebäude versorgen mit Elektroenergie, mit Wasser, auch das Abwasser an der Erde wieder abführen. Und das bedenken natürlich sehr viele Leute nicht. Wenn man gerade hier in der Wohnungswirtschaft auch tätig ist, weiß man das, dass auch unterirdisch Gänge langgehen, wo die ganzen Rohrleitungen dann verlaufen. Ne? Und das ist natürlich genauso wichtig. Ja, und die Bauarbeiter sind aus der ganzen Umgebung gekommen, so wie ich als Chemiker von Rostock nach Leuna gekommen bin und in Leunawerken fast 30 Jahre gearbeitet habe, so sind die Bauarbeiter auch von überall her und haben sich auf Halle Neustadt konzentriert und in relativ kurzer Zeit errichtet als schöne Stadt.
3: Welche Probleme und Schwierigkeiten gab es im Bauprozess von Halle Neustadt?
0: Da gab es natürlich Probleme, ist ja klar. Also die Beschaffung vom Baumaterial, dann stockt es mal dort. Aber im Großen und Ganzen ging es sehr zügig voran. Es gibt eine Zeitung, die damals herausgekommen ist für die Bauarbeiter von Halle Neustadt, das ist die sogenannte Taktstraße, die ich im Original eben halt, also ganz viele Ausgaben davon noch habe. Und da wurde eben halt von den Baustellen berichtet, sehr kritisch eben halt für die damalige Zeit. Ja, es haperte eben halt manchmal ein kleines Material und dann stand etwas still an der Stelle, aber da ist ein ineinander greifender Prozess war, die Stadt aufzubauen, ging es an anderen Stellen weiter. Also es war nicht so, dass wenn es an einem Häuschen mal nicht weiterging oder so, dann wurde eben halt an anderen Sachen weitergebaut. Dann wurde eben halt im Tiefbau dann für die nächsten Blöcke dann weitergearbeitet und so. Also es war ein ineinander greifender Prozess, der natürlich öfter auch mal ein bisschen Sand im Getriebe hatte, aber das ist ja eigentlich nicht unnormal. Ja, aber für die kurze Zeit, das muss man ja mal sagen, ist da eben halt ziemlich schnell viel entstanden. Und wer heute sich ja noch umguckt, also so schlecht kann das Material nicht gewesen sein für die damalige Zeit. Natürlich hat man 1990 viel saniert, musste auch, aber so die Grundstruktur, man sieht es an dem Block, der unkaputtbar ist, sag ich mal, vor der Schwimmhalle, was einen ja immer ärgert, wenn man diesen verbrannten und vor sich hin gammelnden Block, der seit 2006 schon in diesem Zustand ist und wohl meines Erachtens unter Denkmalschutz steht, aber ich weiß nicht, wem er gehört und was da jetzt passieren soll, aber man sieht, er ist nicht zusammengebrochen, trotz vieler Brände und so, also man hat doch schon ganz gute Arbeit geleistet, muss man sagen.
4: Ja, ich wollte noch was sagen zu den Schwierigkeiten, die beim Bau vielleicht entstanden sind, weil zum Beispiel war eigentlich auch immer geplant, dass es ein Kulturzentrum gibt in Halle Neustadt und davon wurde das Kino gebaut, aber der ganze Komplex, der eigentlich geplant war, um dem auch gerecht zu werden, was die Leute hier brauchen oder für Freizeitveranstaltungen und so weiter, konnte dann letztendlich eigentlich nicht fertiggestellt werden. Also es ist nicht komplett so, wie es halt geplant war. Also dieses Kulturzentrum, wie gesagt, gibt es ja bis heute eigentlich nicht. Und es ist bis heute eigentlich, denke ich mal, eigentlich was die Stadt oder der heutige Stadtteil eigentlich bräuchte.
1: Wann konnten die ersten Mieter in Halle Neustadt einziehen?
0: Das ist zum Beispiel eine für mich sehr spannende Geschichte, weil ich habe ja im ersten Wohnkomplex damals gewohnt. in dem zweiten Zehngeschosser, den es

0: jemals gab und habe auch meine Freundin hier in Halle-Neustadt kennengelernt. Obwohl ich seit 1995 nicht mehr in Neustadt war oder so, bin ich jetzt sozusagen auch seit einigen Jahren wieder zurückgekehrt. Und der Witz war einfach nur, dass sie in dem allerersten Wohnblock wohnt, der jemals bezogen wurde von Neustädterinnen und Neustädter. Der steht am ehemaligen Kindergarten Bummi. Das ist so in Richtung Schwimmhalle, fast ein Fünfgeschosser. Und der wurde im Februar 1965, das muss man sich mal überlegen, angefangen zu bauen und war bereits im August 1965 einzugsbereit, was man mit großem Tamtam, da gibt es zum Beispiel auch im Deutschen Rundfunkarchiv auch Filmaufnahmen davon von der damaligen Nachrichtensendung der DDR, Aktuelle Kamera. Also die ersten Mieter zogen im August 1965 ein, in den allerersten Block, und dann folgten dann so die nächsten. Aber das war so der Startschuss, und die ersten Bauarbeiter, die in diesem Bauarbeiterzentrum, was ich euch vorhin gesagt habe, wo jetzt dieses Haus für die Senioren da gebaut wird, auf dieser Fläche oder sowas, die sind schon 1964 eingezogen. Aber der Start für die, sag mal, normalen Bewohnerinnen und Bewohner, das war 1965 im August.
1: Wo ich jetzt wohne zum Beispiel, das ist auch im ersten Wohnkomplex. Also es ist nicht genau das erste Haus, was bezogen wurde, aber es ist auch das Gebiet, was als erstes bezogen wurde. Und in meinem Block haben viele Leute gewohnt, die damals eingezogen sind und die sich eigentlich nicht vorstellen könnten. Manche mussten dann natürlich ins Altersheim oder so, wenn das gar nicht mehr ging. Die Gebäude haben auch teilweise keine Aufzüge. Das heißt, wenn man irgendwann nicht mehr die Treppe hochgeht oder hochgehen kann, dann ist es halt schwierig, da muss man umziehen. Aber generell sind das Leute, die eigentlich bis heute gerne dort wohnen. Und genau, und alle erzählen mir immer Gummistiefelgeschichten, weil am Anfang konnte man quasi nur mit Gummistiefeln rumlaufen. Es war halt alles schmutzig, es war alles Baugruben, es gab keine Bäume, nur Erde und diese paar Blöcke, die halt schon hier standen. Und mir erzählen das wirklich alle immer, alle haben irgendwelche Gummistiefelgeschichten, die so erzählen konnten. Wir haben auch Gummistiefel irgendwo hier, original Gummistiefel aus der Zeit des Baus von Halle Neustadt.
2: Im Kern ist es ja so, dass die ersten Blöcke, die gebaut wurden, dann eigentlich von den Bauarbeitern bezogen wurden. Ist das so?
0: Richtig. Also die ersten vier Blöcke, die sind in der Nähe vom Treff und die stehen direkt vor dem Gebäude, wo jetzt dieser Neubau da passiert. Das sieht ja auch, glaube ich, wenn ihr in der Schule seid, also, ja, ihr kennt ja die Stelle. Und die Blöcke, die dahinter waren, das waren so die ersten vier. Das waren sozusagen die ersten Wohnheime, wo die ersten Bauarbeiter untergebracht waren, aber auch der Planungsstab von Richard Paulik hat da lange Zeit eben halt auch, ja, seine Treffen gehabt.
3: Wer war Halle Neustadt früher ausgebaut?
0: Da gibt's immer so viele Gerüchte um Halle Neustadt rum. Der eine erzählt das, der andere das, weil es ja keine Straßennamen gab. Also ich habe selber keine Beweise dafür. Ich kann das jetzt nur so ein bisschen wiedergeben. Das hat man irgendwo mit New York verglichen. New York gibt's ja auch keine Straßennamen. Da heißt ja eben halt Fifth Avenue oder irgend sowas. Und so, dass man eben halt danach auch gegangen ist. Aber das ist, wie gesagt, ja, das habe ich das letzte Mal von einem, der auch am Aufbau von Neustadt beteiligt war, hat mir das erzählt. Aber bestimmt kann ich jetzt nicht sagen. Früher war es aufgeteilt in einzelne Wohnkomplexe. Und ein Wohnkomplex bedeutet also eine gewisse Anzahl an Menschen, die in einem Komplex gewohnt haben, mit einer zentralen Versorgung, also eine Kaufhalle, dann eine Kindereinrichtung, was ganz wichtig war, und Schulen, dass eben halt, wenn es zur Arbeit ging, die Kinder eben halt versorgt waren. Das habe ich ja nun auch selber erlebt oder so. Kurze Wege, das war auch der Sinn eines Wohnkomplexes. Also man konnte alles innerhalb von wenigen Minuten erreichen. Ich zum Beispiel, wenn ich aus meinem Bett gefallen bin und dann zur Schule bin, halb ging die Schule los, 7.30 Uhr und ich bin 7.15 Uhr aufgestanden. Hat immer noch gereicht, um 7:55 da zu sein. Also es war dafür gesorgt, dass eben halt die Eltern eben halt sozusagen beruhigt zur Arbeit fahren konnten. Also es war eine Rundumversorgung. Also kann man sich heute vielleicht auch nicht vorstellen, aber ich finde es immer schwierig, das mit der heutigen Zeit zu vergleichen, weil wir leben in einer anderen Welt. Das ist für die damalige Zeit was Modernes gewesen, sicherlich auch toll, aber wir haben jetzt eben halt in der heutigen Zeit in Halle-Neustadt eben halt nicht mehr so viele Menschen, die jetzt zugleich in die Chemiebetriebe fahren oder so. Das ist eben halt, kann man eben halt nicht vergleichen. Aber für die damalige Zeit war eben halt dafür gesorgt, dass es den Kindern gut ging und dass man eben halt, wenn man zurückkam, die Kinder entweder abgeholt hat oder wenn sie größer waren, Da konnte man auch dann nach Hause gehen als Kind und konnte die Zeit nutzen, dass man stromfreie Bude hatte. Ja, das man konnte auch immer schön beobachten aus allen Richtungen, wann die Eltern irgendwo kamen oder so, wenn man gerade zu Hause war. Also jeder Wohnkomplex hatte eben halt so seine, zwar Ähnlichkeiten, aber auch so seine speziellen Sachen. Aber es war eben halt auch Ärzte, ganz wichtig. Also die medizinische Versorgung mit Allgemeinmedizinern, Zahnärzten und so war auch in jedem Wohnkomplex gegeben, Kindergärten und später eine Zentralpoliklinik, die es ja jetzt noch gibt, die so im Stadtzentrum entstanden ist. Und das ist eben halt die Besonderheit im Stadtzentrum mit den Scheiben. Das war das Zentrum und die Wohnkomplexe wurden ringsrum angelegt sozusagen. Und die wurden noch nicht abgeschlossen. Man kann sich das nicht so vorstellen, dass man sagt, jetzt haben wir den ersten WK aufgebaut und jetzt fangen wir mit dem zweiten an. Das ging immer weiter. Das ging wirklich, kann man sagen, bam, bam. Dann sind eben halt die Tiefbauer vom ersten WK dann in den zweiten gezogen, haben da weitergemacht und so. Und das war ein immer sich fortsetzender Prozess.
4: Was ist ein Wohnkomplex und wie viele davon gab es in Halle Neustadt?
0: Ja, also das habe ich ja jetzt gerade ein bisschen beschrieben, was ein Wohnkomplex ist. Also dass das so ein abgeschlossenes Wohngebiet war. Man kann das immer irgendwie so ein bisschen, weil das hat ja Frau Strobler schon angedeutet, dass viele von damals eben halt jetzt immer noch da wohnen. Und das ist wie so ein kleines, also ich sag mal ein städtisches Dörfchen. Also wo fast jeder jeden kannte, man ist zusammen mal in die Kneipe gegangen oder so. Und es gab ja am Gastronomen oben auch Gaststätten viele und hat sich in der Kaufhalle getroffen. Die Kinder untereinander waren befreundet und so. Das war wie ein städtisches Dorf. Ja, und das ist auch heute noch so, weil zum Beispiel in dem Block meiner Freundin, im ehemaligen Block 612, dem allerersten, der bezogen wurde, eben halt auch noch ganz viele alte Mieter wohnen von damals und die kennen sich eben halt noch alle. Das ist heute immer noch so ein Charakter, wo alle eben halt miteinander auch kommunizieren, zusammen mal weggehen. Und es gab 8 Wohnkomplexe plus dem Südpark, der als letzter bis 1986 hinzugekommen ist und der aber nicht als Wohnkomplex bezeichnet wurde. Also der hieß halt Südpark. Und das andere waren eben halt 8 WKs, ja, die aber auch den Sinn des Ganzen, warum, das hat angeblich postalische Gründe gehabt, warum die Blocknummern eben halt so sind, wie sie sind, weil eigentlich stellt man sich ja vor, im ersten WK Block 1, 2, 3, im zweiten dann.
5: Ja, in den 60er und 70er Jahren, da nahm die EDV, also elektronische Datenverarbeitung, richtig in Aufschwung. Da wurde ja auch ein Rechenzentrum hier gebaut in Halle Neustadt, ein separates für allgemeine Rechenaufgaben und ein Rechenzentrum nur für die Geldwirtschaft. Und diese ganze Verarbeitung dieser Daten braucht ja bestimmte Voraussetzungen. Und man hat hier dann sich gedacht, wenn diese vielen Blöcke, die erstmal unterschiedlich errichtet wurden zu unterschiedlichen Zeiten, unterschiedlichen Wohnkomplexen, dass man die mit Nummern versieht, und das hat man ja auch, die gelten bis heute noch in der Wohnungswirtschaft, ist das gleichzeitig wie eine Adresse in der elektronischen Datenverarbeitung. Und die Post hat sich das zunutze gemacht und hat natürlich das gleichzeitig als Postadresse genommen. Und deswegen gab es zunächst in Halle Neustadt an den 60er, 70er Jahren, also bis fast zur Wende, gab es dann nur diese sogenannten Blocknummern. Und jeder eingeweihte Halle Neustadter wusste, dass im ersten Wohnkomplex die 600er Nummern sind. Das war kein Problem. Also ursprünglich hängt das mit der Post zusammen. Und es gibt auch eine Broschüre von der Entwicklung der Post in Halle Neustadt. Und da ist das auch beschrieben, dass man sich das zunutze gemacht hat, diese EDV, und hat diese Blocknummern eingeführt. Und nach der Wende wollte man da der Tradition irgendwie, einhalt die Tradition in den anderen Städten auch so einhalten und hat dann die Straßennamen gebildet. Ne?
0: Hat Herr Möller ja gerade gesagt, diese postalischen Gründe, man hat aber trotzdem mit Block 1 damals angefangen. Also deswegen heißt jetzt der längste oder ehemalig längste Block der DDR, der Block 10 am Gastronom, wo auch die erste POS steht oder jetzt die Helmholtz-Schule seit 1994. Da ist ja auch der Grundstein auf dem Territorium gelegt worden. Da waren noch eben halt die Blocknummern 1, 2, 3, 4. Und zum Beispiel der, wo die ersten Mieter eingezogen sind, war damals der Block 4 und so. Aber man hat das eben halt gewechselt, als dann ja, als dann immer mehr Blöcke da waren und dann die Post ihr System eben halt so eingerichtet hat. Aber ich habe also auch mit Herrn Böger, den Sie ja auch kennen, meinem Vorgänger, und so, wir haben immer geguckt, also wir haben nicht jetzt den eindeutigen Beweis, dass da irgend so ein Beschluss ist, warum und so weiter. Aber die meisten Chroniken und so weiter, die deuten eben halt darauf hin, dass die Post was damit zu tun hatte. Gab auch abenteuerliche Sachen dadurch, man wollte den Klassenfeind verwirren oder sowas, ja. Das hat man auch gelesen, dass sie sagen, hä, wieso dieses System und dann entgegen des Uhrzeigersinns und so. Aber ich denke mal, das hat, wie Herr Möller das so richtig gesagt hat, die Gründe, Datenverarbeitung, EDV und so weiter und so. Deswegen hat das dann bestimmt seinen Ursprung und Sinn.
3: In welchem Wohnkomplex liegt unsere Schule?
0: Im ehemaligen zweiten Wohnkomplex.
6: Wann erhielt Halle-Neustadt das Stadtrecht und warum erlischte es wieder?
0: Das ist auch eine sehr gute Frage. Also zumindest das Ende ist ein bisschen umstritten. Ich habe da auch mehrere Quellen. Die einen sagen so, die anderen so, aber da komme ich jetzt gleich dazu. Also 1967 wurde Halle-Neustadt dann, also hat das Stadtrecht verliehen bekommen durch unseren, wir hatten damals ja auch ein Oberbürgermeister, den Walter Silberbord, der ist dann 1970 abgelöst worden von der Liane Lang. Wie man sieht, also auch in der DDR waren Frauen in höheren Positionen, die ihre Arbeit auch sehr gut gemacht hat. Also ich kenne es immer nur, ich habe die Dame selber kennengelernt, weil wir damals zum 20. Geburtstag 1984 in unserer Schule da ein Theaterstück aufführen mussten. Was war ein bisschen chaotisch oder so, weil die den Sinn dieses lustigen Stückes nicht verstanden hatten, die da alle saßen. Und als wir dann fertig waren, keine Reaktion. Es hat eine Weile gedauert, bis einer anfing zu klatschen. Aber das ist so meine Erinnerung dran. Die Veranstaltung hatte ich auch damals aufgenommen. Wir hatten ja Kassettenrekorder in der DDR. Den habe ich damals hinter die Bühne gestellt und hatte das irgendwie noch mit aufgezeichnet, was ich auch noch irgendwo habe. Ja, also Liane Lang war unser langjähriger Oberbürgermeisterin und 1990, also nach dem Ende der DDR oder in dieser Zeit, also im Mai 1990, gab es eine Umfrage eben halt oder richtig mit einer Art Wahlschein. Da habe ich auch noch ein Exemplar davon, wo sich dann jemand entscheiden, also die Neustädterinnen und Neustädter entscheiden konnten, ob es eine eigenständige Stadt bleiben soll oder zur Halle zurückkehren. Man muss aber dazu sagen, dass damals es auch um die Landeshauptstadt ging. Und Halle-Neustadt hat ja die höchste Einwohnerzahl gehabt. Und Magdeburg als Konkurrenz dazu hatte natürlich eine höhere Einwohnerzahl als Halle. Aber wenn Neustadt dazugekommen wäre, hat natürlich auch Halle enorm an Bevölkerung einen Zuwachs gehabt. Und man sagt eben halt, dass das auch ein Grund war. Obwohl es nicht so eindeutig ausgefallen ist, so die Wahl. Also es waren doch noch viele. Also es waren fast 40%, was ich gelesen habe, die für einen Verbleib von Halle-Neustadt als eigenständige Stadt waren. Und der Rest wollte eben halt, dass es zurückkehrt. Aber meine Einschätzung ist, dass es auch früher oder später aus verwaltungstechnischen Gründen bestimmt dazu gekommen wäre, dass Halle-Neustadt wieder zurückkehrt.

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0: schön war, gehe ich jetzt zur Arbeit.
1: So, wir müssen arbeiten. Ja.
2: Was sollten sich Besucher von Halle Neustadt unbedingt ansehen?
3: Wir sind früher viel in die Schwimmhalle gegangen. Vielleicht ist die jetzt auch noch so schön.
4: Da müsste ich jetzt mal ganz scharf überlegen. Naja, so die Gegend hier um Tulpenbrunn, das ist schon ein bisschen, sagen wir mal, besseres Viertel. Nicht so wie der Südpark hinten und so weiter und so fort. Am Bruchsee kann man sich schön erholen.
5: Das ist schwierig. Also Halle Neustadt ist eine nach dem Bauhausprinzip aufgebaute Stadt gewesen. Ist es ja nicht mehr. Es ist ja nicht, leider nicht mehr so erhalten worden. Plattenbauweise, die schnelle Wohnung für alle Menschen bietet. In jedem Viertel gab es einen Kindergarten, eine Schule, eine Einkaufsmöglichkeit. Die wichtigen Sachen, die ein Bewohner braucht. Gut war die Poliklinik und eigentlich gab es hier durch die Busverbindung, die früher hier war, eine gute Anbindung für alle. Und eine kurze Verbindung zur Arbeit, weil eine Bahnstrecke gebaut war zu Buna und Leuna.
6: Was sollen wir anschauen? Der Krebssee war nicht schlecht, waren wir früher mal baden. In Halle Neustadt, da gibt es nicht viel zum Ansehen. Die Trümmer, die hier rumstehen, die vielen Assis, die hier rumrennen. Ja, es ist so, ich sag so, wie es ist.
4: Es gibt hier eine ganze Menge Skulpturen, die könnte man sich ansehen. Da muss man aber wissen, wo sie stehen.
7: Den Park da hinten.
8: Na, eigentlich diese Promenade ist nicht schlecht. Also sieht gut aus, ziemlich sauber. Da kann man diese Promenade gehen.
6: Nee, sonst ist das hier nicht schlecht, aber es ist nur eine Wohnstadt.
9: Was wünschen Sie sich in der Zukunft für diesen Stadtteil?
10: Mehr Kinderspielplätze.
11: Dass die Straße bald, die Brücke bald fertig ist.
4: Ja, damit sie ein bisschen mehr auf die alten Leute eingehen. Gerade auch in der Straßenbahn, alles so enge, da Rammelei mit dem Rolli und so weiter. Wenn man sich mal umguckt, sind ja viele Leute, alte Leute mit dem Rolli unterwegs. Da müssen sie mal ein bisschen mehr drauf eingehen. Gerade auch im Bürgerservice, da kommt man ja vorne nicht rein, weil da nur Treppen sind. Da muss man hinten durch 3, 4, 5 Türen mit Wachleuten, das ist ja anstrengend.
5: Für diesen Stadtteil, dass er sauberer wird.
6: Ich sag mal so, vor der Jugend ist ja ja nichts. Da haben sie da so eine Rutsche da zwischen den Dingern stehen, das war's doch auch. Na ganz ehrlich.
4: Sauberkeit und eine bessere Durchmischung.
7: Dass Halle Neustadt seinen schlechten Ruf verliert.
8: Also Sauberkeit, das ist das Wichtigste. Und dann Bekämpfung mit Ratten, das ist besonders schlimm.
12: Einfach, dass es so weitergeht. Ich habe es jetzt das erste Mal gesehen, bin bis jetzt sehr zufrieden.
13: Für diese Stadtteil mehr Sauberkeit, weniger Kriminalität, sage ich mal, hier sehr viel.
14: Beenden Sie bitte folgenden Satz, Halle Neustadt ist...
12: Für mich neu.
5: Lebenswert. Viel Grün. Alles da, theoretisch. Nur die Menschen müssen sich wieder besser verstehen.
6: Ein Umbruch.
4: Schwierig zu beantworten.
7: Ein Stadtteil mit sehr viel Potenzial.
8: Also wunderschön. Freundliche Menschen, viele Jugendliche, ja, sonst. Ich liebe meine Neustadt.
15: Halle Neustadt ist, ich sag mal, eine attraktive Stadt, aber es muss einiges getan werden.

0: Welche Bedeutung hatte das Stadtwappen von Halle-Neustadt?
1: Nein, Halle-Neustadt ist ja eine Chemiearbeiterstadt. Also überwiegend haben ja die Chemiearbeiter von Leuna und Buna gewohnt. Ne? Und deswegen, wenn man diese, man nennt das Blasonierung, also das Wappen beschreibt, dann sieht man zunächst mal einen großen Benzolring. Das war früher auch auf der Magistrale, stand das auch als Kunstwerk separat. Ne? Und dann sind die Friedenstauben, also eine neue, junge Stadt mit im Frieden erbaut und auch so genutzt. Und das sind so die wesentlichen Bestandteile. Ne? Also es ist dieses Denkmal, das erste Denkmal, diese Taubenbrunnen. Dort ist das auch verankert in diesem Wappen. Und das musste natürlich als Bedeutung sein und ist auch Bestandteil jeder Satzung der Stadt. Wenn man die Satzung unserer Stadt liest, also die Stadt heißt Halle-Neustadt und hat das und das Wappen, die und die Farben, die Landesfarben oder Stadtfarben. Ne, und das ist eine gute eine Bedeutung für die Einwohner der Stadt und ein Wiedererkennungswert.
2: Die Schlüssel.
1: Ja, vielen Dank. Ja, ein Schlüssel mit einem Stern drin, das ist wahr, fiel mir jetzt nicht gerade ein. Nee, also noch ein Schlüssel, also die Schlüsselübergabe an die Einwohner der schönen Stadt, also die einzelnen Mieter. Nee, und es war natürlich sehr familienfreundlich. Diese Wohnungen, die dann damals hier gebaut wurden, die hatten sogar Einbaumöbel, die hatten Einbauküchen. Junge Leute, die heute kaum, die müssen sich erstmal alles einrichten. Und damals war das, so wie ich ja auch 1972 hergezogen wurde, eine wunderbare Sache. Man konnte sofort in die Wohnung einziehen, bekam auch noch einen Ehekredit, wenn man eine Familie gegründet hat. Und deswegen auch dieses Schlüssel, diese Bedeutung mit in diesem Stadtwappen.
3: Was sind Scheibenhochhäuser und Punkthochhäuser?
4: Ja, die Scheibenhochhäuser, die kennt ihr ja bestimmt am Neustadtzentrum. Ja, die fünf Scheiben, die sehen ja eben halt aus wie eine Scheibe. Deswegen, ja, und die haben ihren Ursprung in Schweden. Da ist so der Ursprung, die sind in den 1950er Jahren entstanden und Richard Paulik hatte eben halt die Idee gehabt, diese Scheiben auch in Halle-Neustadt als Pendant zur Althalle eben halt zu platzieren. Die fünf Türme der Kirchen in Halle und die fünf Scheiben der Moderne eben halt in Halle-Neustadt so als Gegenstück. Deswegen sind die eben halt in diesem Stadtzentrum gebaut worden. So von Ende der 60er bis Mitte der 70er Jahre sind die entstanden. Und die Punktohäuser sind eben halt, wie soll ich das beschreiben, das am Neustadtzentrum seht ihr ja die eben halt so in die Höhe gehen, sehen halt nicht aus wie Scheiben, sondern eben halt wie Punkte.
5: Ich glaube ja, das hat was mit der Grundfläche zu tun. Ne? Wenn wir uns einen Stadtplan angucken, dann sind ja diese Blöcke eher so Quadrate oder Rechtecke in irgendeine Richtung ausgedehnt, aber bei so einem Punkthochhaus ist die Grundfläche ja relativ gering und damit so auf einen Punkt konzentriert, ja.
3: Warum gibt es so viele Hochhäuser in Halle-Neustadt?
1: Die Wohnbaufläche ist natürlich begrenzt durch Halle, durch die Saale und auch durch Passendorf. Und diese beschränkte Wohnfläche als solche, die hier zur Verfügung stand, hat nicht ausgereicht für Flachbauten, also 5- und 6-Geschosse, sondern man musste auch das kombinieren mit Hochhäusern und 10- und 11-Geschossern, damit möglichst viele Bürger hier in Halle-Neustadt wohnen konnten.
4: Trotzdem muss man sagen, dass mit 10 Stockwerken oder 11, bis auf die Punktohäuser, es trotzdem also nicht so erschlägt, wie jetzt zum Beispiel die Skyline in Frankfurt am Main oder so. Es hat eben halt ein bisschen nicht dörfliches ist jetzt irgendwie, aber es hat einen Charakter oder sowas, der einen nicht erschlägt. Ja, also es ist auch mein Eindruck gewesen, weil ich habe eine Phobie vor solchen Städten. Ja, sowas wie Frankfurt oder so, da kriege ich eine Krise, wenn ich da bin oder so, da könnte man aus dem Stand umkippen, das ist Geschmackssache. Aber mal so, ich fand es eben halt so, wenn das nicht so hoch und einen so einschnürt und erdrückt, fand ich eben halt besser. Und das hat man eben halt, finde ich, gut gelöst auf dieser kleinen Fläche, was Herr Möller eben halt auch gesagt hat, diese begrenzte Fläche. Man musste natürlich, konnte nicht alles nur 5 Geschosser bauen, die es ja aber auch sehr viele gibt in Neustadt, ne? Und 6 Geschosser, aber ja, also ich denke mal, das hat man gut gelöst mit den 10 Geschossern.
6: Genau, ich wollte nur noch sagen, gebaut wurde, korrigiere mich, wenn das falsch ist, aber es wurde für 90.000 Leute ungefähr gebaut. Und wenn man 90.000 Leute unterbringen will auf so einer relativ kleinen Fläche, muss man in die Höhe bauen und kann nicht nur Einfamilienhäuser bauen. Genau, und heute wohnen noch ungefähr zwischen 40.000 und 45.000 Leute in Halle-Neustadt, also weniger als damals. Das heißt, viele stehen natürlich auch leer. Das sieht man ja, wenn man durch Halle-Neustadt läuft.
5: Wenn man als aufmerksame Betrachterin durch Halle Neustadt läuft und so ein bisschen durch die Wohnkomplexe streift, dann fällt einem auf, dass manche Wohnkomplexe von 5 Geschossen dominiert werden und manche Wohnkomplexe fast durchweg mit Hochhäusern, also 11 Geschossern besetzt sind. Hat das einen besonderen Grund?
1: Ja, also ich denke, also architektonisch zunächst mal, dass es ein Blickfang ist, ne? Straßenbegleitend, sagt man da, ne? Entlang der Magistrale bedeutungsvoll und erhaben und natürlich auch klimatisch, also auch die klimatischen Situationen, also das Winddurchfluten da durch die Häuser und ähnliches, das ist natürlich auch bedeutsam, ne? Dass Frischluft immer von der Heide hierher weht und dann natürlich auch durch Halle Neustadt streift, also hat auch ein bisschen was mit dem Klima zu tun.
6: Der erste Wohnkomplex, wo ich jetzt auch wohne, da sind diese 5 Geschosser und da wurde angefangen so zu bauen. Ich wollte nur auch noch sagen, dass auch dazugelernt wurde im Laufe dieses Bauens und zum Beispiel die Scheibenhochhäuser an der Neustädter Passage konnte die DDR gar nicht ohne Hilfe quasi bauen, weil die Bauweise so hier vorher noch nicht stattgefunden hat. Das heißt, es war eigentlich relativ ungewöhnlich für damals. Die haben wirklich Hilfe in Stockholm und Hilfe gebeten und es gab einen Austausch zwischen Architekten, also Leute von hier fuhren dorthin, von dort kamen Leute her und da haben die zusammengearbeitet und sich diese Bauweise quasi gegenseitig beigebracht und dadurch konnten dann auch diese Häuser gebaut werden. Ne? Aber im ersten Wohnkomplex stehen quasi jetzt nur diese 5 Geschosse oder so.
4: Es gab auch nicht das Plattenwerk. Also man darf ja nicht vergessen, man hat ja dann angefangen im ersten WK zu bauen und das waren ja noch nicht, also die 5 Geschosse waren noch keine komplett aus Platten bestehenden Häuser. Es kam immer mehr dazu, zum Beispiel der allererste Block hatte noch viel Ziegel, also das muss man sagen, und wenn man da drin wohnt, dann ist es Wahnsinn, wenn man die Akustik dort hört, man hört zum Beispiel seine Obermieter und Nachbarn nicht so, wie dann in den späteren Blockbauwesen oder sowas, wo es doch sehr laut ist des Öfteren, aber das war eben halt auch, das Plattenwerk war auch einfach noch nicht fertig und dann ging das industrielle Bauen natürlich viel, viel schneller als dann, ich glaube, es ist 1965 dann entstanden, das Plattenwerk außerhalb, in diesem sogenannten Versorgungsgebiet, was es ja außerhalb von Neustadt gab, auch eine Besonderheit dieser Stadt, dass zum Beispiel eine eigene Großbäckerei, Kindermoden, es wurde ja auch da Kleidung hergestellt, Limonade und was weiß ich und Energie und so weiter und das war also so ein richtiger Versorgungskomplex für diese Stadt.
2: Wann und warum wurde das Wohngebiet Südpark gebaut?
4: Das liegt meiner Meinung nach auf der Hand, weil noch Wohnraum gebraucht wurde, aber das entstand 1983, also 1983 wurde angefangen, eigentlich Ende 82, Anfang 83 und fertig war es 1985, 86. Man sieht aber, wenn man heute durch den Südpark läuft, ich mache ja immer mal Fototouren ab und zu und da sieht man schon, da ist der Wohnungsbau etwas schludriger geworden als vorher. Man sieht, dass die Platten nicht mehr so richtig verfugt sind und dass da viele Lücken dazwischen waren. Ist mir ja damals schon aufgefallen, weil viele meiner Freunde auch dann rausgezogen sind in Südparks, war ja dann für die damalige Zeit auch einfach schön. Es war ja nah an Passendorf und so weiter dran. Ja, es wurde einfach Wohnraum gebraucht. Sollte ja irgendwie auch weitergehen. Deswegen hat ja auch noch gesagt, wäre später auch in Richtung Niedleben noch weitergebaut worden, Richtung Heidesee und so. Und dazu ist ja dann nicht mehr gekommen durch das Ende der DDR. Aber es war eben halt auch, die Fläche war noch da unten frei.
2: Wurden auch gleich daran die Spielplätze mit dran gebaut im Südpark?
4: Also die Spielplätze, die heute da sind, das sind neue, die dazugekommen sind. Aber jeder Wohnkomplex, auch der Südpark, hatten alle Spielplätze. Nicht nur einen, sondern auch mehrere. Also ich kann mich daran erinnern, da wo ich gewohnt habe, war zwischen den Blöcken, da waren viele Spielplätze. Also ich glaube so 5, 6 Stück oder sowas schon alleine im ersten Wohnkomplex. Aber die wurden mit dazu gebaut. Also das war ja, die Kinder sollten sich auch beschäftigen nach der Schule oder spielen können, die kleinen Kinder und so. Also das kam dann gleich mit dazu. Aber viele Spielplätze von den alten sind natürlich wie dieser Drachen, oder wie heißt der Drachenspielplatz hier an eurer Schule zum Beispiel oder so, der ist ja später dazu gekommen. Ich glaube Mitte 2010er, 20er oder Ende 2010er Jahre. Und so vieles ist natürlich auch neu dazugekommen, aber die alten wurden eben halt auch saniert.
0: Welche Bedeutung hatte die Magistrale verkehrstechnisch für Halle Neustadt und wann wurde sie gebaut?
4: das ist natürlich die Hauptverkehrsader für Halle Neustadt. Die ist, also als Halle Neustadt entstanden ist, gab es noch diese sogenannte alte Hallische Straße. Die führte von Halle dann so ein bisschen außerhalb in Richtung Niedleben. Und man braucht ja eine Verkehrsanbindung an Halle direkt dran. Und die wurde sofort geplant. Deswegen entstand ja auch die Hochstraße. Zum Beispiel sollte ja eine Verbindung vom damaligen Themenplatz, heute Riebeckplatz, durchgängig erreichbar bis Halle Neustadt.
1: Ja, mit dem Baugeschehen ist natürlich die Magistrale gewachsen, entsprechend dem Baufortschritt, ne, in den Wohnkomplexen. Und wir haben ja auch die Aufgabe gehabt, oder die Stadt hatte die Aufgabe, die Mobilität der ganzen Werktätigen versorgen. Und dadurch war ein hoher Busverkehr hier auch in Halle Neustadt. Wir hatten damals die Straßenbahn noch nicht. Und wir haben natürlich sehr viele Buslinien in allen Wohnkomplexen gehabt. Und die braucht natürlich stabile Straßen und Wege, gerade im Winter. Ne, das musste alles schon gleichzeitig gemacht werden. Und das war eine Aufgabe mit diese Straßenlinien, die Buslinien dann in die Wohngebiete zu führen, durch diese Magistrale hauptsächlich.
6: Genau, ich wollte nur noch sagen, dass es über die Magistrale früher immer so Fußgängerbrücken gab, damit die Fußgänger sicher von einer Seite zur anderen kommen konnten, ohne an der Ampel zu stehen. Und das wünsche ich mir heute manchmal zurück, weil man da teilweise auch wirklich sehr lange steht. Und genau, das musste dann, die Brücken konnten nicht bleiben, weil das später eine Straßenbahnlinie gebaut wurde. Und um diese Stromversorgung der Straßenbahnlinie zu gewährleisten, die Oberleitung, mussten dann die Brücken quasi weg.
4: Aber ich muss dazu sagen, wenn ich noch eins zu diesen Brücken, natürlich für die damalige Zeit war es sehr schön, aber ich kann mich eben halt daran erinnern, dass die Mütter oder eben halt Leute mit Beeinträchtigungen oder sowas da ganz schön dran zu knabbern hatten, da hochzukommen und so. Also für die damalige Zeit, ja gut, okay, modern, aber wenn man dann älter war und manches oder so, ja. Also ich habe es auch gemocht halt, aber ich habe da auch Bilder dann nachher, könnt ihr ja mal gucken, so an der Seite noch diese HP-Schalenbrücken, wie sie geheißen haben. Ja, und noch wichtig zur Magistrale, ich wollte noch dazu sagen, ist, dass Paulix Planungsstab schon den Mittelstreifen extra so gelassen hat, um eine Straßenbahn eben halt, um die Möglichkeit einer Straßenbahnverbindung eben halt zu gewährleisten, wenn es mal so weit wäre. Aber wie Herr Möller eben halt schon gesagt hat, zu dieser Zeit war eben halt Busverkehr einfach moderner, war natürlich flexibler. Da kann man natürlich auch in jedem Wohnkomplex, die Busse waren ja wirklich, es gab ja, glaube ich, wie viele Linien, Wolfgang? Acht unterschiedliche, also alle mit Buchstaben, aber die sind in jeder Seitenstraße gefahren und so, dass man dann auch schnell zu Hause war.
3: Wann und wie wurde Halle Neustadt an den öffentlichen Personennahverkehr angebunden?
4: Also den Busverkehr gab es ja von Anfang an. Also die Linie wurde natürlich erweitert, als Halle Neustadt dann größer geworden ist. Und dann wurde Halle Neustadt an das Schienennetz natürlich angeschlossen. Die S-Bahn entstand 1967, ja, also da bis zur Tscherbner Straße. Und dann bis zum Heidebahnhof und nach Dölau kam dann 1969, nachdem das elektrifiziert wurde. Ich habe da an der Seite auch, da könnt ihr nachher mal gucken, da oben so ein Bild, das ist, das waren so Triebwagen, die ganz am Anfang gefahren sind, weil da gab es noch keine Elektrifizierung. Da war eben halt genau, da war an der Tscherbner Straße sozusagen Schluss. Und dann wurde die weitergebaut bis zum Tunnelbahnhof, Neustadtzentrum. Ja. Genau. Also das war eben halt die Anbindung an Halle, später dann auch über die Südstadt, Silberhöhe, die anderen Neubaugebiete, die dazugekommen sind. Man war in 20 Minuten am Hauptbahnhof sozusagen und das ist eben halt auch der Sinn, dass man auch mit dem Zug schnell hinkam und natürlich die Strecke auch nach Leuna und nach Buna, wo man auch in kürzester Zeit, also man sagte mal so um die 20 Minuten in Buna, 25, 30 Minuten war man dann in Leuna. Ja, und da seht ihr eben halt das, was du gerade gesagt hast. So sahen eben halt die Leuna- und Buna-Züge eben halt aus, wenn die brachen regelrecht auf und dann kam ein Wust an Menschen und das war, wer Klaustrophobie hatte, der hatte da Probleme. Da drin muss man sagen, bin mit den Zügen auch nicht gerne gefahren. Ich muss ja Gott sei Dank nicht oft mitfahren, aber da hatte jeder seinen angestammten Platz und wer sich da draufgesetzt hat, der ist nicht gerade nett begrüßt worden, sagen wir mal so. Ja, aber es ist eben halt, ja, Es hat sich eben halt so normalisiert, das gehörte einfach dazu. Das war Halle Neustadt, eben halt geprägt durch diese Schichtarbeiterzüge.
7: Welche besondersten Orte und Sehenswürdigkeiten gab es früher in Halle Neustadt?
4: Okay, da machen wir auch mal Reihe rum, ne? Also, weil Herr Möller hat bestimmt andere Sehenswürdigkeiten als ich. Ich habe das damals gar nicht so empfunden, ich war ja sehr jung. Wie gesagt, 1976 hier in die Schule gekommen und dann so groß geworden. Mich hat am Sehenswürdigkeiten in dem Sinne nicht so interessiert. Ja, also mich hat eher Diskothek und sowas. Meine Sehenswürdigkeit Nummer eins in den 80ern war das Prisma-Kino. Natürlich, das war eben halt so der Ort, wo wir uns getroffen haben. Diskothek und Kaffee und ja, und Kino natürlich. Dann gab es noch einen Neustadter, das war für mich eine Sehenswürdigkeit, obwohl das war an der Saaleaue damals einfach nur eine stinknormale Schulspeisung. Aber da hat am Wochenende eben halt in dem großen Saal, es gab auch eine Gaststätte noch dahinter, aber in dem großen Saal war eben halt Diskothek, wo sich dann die Jugend von Halle Neustadt aus allen Richtungen, bei uns war ja damals eher Heavy Metal, Grufti, ja, Popper gab es eben halt damals so, dieser, war ja eine andere Musikrichtung als heute, aber die haben sich da eben halt getroffen und das war so meine Erinnerung. Aber wie gesagt, ich war eben halt nicht in dem Alter dazu. Den Taubenbrunnen habe ich zum Beispiel auch gerne gesehen. Da haben wir eben halt gebadet als Kinder, auch wenn es verboten war. Aber den Bruchsee, den Krebssee, also den er ja auch kennt am Neustadtzentrum. Ja, also Bruchsee in der DDR, Krebssee, weil er da mal ein Furnierwerk gestanden hat an diesem See. Da war ich auch gerne an diesen Ecken.
1: Ja, Sehenswürdigkeiten gab es Halle Neustadt doch einiges. Es kommt natürlich immer auf das Alter drauf an. Aber zunächst mal haben wir in jedem Wohngebiet ein Wohngebietszentrum und dort hatten wir Gastronomie mit Eisdielen und auch gelegentlich auch in einigen hatten wir Kinoveranstaltungen, Tanzveranstaltungen, Diskotheken. Das war natürlich für die Jugend sehr, sehr interessant, aber man darf auch ein bisschen im weiteren Kreis. Wir haben Schwimmbäder, mehrere in Halle Neustadt, in Angersdorf und also in reichbarer Nähe. Nicht? Oder wir hatten zum Beispiel die vielen Kunstwerke, die mit der Stadt gewachsen sind. Bis heute haben wir noch über 100 Kunstwerke, die sehenswert sind in Halle Neustadt im öffentlichen Raum. Und darüber hinaus haben wir natürlich in den Gebäuden, in vielen öffentlichen Gebäuden auch sehr, sehr viele Kunstwerke, die sehenswert sind. Und für mich auf jeden Fall sehr, sehr interessant. Nicht? Und dann darf man auch nicht vergessen, denken viele nicht dran, das ist natürlich nicht unbedingt für die Jugend was, aber es in Halle Neustadt hat 5 große Kleingartenanlagen und dort waren auch teilweise Gaststätten drin, wo man sich dann auch vergnügen konnte oder auch Tanz war oder Veranstaltungen waren. Wenn man dann erwachsen ist und eine Familie gegründet hat, da ist natürlich ein Garten was hervorragend, wenn die Kleinkinder dort aufwachsen, planschen können und ähnliches oder auch die den Bewuchs beobachten können, ist das natürlich auch eine Sehenswürdigkeit für mich.
6: Ja, ich wollte nur gerade noch sagen, meine Perspektive ist jetzt natürlich ein bisschen neuer, weil ich damals, als das gebaut wurde und so, die Zeit nicht mitgekriegt habe. Aber es gibt bis heute eigentlich Sehenswürdigkeiten und ich kriege das ja auch in meiner Geschichtswerkstatt mit, dass bis heute eigentlich schon auch so eine Art Tourismus gibt, wo Leute wirklich nur hierher kommen, um sich Halle Neustadt anzugucken. Das sind meistens, oder oft sind das Leute, die sich irgendwie für Architektur interessieren. Aber ganz oft sind das auch einfach Leute, die vielleicht aus Westdeutschland kommen und sich mal irgendwie diese ehemalige Planstadt angucken wollen, weil sie davon irgendwie gelesen haben oder so oder irgendwie mal was im Fernsehen gesehen haben. Also eigentlich gibt es das bis heute, dass Leute wirklich nur deswegen hierher kommen und hierher fahren und hier im Hotel übernachten, nur um sich Halle Neustadt anzugucken. Und genau, überliefert von früher sind natürlich auch diese Postkarten und so, wo Leute wirklich ganz stolz nach Hause geschrieben haben, sie waren in Halle Neustadt. Und auf den Neustädter, auf den Postkarten sind eigentlich die Punkte, die jetzt gerade schon genannt wurden. Also die Scheibenhochhäuser halt auch oft und gerne, aber das Kino und so weiter, Taubenbrunnen, ja.
4: Man glaubt gar nicht, das muss ich jetzt nochmal dazu sagen, was es für Fans dieser Stadt gibt oder dieses Stadtteils jetzt. Ja, also zum 60. Jahrestag 2024, also hatten wir ja auch ein Festival hier gemacht mit dem Bauverein. 4 Tage eben halt auch an damals erinnert mit ganz vielen Veranstaltungen. So, es war einfach Wahnsinn. Also ich war fasziniert, wo die alle herkamen, aus Bayern mit bayerischer Tracht, aber es waren Fans dieser Stadt aus Rostock, wo Herr Möller herkommt, ist einer extra runtergefahren, eben halt, um sich das, es gibt einen richtigen großen Fankreis von diesen von dieser Stadt selber oder überhaupt Ostmoderne, nannte sich ja das damals so, diese Bauweise hier in, ja, und das ist eben halt sehr positiv für den Stadtteil und ich hoffe, dass das eben halt für die Zukunft auch, gerade was den Stadtteil anbelangt oder so, noch ein bisschen mehr an den Fokus auch vielleicht von der Stadthalle selber gerät, dass man nicht so stiefmütterlich immer manchmal hier so drauf guckt und sagt, ach Mann, sondern eben halt mit diesem Fund hier ein bisschen wuchert mit Halle Neustadt, weil es hat viel zu erzählen und gerade für geschichtlich Interessierte, man kann an dieser Stadt eben halt so die deutsch-deutsche Geschichte kann man so gut erkennen, eben halt so dieser sozialistische Mensch und warum ist die Stadt entstanden, auch diese Wendezeit danach und was wir heute haben eben halt, ja, das ist ja nun auch nicht alles schlecht, um Gottes Willen, das wird auch immer alles so schlecht geredet heutzutage, man muss halt immer mal auch was Positives berichten von diesem Stadtteil, aber eben halt so mit diesen ganzen Facetten der Arbeitslosigkeit und für viele hat es ja eben halt in Halle-Neustadt besonders hart getroffen, weil durch die Chemieindustrie, durch viele Arbeitsplätze, die wegging, eben halt auch hier eine hohe Arbeitslosigkeit nach 1990 war und so, aber ja, das ist eben halt ein lebendiges Geschichtsmuseum irgendwo, dieser Stadtteil und damit müsste noch ein bisschen mehr gewuchert werden, weil es gibt die Leute und ich meine, ich bin nicht so präsent im Internet, noch nicht, soll ja auch so werden, aber ich bin froh darüber, dass hier Leute herkommen, auch was Frau Strobler gesagt hat, so richtig, oder Sabine gesagt hat, auch aus Westdeutschland und so, die keine Vorurteile haben. Man sagt ja immer, das ist immer das, was manchmal über Medien und sowas kolportiert wird und so, nee, wenn sich Leute selber was angucken, und da gibt's viele davon, die machen sich da ihr eigenes Bild und so, kann ja auch jeder seine Meinung haben, soll er ja auch, aber dann soll er sich das mit eigenen Augen mal angucken und nicht irgendwas mitlabern, sage ich mal, was er irgendwo vom anderen aufgeschnappt hat und dann ist das wie bei der Stillen Post, dann wird's von Stück zu Stück immer schlechter, obwohl es auch schöne Zeiten in Halle-Neustadt gibt. Wer jetzt mal durch die Stadt läuft und auch so im Frühling und so. Ich bin auch gerne hier unterwegs und so und laufe hier lang. Natürlich gibt es Probleme, aber die gibt es woanders auch. Ja, aber da soll man mal ein bisschen die Lanze hierfür brechen. Ja? Obwohl es noch viel gibt, was noch gemacht werden kann, gerade für jüngere Menschen. Das ist eben halt das, was mir persönlich jetzt fehlen würde. Also ich bin da froh, dass ich als junger Mensch hier viel hatte. Damals eben halt eben mit Disco. Wir mussten nicht nach Halle fahren. Uns hat es nicht nach Halle gezogen, aber Halle war damals ja auch in keinem guten Zustand zu DDR-Zeiten, muss man ja auch sagen. Es war natürlich ein Privileg, hier eine Wohnung zu bekommen. Ja, es war sauber, es war ordentlich und was bei und Halle war ja die graue Diva, wurde das damals genannt, war ja sehr verfallen und meine Großeltern haben ja in Halle gewohnt, aber wenn ich heute so die alten Filme sehe, die gibt's ja auch bei YouTube, wenn man da so an der Geiststraße oder so in Richtung Reileck, das sah aus wie Kriegsgebiet, eigentlich so verfallen und sowas, das hat man damals gar nicht so auf dem Plan gehabt, ist einem nicht aufgefallen, ja, aber heute wirkt es eben halt sehr befremdlich und für diese Sache war natürlich auch die Wendezeiten Segen. Man darf nicht nur alles schlecht sehen und ich meine, die Stadt ist immer ein veränderbarer Körper, weil Neustadt bleibt auch nicht so, wie es ist, das muss man ja auch sagen, aber man muss dazu sagen, es ist eben halt auch nicht schlecht hier zu wohnen. Und das sieht man ja auch Frau Strobler, die aus Bamberg kommt, eine wunderschöne Stadt, die ich leider zwar nur vom Fernsehen her kenne, aber ich habe es mir mal angeguckt, so eine Doku drüber. Aber Frau Strobler wohnt auch hier, könnt ihr auch sagen, wegziehen. Oder Herr Möller, ein Urneustädter, da könnt ihr auch sagen, nö, mir gefällt es hier überhaupt nicht. Aber er wohnt auch noch hier und es wohnen noch ganz viele Leute hier. Und das macht eben halt auch noch den Charme der kurzen Wege. Macht es immer noch für viele alles erreichbar und es ist ja auch hier schön zu leben.
2: War die Miete früher preisgünstiger als jetzt?
1: Ja, auf jeden Fall. Zu DDR-Zeiten, also die wir ja noch erlebt haben, eher ja nicht mehr so. Ne? Dort wurden ja die Häuser von der Deutschen Staatsbank finanziert. Und das war, wie gesagt, ein Volkseigentum, die Wohngebäude. Und dadurch gab es auch eine niedrige Miete von 80 Euro etwa für eine Dreiraumwohnung. 80 bis 90 Euro so etwa haben wir, glaube ich, damals bezahlt. Und das war natürlich sehr, sehr angenehm. Für junge Familien, die sich gerade in Halle Neustadt hier eingemietet haben, war das natürlich ganz toll. Aber natürlich war das zur Wende, mussten natürlich diese Kredite, die bei der Deutschen Staatsbank dort damals aufgelaufen sind, die mussten dann an die Wohnungsunternehmen übergeben werden. Nicht? Die Genossenschaften bekamen ihren Anteil für ihre Wohngebäude, die Gesellschaften für ihren Anteil. Und da mussten diese Genossenschaften oder die dort eingezogen sind, Kredite aufnehmen. Also nicht die Mieter, sondern die Wohnungsunternehmen. Und dadurch musste natürlich auch diese Kredite abgezahlt werden und die Miete sind sukzessiv gestiegen. Entsprechend des Zustandes der Gebäude, die wurden dann auch saniert, da mussten auch wieder Kredite aufgenommen werden und damit ist die Miete gestiegen. Aber ich habe, wie gesagt, eine schöne Vierzimmerwohnung mit etwas 550 Euro. Das ist angemessen für einen ordentlichen Arbeiter, der gut verdient, ist das angemessen heutzutage.

0: Wann wurde die Polizei und Feuerwerk da nun in Betrieb genommen?
1: 1971 wurde damit begonnen, das zu bauen. Und ja, es gab ja vorneweg die Passendorfer Feuerwehr. Da ist aber Herr Möller, dem möchte ich da nicht vorgreifen, ein absoluter Spezialist, weil der hat ja auch die Feierlichkeiten mitgemacht davon. Aber diese Polizeistation, oder ich sehe jetzt, glaube ich, nicht mehr, aber damals zu DDR-Zeiten, die ist ja in der Nähe vom Treff gewesen, da hinten die Hauptfeuerwehr, die ist 1971 in Betrieb genommen worden.
2: Ja, es gibt ja die Berufsfeuerwehr hier in Halle und es gibt auch sehr, sehr viele freiwillige Feuerwehren in Halle. Ich denke so etwa 15 freiwillige Feuerwehren in allen Ortslagen. Die älteste der freiwilligen Feuerwehr ist aber die Halle Passendorfer Feuerwehr, die auch ihren Standort ganz in der Nähe vom Passendorfer Schlösschen damals hatte. Und die ist mittlerweile in diesem Jahr 150 Jahre alt geworden. Also es ist die älteste hallische Feuerwehr, die es hier überhaupt gab. Ne?
0: Wann gab es die erste Kindergarten und Schulen in Halle Neustadt?
1: Die erste Schule war die erste polytechnische Oberschule, die heutige Helen-Keller-Schule, an der Scherbner Straße in der Nähe von der S-Bahn-Station. Und die wurde am 1. September 1965 sozusagen. Also da fing der Schulbetrieb an. Und gleich daneben, leider abgerissen, gab es den sogenannten Kindergarten Pittiplatsch. Pittiplatsch war eine Märchenfigur, Kinderfigur aus DDR-Zeiten. Ja, war eben halt damals, ihr seid ja aus der Zeit nun wirklich, also habt ja da gar keinen Bezug mehr dazu, aber ich zum Beispiel als Kind kenne das eben halt alles noch, die Märchenfiguren. Ja, kenne die Märchenfiguren ja noch und dieser Kindergarten ist auch 1965 im Oktober eingeweiht worden. Dann waren die ersten Einrichtungen eben halt fertig. Also so auch, wo die ersten Bewohner dort eingezogen sind und so, es wurde immer gleich Wert drauf gelegt, dass eben halt Unterbringungsmöglichkeiten für Kinder und Schüler oder Jugendliche eben halt schnell da waren.
0: Was ist das Bildungszentrum?
1: Das Bildungszentrum, das sagt ja schon der Name, der ist, das Bildungszentrum ist auch in den 70er Jahren entstanden. Und ein Großteil wurde schon 1971 davon eingeweiht. Da wurden eben halt, ja, in der DDR gab es Unterricht, Einführung in die sozialistische Produktion zum Beispiel hat man da draußen gehabt oder produktive Arbeit. Da mussten eben halt die Schüler eben halt so ein bisschen sich in die Praxis

0: da müsste ich jetzt lügen oder so, das weiß ich nicht. Kenne zwar einige Schulen, aber wie viele jetzt noch, das müsste ich nochmal recherchieren. Also die erste und zweite POS waren was Besonderes. Das waren die sogenannten Trauzettelschulen. Die hatten so Höfe innen drin und so. Das war eine ganz besondere Bauweise und die ist auch in anderen Städten. Sehen alle gleich aus. Also da kann man im Harz gibt's, glaube ich, noch eine, die noch da steht. In Halle war noch eine. Das ist so eine besondere Bauweise gewesen. Aber davon, warum da nur zwei Schulen in Neustadt entstanden sind, das weiß ich nicht. Ja, wir hatten auch eine eigene Küche. Das war auch was Besonderes oder so. Und die anderen sind so zur Schulspeisung gegangen, in größere. Wir hatten eben halt selber gekocht. Ach so, mit den Namen. Also die erste polytechnische Oberschule hatte ja nun wirklich keinen bis zum Schluss. Warum, weiß ich nicht. Müsste ich mal meine alte Klassenlehrerin fragen, könnte ich vielleicht noch nachreichen oder so, weil die besucht mich noch regelmäßig, nachdem sie rausgekriegt hat, dass ich jetzt hier arbeite und so. Das ist wunderschön. Die zweite hat einen Namen gehabt. Der ist in den Mitte der 70er Jahre, dann da war die Tochter von Ernst Thälmann hier zu Gast gewesen und die Schule hat dann, die war dann die Ernst-Thälmann-Schule, die zweite POS.
1: Und wie viele Kindergärten gab es eigentlich?
0: Also die genaue Anzahl weiß ich jetzt nicht, aber sehr viele. Also jeder Wohnkomplex hatte bestimmt so 2, 3 Kindergärten. Alle mit nach Märchenfiguren benannt. Ja, Schnatterinchen Freulster zum Beispiel. Ja, also es gab sehr viele. Besonderheiten waren eben halt, aber da kann Frau Strobler was dazu sagen, die Delta-Kindergärten.
2: Genau, die Delta-Kindergärten waren rund. Das ist halt eine Besonderheit an Halle-Neustadt auch. Wenn wir später zum Stadtmodell gehen, können wir das auch nochmal angucken, dass quasi immer diese runden Bauten in den Wohnkomplexen sichtbar sind. Und heute sind das auch nicht mehr, stehen die auch teilweise noch und sind ungenutzt. Also ich weiß zum Beispiel, bei mir in der Nähe ist jetzt einer als für die alten Betreuung von älteren Leuten umgenutzt quasi. Ja, aber die Besonderheit ist das Runde, also dass die rund waren und die Schalendächer.
0: Ja, das war eben halt diese Hyperparaboloidschalen, ein schwieriger Begriff, die nach innen gewölbt sind und deswegen eine besondere, sagt man, Stärke oder eben halt Stabilität hatten, war eben halt, das war in der DDR überall zu finden, die ganzen Sachen. Und Heiner Hinrichs war eben halt der Baumeister von diesen Sachen. Gerade der Delta-Kindergarten wurde zum Beispiel in viel kürzerer Zeit fertiggestellt, als er eigentlich geplant war, weil Heiner Hinrichs eben halt ein findiger Typ war. Und der war, so habe ich das gehört, galt als Vorbild für Erik Neutsch, Spur der Steine. Das war ja ein Film, der in der DDR verboten wurde. Und da gab es ja auch so einen aufrührerischen Arbeiter oder so, der sich entgegen der SED-Sachen und so gestellt hat. Und der Heiner Hinrichs hat eben halt viele Sachen so durchgesetzt, dass Sachen entstanden sind in kürzerer Zeit, als eigentlich, als man das eigentlich sicherlich absehen konnte vorneweg.
3: Ja, ergänzen möchte ich Folgendes noch, dass nicht nur in den Wohngebieten fußläufig alle Kindereinrichtungen zu erreichen waren. Das war wunderbar, dass die jungen Mütter oder Väter ihre Kinder rasch in die Kindereinrichtung bringen konnten. Aber das hat nicht ausgereicht, denn in den 70er Jahren wurde doch ein Kinderdorf noch errichtet. Das heißt ein Straßenzug, der heißt heute noch so, am Kinderdorf. Und dort wurden mehrere Kindereinrichtungen hintereinander gebaut. Zusätzlich noch ein Delta-Kindergarten, der hinten auch noch. Das war dann später das Landschulheim und es gab noch eine Station junger Techniker und Naturforscher, auch dort im Kinderdorf angesiedelt und ein Indianerdorf für die etwas kleineren Kinder. Also es war ein richtig gehendes Dorf für Kinder und kleine und große Kinder.
1: Wie konnte damals die Wärme- und Stromversorgung in Halle-Neustadt sichergestellt werden?
0: Indem sofort auch Fernwärmeleitungen von Halle nach Halle-Neustadt verlegt wurden. Und als die ersten Blöcke entstanden sind, gab es natürlich noch ein paar Probleme. Das muss ja auch alles angeschlossen werden, musste in Betrieb genommen werden. Da gab es ja noch so eine Art, sah manchmal sehr witzig aus wie eine Dampflok. Das waren kleine Heizkraftwerke, die sozusagen in den Wohnkomplexen da rumstanden. Aber es war relativ schnell an das Fernwärmenetz angeschlossen. Und das ist ja immer so die Anekdote, die viele erzählen von Halle-Neustadt, von der damaligen Zeit. Es gab an diesen Heizkörpern irgendwie dieses Regulativ, dass man das regulieren konnte. Die Temperatur gab es eben halt zu der Zeit am Anfang nicht. So dass viele Leute eben halt, um frische Luft zu kriegen, dann die Heizung auf, was bei sich Höchststand eben halt hatten und das Fenster aufgemacht haben, was dazu führte, dass eben halt, wenn man an den Blöcken vorbeilief, es immer rausflimmerte, die Warmluft. Genau, was heute natürlich energetisch undenkbar. Ja, war natürlich auch ein hoher Verlust.

0: man muss sagen, das sind so alles kleine Bausteine, die auch dazu beigetragen haben, was Herr Möller auch gesagt hatte, mit der billigen Miete und sowas. Es wurde eben halt viel in der DDR subventioniert, was eben halt aber auch zum Ende der DDR mit hinzu kam oder so, weil es hat einfach auch finanziell dem Staat irgendwann mal das Genick gebrochen, diese subventionierten Mieten und so. Für alle die, und einschließlich meiner Person, die aus einer Altbauwohnung kamen, aus Althalle mit Kohlen schleppen, das ist wirklich der Klassiker, war aber auch bei uns so, auch ein Gemeinschaftsklo und so weiter, ne? Und Badewanne war Luxus oder so, wenn man da so einen Boiler hatte, der dann schnell alle war oder so, und dann war natürlich, also in Neustadt war natürlich der Hammer, keine Wasseruhr, ja, wo man da gucken musste, dass man zu viel Wasser verbraucht hatte, heißes Wasser aus der Wand, 10-mal baden am Tag, wer mochte. Ja, und so, das war schon war ein Riesenprivileg. Also ich hatte das damals auch genossen. Meine Eltern vor allen Dingen auch. Mein Vater musste ja damals dann die schweren Eimer schleppen. Ja, war schon eine tolle Sache.
1: Also ich war gestern eingeladen zu einer Veranstaltung, 20 Jahre Wasserturmverein Halle. Und dort war auch die Beigeordnete oder der Geschäftsführer der Wasserwirtschaft dort vor Ort und sprach davon, dass damals hier Halle etwa 160.000 Kubikmeter Wasser verbraucht hat. Heute sind es noch 40.000. Also das ist eine Unmenge, die eingespart wurde. Denen ging es einfach zu gut, den Bürgern zu der Zeit. Die haben natürlich, wie gesagt, zigmal gebadet und gewaschen und die Kinder hatten alle ihr Planschbecken. Und das ist heute nicht mehr. Heute sind alle sehr, sehr sparsam. Und das ist auch, glaube ich, ganz gut so, dass man sparsam mit dieser Ressource Wasser umgeht. Denn man sieht das weltweit, dass es dort Probleme gibt.
2: Seit wann gibt es die Mülldeponie in Halle-Neustadt?
1: Ja, ein Wertstoffhof gab es von Anfang an nicht. Der wurde erst später eingerichtet. Das ist, glaube ich, heute auf dem Gelände der ehemaligen GWG, die sich ihr Neubau geleistet haben hier im Stadtzentrum. Aber es gab viele kleine Inseln. Dort konnte man seine Wertstoffe abgeben. Papiersammelstellen, Flaschensammelstellen und vieles andere mehr konnte man dort abliefern. Bis ganz viel später, das Datum weiß ich leider nicht ganz genau, dann hier im Versorgungsgebiet eine Zentralstelle eingerichtet wurde.
3: Da merkt man, wie wichtig so eine Sendung ist, also ein Thema. Ich habe jetzt so beim Zuhören immer so eine Flashbacks. Sekundärrohstoff, ne? Ja. Zero-Annahmestellen. Ja. Die waren genauso in Halle-Neustadt verteilt wie Getränkestützpunkte oder eben besagte Kaufhallen. Wenn ich meinen Sekundärrohstoff, ob das nun Glas, Papier, Pappe oder sonst was war, loswerden wollte, war ich gewiss in meinem Wohnkomplex gab es eine Zero-Annahmestelle.
0: Ich kann mich auch noch daran erinnern, dass ich immer Altstoffe wegbringen musste. Ja, das war keinen großen Spaß, aber es gab ja ein bisschen Geld dafür.
2: Welche Sportangebote und Vereine gab es früher in Halle-Neustadt?
1: Ja, ich glaube, zu jeder Schule, die in Halle-Neustadt existiert, das waren ja viele, über 20, sagtest du, gehört auch eine Sporthalle dazu. Wir sehen hier, wenn wir aus dem Fenster schauen, sehen wir auch eine Sporthalle, da ist heute ein Boxclub drin. Aber zu jeder Schule gehörte eine Sporthalle. Da gab es natürlich auch im Bildungszentrum, da gab es eine extra große Sporthalle für große Sportereignisse und dann gab es natürlich auch etliche Sportplätze. Der größte, der heute noch auch existiert, ist der Sportplatz vom FSV 67 Halle-Neustadt. Das ist dort im Kinderdorf, Adresse am Kinderdorf 1, da schließt sich der Kreis wieder. Ne? Und dort sind drei große Rasenplätze, ein Kunstrasenplatz, zwei Rasenplätze, ein Beachplatz und so weiter. Dort sind sehr, sehr viele Schüler auch dort in dem Verein tätig dort und spielen dort Fußball oder andere Sportarten.
4: Und was man vielleicht noch sagen kann, ist dadurch, früher in der DDR waren die Sportvereine und so weiter oft an die Arbeitsstätte angegliedert. Also wo man arbeitete, hat man dann auch mit seinen Arbeitskolleginnen und so zusammen Freizeit verbracht oder Sport gemacht. Also es gab Tanzgruppen und so weiter, die waren zum Beispiel an die volkseigenen Betriebe angegliedert. Was dann natürlich auch ein Problem war, ist, dass mit dem Wegfall oder mit dem Ende der DDR auch diese Freizeitmöglichkeiten dann quasi weg waren oder neu gegründet werden mussten oder so.
0: Und es wurde natürlich auch viel gefördert in der DDR. Also Leistungssport wurde gefördert.
1: Also angliedert würde ich immer so formulieren, es ging eigentlich um das Sponsoring. Ja, ich selbst war 20 Jahre auf der Kabarettbühne in Halle-Neustadt. Die Halle-Neuspötter wurden gegründet in 1971 und dort hatten wir die HO als Sponsoring. Man brauchte natürlich Texte entsprechend, brauchte man Geld für die Texte, für die Noten, also die Kompositionen, für die Requisiten und das hat natürlich die HO bezahlt für uns zum Beispiel, also es ging immer um das Sponsoring eigentlich, ne, in diesem Falle. Aber es gab Unmengen an Vereinen, das hat man dann gesehen, wenn es zum Faschingszeit war, da gab es einen sogenannten Volkskunstfasching. Da waren die Briefmarkensammler, die Fotografen, die Kabarettisten, die Tänzer, die schreibenden Arbeiter, die waren alle vereint und einmal im Jahr sind die gemeinsam auf die Bühne gegangen, haben ein großes Programm gemacht und zusammen gefeiert. Also Halle Neustadt war sehr, sehr reich an Vereinen, ist heute auch noch so. Man muss sie suchen und findet sie dann auch, wenn man möchte, für seine Interessen.
3: Dieser Künstlerkammer, weil wo fand das dann statt? Einmal im Jahr in Halle Neustadt?
1: Es waren ja sehr, sehr viele Bürger in Halle, hier in Halle Neustadt, die aus Leuna und Buna kamen. Da war jeweils in den Clubräumen von Leuna und Buna, in den großen Clubhaus der Werktätigen, in Leuna zum Beispiel, ne, oder Buna Clubhaus, das hatte X70 oder X90 hieß das. Aber auch hier in der ehemaligen Bauernstube, heute ist es eine andere Gaststätte, die hatten ja alle einen großen Saal und dort haben wir natürlich auch gefeiert, ne, in diesen Sälen hier von diesen einzelnen Wohngebietsgaststätten.
5: Wann und warum wurde die Eissporthalle am Gimritzer Damm gebaut?
1: 1972 stand sie schon und dort konnte man natürlich auch Eis laufen. Das ist natürlich auch ein großes Sportangebot. Und es waren aber auch Kulturveranstaltungen, Ballspiele und vieles andere waren dort auch. Da wurde das Eis abgedeckt und waren dann Volleyballturniere und ähnliches auch noch dort. Hatte auch noch eine schöne Gaststätte dort oben, eine Pirouette hieß die Gaststätte, glaube ich, damals. Wurde natürlich auch sehr gut besucht und angenommen. Freizeitpark könnte. Man könnte es als Freizeitpark bezeichnen und es war auch heute noch, ist das ein Anziehungspunkt für viele Leute. Ne?
0: Hier fehlt aber, das war damals genau mit dem Flugzeug als Gaststätte oder so, wo sich dann Schlangen gebildet haben, kenne ich ja auch noch. Ja, oder eben halt die Eissporthalle eben mit vielen Veranstaltungen. Chemiepokal in der DDR war das eine Großveranstaltung, also Boxen, wo Henry Maske und was weiß ich, so berühmte Boxer so auch ihre Anfangszeiten mit hatten und Rummelplatz, genau, in der Fläche davor war ja meistens Rummel oder Zirkus. Ja, das war so, das sind viele Leute eben halt aus Halle-Neustadt haben ihre Freizeit verbracht.
2: Wann wurde der Schwimmhalle gebaut und eröffnet?
0: Die Schwimmhalle wurde angefangen zu bauen 1968 und wurde 1969 eröffnet.
5: Welche Kultureinrichtungen gab es in Halle-Neustadt und welche gibt es heute noch?
1: Ja, genannt habe ich natürlich schon die Station junger Techniker und Naturforscher. Die hatten ein Planetarium, die hatten Gewächshäuser, also ein kleiner Park, wo man auch Pflanzen anbauen konnte und ernten konnte. Also ein, wie gesagt, für die Jugend eine schöne Sache. Kultureinrichtungen gab es einen Rundbau am Kinderkrankenhaus mit einer Bühne. Dort war auch gleichzeitig Arbeitertheater, Kabarett und vieles andere wurde da. Abend am Samovar wurde dort veranstaltet. Und später kam natürlich das Prisma hinzu. Und im Prisma waren ja ein Jugendclub, eine Gaststätte, das Kino mit vielen Sälen, wo man dann sich schöne Filme anschauen konnte. Also das waren so die wichtigsten, glaube ich, Kultureinrichtungen, die es hier in Neustadt gab. Ja, jedes Wohngebiet hatte eine, Wohngebietsgaststätte und dort war natürlich auch Veranstaltungen. Im Treff zum Beispiel, ja, war auch ein Kino, war ein zeitweise Kino, auch andere Tanzveranstaltungen. Aber es war in jeder Wohngebietsgaststätte, in den Sälen waren immer Veranstaltungen, irgendwelche Art.
0: Also die Punkthochhäuser, die Halle Neustadt abschließen, also hier bei uns in der Nähe von der Hemingway-Straße an der Eselsmühle um, die zwei Häuser, da gab es das Café Horizont. Das war eine wunderschöne Einrichtung, brauchte man zwar auch Beziehungen, aber wenn man da Leute kannte oder so, konnte man eben halt oben die ganze Silhouette von Halle Neustadt bis nach Halle dann betrachten und so. Was eine schöne Einrichtung war, im Prisma-Kino gab es noch das Café Journal, was ja auch so die Idee hatte, eben halt während des Trinkens und Unterhaltens auch Zeitung zu lesen und so. Es war so eine kleines gemütliches Café, wo auch ich sehr oft zu Gast war, was eine schöne Zeit war. Und dann eben halt Johannes Erbecher noch, der Club draußen in Passendorf, also im Schlösschen.
1: Zutreffend natürlich für die vielen Jugendclubs in Neustadt. Wir hatten etwa 7 oder 8 Jugendclubs, also bekannteste war, glaube ich, Roxy im Südpark. Ne? Dort waren auch viele Jugendveranstaltungen. Ne? Und da sind wir als Senioren, als Kabarettisten auch aufgetreten, aber die waren voll begeistert natürlich, die Jugendlichen. Ne? Und die konnten sich dort frei bewegen und auch ein bisschen Lärm machen im Südpark. Ne? Die anderen waren ein bisschen mehr im Wohngebiet, dort war es alles ein bisschen gedämpfter. Ne?
3: In dem Zusammenhang gab es auch zahlreiche städtische Bibliotheken. Ja. Im Treff gab es eine große Bibliothek, in der Heideklause gab es eine Bibliothek.
1: Bibliotheken waren natürlich ein wichtiges Instrument für die Bildung der Kinder und Jugendlichen. Und dort war in fast jedem Wohngebiet war eine Bibliothek, man konnte sich kostenlos ausleihen, auch im Treff war eine, ne, und dort war das ein Bestandteil der Kultur von Halle Neustadt. Ne.
5: Welche Kunstprojekte gab es im Stadtteil Halle Neustadt?
1: So, zunächst mal wurde schon bei der Errichtung, bei der Planstadt, wie gesagt, geplant, welche Kunstwerke gehören in die, welches Wohngebiet. Denn jedes Wohngebiet hatte einen bestimmten Namen oder ein bestimmtes Thema und danach hat man auch die Kunstwerke ausgewählt und die Künstler beauftragt, den Kunst im öffentlichen Raum zu gestalten. Und das waren natürlich sehr, sehr viele Künstler. Hier im Ansässig waren noch vielleicht 4, 5, 6 Bildhauer. Aber die Bildhauer kamen dann von Berlin bis Suhl und haben dann hier Halle Neustadt verschönert. Auch heute noch, ich behaupte einfach mal so, mehr als 100 Kunstwerke sind hier noch vor Ort im öffentlichen Raum. Und auch in den Gebäuden, das sagte ich vorhin schon, ne, sind natürlich auch Skulpturen, Wandfriese und vieles andere mehr gestrandet oder auch Bilder, Figuren, ähnliches. In der Pusteblume findet man natürlich auch etliche Kunstwerke, in der ganzen Stadt verstreut. Also man muss sie nur entdecken. Es gab zu DDR-Zeiten hier mehrere Fotoclubs, kleinere. Ich kenne nur zwei, wo ich ein bisschen aktiv war. Das war der Farbfotoclub. Da war hier im Hause installiert, vorne im Eingangsbereich ist ein großer Sportraum. Dort haben wir damals einen verdunkelten Raum gehabt und ein sogenannter Dior-Club. Und dort gab es monatlich einen Wettbewerb, Dior des Monats. Und da kriegt ihr dann als Preis einen Film UT18 geschenkt für 8,45 Euro. Und dort konnte man wieder dann natürlich neue Fotos machen. Und dann gab es einen Schwarz-Weiß-Fotoclub. Es sind auch viele Fotos hier davon, von Herrn Große zum Beispiel und so, die waren dort auch engagiert. Die haben in der Scheibe E ihr Domizil gehabt und haben dort eben getagt. Und diese Fotoclubs haben natürlich viele Werke geschaffen, die heute noch hier für uns zur Verfügung steht. Man sieht hier schon an der Wand etliche davon, ne, die dort in dieser Zeit entstanden sind, wo diese beiden Fotoclubs hier engagiert werden.
5: Was ist die Grüne Galerie in Halle Neustadt?
1: Das hängt auch ein bisschen etwas mit dem Klima und mit dem Biotop Halle Neustadt zusammen. Das zieht sich ein grünes Band vom Westen bis zum Osten hier durch und heißt Grüne Galerie, weil dort auch viele Kunstwerke dort installiert werden, von Otto Leibe zum Beispiel, den Bären kennen viele, oder die Schildkröte von Otto Leibe, das Liebespaar von Wetzel und viele andere Kunstwerke konnten dort angesiedelt werden. Aber ursprünglich hängt das mit dem Klimafluss hier in Halle Neustadt zusammen, wo ein Grüngürtel durchgebaut wurde und ja, so viel dazu vielleicht.

0: der stoppt da so früh?
1: Wann wurden der Frauen- und Tulpenbrunnen gebaut und welche Bedeutung hatten die beiden Brunnen für den Stadtteil?
2: Also der Frauenbrunnen ist 1973 entstanden und der Tulpenbrunnen ist auch Mitte der 70er Jahre entstanden. Ja, einfach nur ein Hingucker, dass man einfach sich da auch heimisch fühlte und irgendwo ja nicht nur dann die Wohnblöcke sah, sondern eben halt solche Sachen. Also waren einfach Hingucker.
1: Die Frage kam auf jetzt konkret, weil es ja ein unmittelbarer Schulnähe auch von uns ist und so den Bezug halt auch zu unserem Schulgebäude mit hat.
2: Ich kenne das eben halt so als Badestätte oder so. Also ich habe viele Kinder da eben halt bei mir auch selber mal drin geplanscht. Ja, und da hat auch keiner groß was dagegen gehabt zu der Zeit. Aber
3: bei schönem Wetter und so, das ist halt auch so eine Sitzgelegenheit, wo man sich draußen aufhalten kann. Also ich finde gerade der Frauenbrunnen ist bis heute eigentlich irgendwie ein schöner Ort, wo man sich, wenn es warm ist oder wenn ja sich irgendwie hinsetzen kann, ein bisschen Zeit verbringen kann.
2: Saniert endlich nach langer Zeit. Der war ja auch sehr lange brach. Sieht wunderschön aus. Also wohnt ja da in der Nähe meine Freundin. Wenn man dann mal vorbeiläuft abends und so, der ist dann angestrahlt und bunt und so, dann kann man sich auch schön hinsetzen. Also man sieht, dass man viele Sachen erhält und das finde ich eben halt auch sehr schön.
4: Aber wahrscheinlich auch wieder so ein Aspekt von komplexen Bauen, ne? Die sind ja nicht wahllos irgendwo platziert und gerade der Frauenbrunnen ist ja ein relativ großer Brunnen, sprich hat einen großen Wasserdunstausstoß und wenn ich den dann in unmittelbarer Nähe von der Magistrale sehe, in unmittelbarer Nähe vom Stadtzentrum und wenn ich das noch weiter zurückdenke, war ja in unmittelbarer Nähe auch diese Brücke über die Magistrale, dann hatte das bestimmt auch einen Einfluss auf das Stadtklima wieder, ne? So ein Brunnen mit seinem Sprüh- und Verdunstungsverhalten.
3: Gerade auch diese grüne Galerie, von der wir gerade gesprochen haben, eigentlich kann man sagen, dass es total zukunftsweisend gebaut wurde. Damals hat man jetzt natürlich noch nicht an Klimaerwärmung und sowas gedacht, aber heute sind das wichtige Themen und auch Gefahren. Ja, und da kann, also ist Halle-Neustadt eigentlich irgendwie ganz gut dabei mit dem, wie es auch in die Zukunft gucken kann, denke ich. Also es gibt auch in, um Halle-Neustadt quasi außenrum, die ganze Natur wurde ja auch so gebaut, dass es kühlend ist. Und dieses angenehme Klima, was man ja auch spürt in Halle-Neustadt, finde ich, ist wirklich auch geplant und so. Und eigentlich ist es heute erst, sind die Pflanzen eigentlich so weit, dass sie Halle-Neustadt auch in der Art und Weise beschützen, wie sie quasi geplant waren, dadurch, dass die Bäume jetzt heute groß genug sind nach 60 Jahren und so.
5: Welche Auswirkungen hatte die Saaleflut im Jahr 2013 für das Stadtgebiet?
2: Ja, Gott sei Dank nicht bis Neustadt durchgekommen, war ja genau die Grenze. Ja, aber man hat ja jetzt einen Damm errichtet. Ich weiß nicht, also Neustadt ist vor der Überschwemmung gerade so bewahrt worden, weil ich war ja damals da auch da im Sandsäcker da und so an der Stelle und so, ja. Die Auswirkung, die positive ist, dass man jetzt da ja einen Damm errichtet hat oder so, dass das eventuell dann nicht mehr vorkommt, wenn das nächste Mal passiert. Die Eissporthalle ist dann natürlich irgendwann deswegen wahrscheinlich auch abgerissen worden, weil man nicht gewährleisten konnte, dass das nächste Mal wieder diese Schäden waren. Es war ja auch überflutet gewesen. Ja, also Neustadt hatte Glück 2013. Ja, aber ich hoffe, dass das jetzt durch den Damm eben halt demnächst dann auch verhindert wird. Weil es ist ja eigentlich sowieso, das Hochwasser ist ja in vielen Belangen noch schlimmer geworden, aber Halle und das ganze Umland, davon auch von Neustadt, Passendorf damals, das war ja immer schon Überschwemmungsgebiet. Also ich kann mich erinnern, dass die S-Bahn manchmal zu DDR-Zeiten auch nicht fahren konnte, weil das Wasser bis zur Brücke hochstand. Aber es ist, finde ich, schon heftiger geworden. Also gerade so diese Regenfälle und so dieses viele.
6: Ja, Halle-Neustadt ist eigentlich ursprünglich mal ein Feuchtgebiet gewesen hier an der Stelle, wo die Stadt errichtet wurde. Deswegen wurde ja zunächst mal, als Halle-Neustadt errichtet wurde, im Zusammenhang, ich spreche von Planstadt, ein Brunnenring rings um das Wohngebiet gebaut worden. Und diese existieren ja heute noch. Das Wasser wird nach wie vor abgepumpt. Ne? Und das Wasser sammelt sich ja, wenn Oberflächenwasser oder eine Flut kommt jetzt, dann sammelt sich das Wasser eben in den tiefstgelegenen Gebieten. Und das Halle und Halle-Neustadt ist natürlich uneben. Und gerade Halle-Neustadt liegt etwas tiefer hier, unser Wohngebiet, zum Beispiel an der Saaleaue. Und wenn die Dämme gebrochen wären damals und wir das nicht schützen konnten, 22, 13, hätte etwa 50 Zentimeter das Wasser in der Saaleaue gestanden. Hier in den anderen Wohngebieten wäre es nicht so. Die sind höher gelegen, aber in den tiefer gelegenen Gebieten, so etwa haben die Experten gesagt, 50 Zentimeter. Man kann natürlich hier, Halle-Neustadt ist jetzt geschützt durch einen künstlichen Damm beziehungsweise durch Sperrwerke. Aber andere Gebiete, wenn ich jetzt denke an der Hafenstraße oder andere Gebiete in Halle, ist natürlich wieder etwas kritisch. Ne? Dort könnte natürlich das Wasser dann dorthin fließen und da sind einige Einwohner natürlich auch nicht so begeistert.
1: Was wünschen Sie sich für die weitere Entwicklung von Halle-Neustadt?
2: Mehr Liebe für diesen Stadtteil wünsche ich mir. Einfach nur auch mehr Wertschätzung. Mehr Wertschätzung für die Menschen, die hier wohnen und leben. Es kommt mir manchmal ein bisschen zu wenig vor, weil hier leben viele liebevolle Menschen, die ich auch hier kennenlerne. Gerade auch bei uns im Treffpunkt, die sich hier treffen und sowas. Das sind alles Leute, die hier gerne wohnen. Und ich finde, die haben das auch nicht verdient, wenn man die Nase ab und zu mal rümpft und sagt, oh ja, Halle Neustadt und so weiter. Ne? Dann wünsche ich mir natürlich für die Jugend, für euer Alter oder so, dass hier einfach mal ein bisschen mehr wieder los ist. Aber ich denke mal, wir sind auf einem sehr guten Weg, weil Frau Strobler macht ja auch so Veranstaltungen mit dir hier so in Neustadt organisiert werden und so. Also da passiert viel von innen heraus. Und das ist was Schönes, weil da kommt manchmal mehr raus, als wenn man wartet, bis irgendwo eine offizielle Stelle sagt, jetzt machen wir mal was, also dass die Leute auch selber anpacken. Ja, also Halle Neustadt wird es auch noch in 100 Jahren geben, da bin ich mir ganz sicher. Man spürt eine positive Veränderung, also das muss ich ja jetzt mal so von Anfang an sagen, dass einfach auch ein bisschen mehr hier auf die Beine gestellt wird als früher. Ist immer noch nachjustierbar. Ich bin guter Dinge und deswegen das ist auch meine Arbeit, mit nicht nur das Negative herauszustellen, sondern eben halt das Wichtigste ist, mal die Scheuklappe wegzulegen und auch mal in das Positive reinzublicken. Wir sind auf einem guten Weg.
6: Ja, das Wort Wertschätzung ist schon gefallen, aber Wertschätzung für gegenüber fremden Eigentum. Ich denke jetzt an Graffiti zum Beispiel, ja, oder den Diebstahl an Kunst oder Zerstörung von Kunstwerken. Das liegt mir sehr, sehr am Herzen. Und ich würde mir auch wünschen, dass die nicht nur die Jugend, auch die Erwachsenen etwas für ihre Stadtteil tun, dass jeder sich engagiert in der Stadt und etwas bewirkt in dieser Stadt. Ich bin nur schon reif an Jahren und habe einiges hier schon mitbewegt, sicher in der Stadt. Aber wenn alle das machen würden, dann würde es Halle Neustadt blühen und gedeihen hier und noch wohnenswerter sein.
3: Also ich wünsche mir auch Anerkennung auf jeden Fall. Ich finde die sehr negative mediale Berichterstattung manchmal ein bisschen schwierig, das dann auch jedes Mal immer wieder zu lesen. Das ist immer dasselbe. Und ich würde mir auch wirklich hoffen, dass oder wünschen, dass auch diese Vielfalt, die hier herrscht an Kulturen, an Sprachen, als Stärke anerkannt wird und auch gesehen wird und nicht irgendwie immer so als was Negatives, weil das ist was ich überhaupt nicht verstehen kann eigentlich. Ich glaube, dass Halle Neustadt sich gerade sucht. Vielleicht haben wir noch gar kein Wort dafür, was Halle Neustadt ist oder wozu es sich entwickelt. Vielleicht kommt das noch. Genau, das würde ich mir auf jeden Fall irgendwie wünschen. Wurde ja schon gesagt, für die jüngere Generation, ich glaube, die gibt es jetzt nicht so die Gründe, außer das Kino vielleicht, aus Halle nach Halle Neustadt zu fahren oder nach, ganz viele Kinder gehen hierher zur Schule und fahren dann aber wieder nach Hause. Ich weiß, dass der Skatepark total beliebt ist und das ist auch wirklich großartig, dass es ihn gibt, aber das ist vielleicht noch ausbaufähig, so ein Angebot, Freizeitangebote, wo man als junger Mensch auch einfach gern gesehen ist, weil mir das schon auch auffällt, dass das immer so ein bisschen Leute dann auch weggeschickt werden, zum Beispiel im Einkaufszentrum oder so, ne? Das ist kein Ort, wo Leute ganz viel Zeit verbringen, junge Menschen ganz viel Zeit verbringen können oder so, sondern irgendwann muss man dann halt gehen. Genau, also sowas würde ich mir wünschen auf jeden Fall, wo man irgendwie niedrigschwellig einfach Zeit verbringen kann. Und Engagement, denke ich, gibt's ganz viel in Halle Neustadt und das wäre auch wichtig, dass das, glaube ich, anerkannt wird, dass eigentlich alle in irgendeiner Gruppe sind oder irgendeinem Verein und irgendwas machen und organisieren. Das ist überhaupt nicht selbstverständlich und das finde ich auch schön, wenn das anerkannt wird.
0: Wir bedanken uns für das Interview und wünschen Ihnen für die Weiterarbeit alles Gute.
2: Vielen Dank für die nette Runde.
6: Vielen Dank.
2: Großen Spaß gemacht. Jederzeit gerne mal wieder. Wir haben ja auch noch eine DDR-Retro-Wohnung. Wenn ihr mal Lust habt oder sowas, vielleicht könnt ihr noch eine kurze Reportage dort machen.
7: Sehr vielseitig, ja. Sehr facettenreich. Also ich glaube, wir haben jetzt einen sehr tiefen Einblick in die Stadtgeschichte. Danke. Vielen Dank dafür. Ja.
8: Wir haben heute viele Menschen in Halle Neustadt gefragt, was sie über Halle Neustadt denken.
0: Manche haben von Erinnerungen erzählt. Andere haben über Brooklyn gesprochen.
9: Und viele haben gesagt, dass Halle Neustadt für sie ein ganz normales und lebendiger Ort ist. Wir haben außerdem viel über die Geschichte unserer Stadtteils gelernt.
10: Danke an alle Menschen, die uns ihre Meinung gesagt haben. Und danke an die Geschichtswerkstatt für das Interview.
11: Am 15. Juli 1964 wurde der Grundstein für die Stadt der Chemiearbeiter gelegt. Das erste Haus der neuen Stadt war eine Schule. Es wird eine Stadt für 110.000 Einwohner entstehen. Der Beschluss legte fest, es sind komfortable Wohn- und Lebensbedingungen zu schaffen. Es sind lückenlose Verkehrssysteme als Voraussetzung für einen normalen Schichtrhythmus sowie die Festigung der Stammbelegschaften der Chemiebetriebe zu organisieren. Ein Bildungszentrum ist aufzubauen. Eine umfassende Versorgung durch Handel und Dienstleistungen sowie die Betreuung der Bürger durch das Sozial- und Gesundheitswesen sind zu sichern. Es ist ein ausreichendes Angebot an Schulplätzen, Kinderkrippen und Kindergärten zu sichern.
12: Man muss sagen, im Mittelpunkt der Stadt.
11: Zahlreiche Diskussionen fanden statt. Viele Anregungen und Hinweise der Bürger gingen in die Planungsunterlagen ein. Begrüßt wurde vor allem der empfohlene Standort nahe der Bezirksstadt Halle. Die Infrastruktur von Halle wird den Bewohnern der Chemiearbeiterstadt zugutekommen. Auf der Grundlage des bereits 1950 von der Volkskammer der Deutschen Demokratischen Republik beschlossenen Aufbaugesetzes, in dem die Inanspruchnahme von bebauten und unbebauten Grundstücken für Baumaßnahmen im Interesse der Gesellschaft geregelt ist und jede Form der Bodenspekulation beseitigt wurde, war die Voraussetzung geschaffen, einen optimalen Standort zu ermitteln. Verschiedene Standorte wurden untersucht. 6 kamen in die engere Wahl. Nach der Analyse der lufthygienischen Bedingungen, der günstigsten Möglichkeit der Einbindung in das übergeordnete Verkehrsnetz, der Untersuchungen des Baugrundes erwies sich ein Terrain westlich von Halle mit einem flachen Geländeprofil, auf dem nur geringfügige Abrissmaßnahmen durchgeführt werden mussten, als der günstigste Standort. Ein großes Kollektiv von Städtebauern, Architekten und Ingenieuren übernahm den gesellschaftlichen Auftrag, Halle Neustadt nach den Grundsätzen des sozialistischen Städtebaus zu planen und zu projektieren. Es wurde geleitet von Professor Paulig und Dr. Schlesier. Sie stützten sich auf die Erfahrungen bereits realisierter Vorhaben im eigenen Land und in der Sowjetunion. Die Entwürfe wurden mit den Baukombinaten diskutiert und der Regierung zur Bestätigung vorgelegt. Halle Neustadt wird nach industriellen Baumethoden errichtet. Mehr als 100 Betriebe und mehr als 4000 Bauleute sind am Bau der Stadt beteiligt. Fleiß und Fachkenntnis der Bauschaffenden ließen die Stadt schnell wachsen.
13: Hallo, Schulbande Hanoi.
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24: Mahlzeit.
25: Ja, was gibt's denn heute?
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27: Ja, herzlich willkommen zur Mittagspause bei Radio Blau. Es ist kurz nach 12 und ich begleite euch heute durch die Sendung. Mein Name ist Paul und ja, ich würde sagen, wir starten ein bisschen mit Musik und danach haben wir einen recht langen Beitrag über ein Hörstück. Aber dazu rede ich dann nachher noch ein bisschen mehr. Wir machen jetzt erstmal einen Song, und zwar den Song Heike von Alexander Markus.

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0: Ja, das war Heike von Alexander Markus. Und wir kommen jetzt zu unserem ersten Beitrag, und zwar ist der von meinem Kollegen Hilmar. Wir beschäftigen uns damit mit der Ausgabe, in dieser Ausgabe der Sendung, in der Sendung mit dem Hörstück Im Mio na Nurto, die Namen der Strömung. Das Stück basiert auf Gedichten des polnischen Schriftstellers Tadeusz Borowski und auf den Sterbebüchern von Auschwitz, aber auch auf Geräuschaufnahmen aus Auschwitz-Birkenau. Die Beschäftigung mit der Erzählung von Tadeusz Borowski, die in polnischer Sprache zwischen 1946 und 1951 veröffentlicht wurden und die in deutscher Sprache unter dem Titel Willkommen in Auschwitz zusammengefasst wurden, haben Hilmer auch nochmals zu einem anderen Bestandteil der Radiogeschichte geführt, nämlich zu den Gerichtsreportagen über die frühen Kriegsverbrechensprozesse in Deutschland von Axel Eggebrecht. Axel Eggebrecht war ein linker Autor von Romanen und Filmdrehbüchern, der schon kurze Zeit nach der Machtergreifung durch die Nazis die frühen Konzentrationslager kennengelernt hat. Als ehemaliger Autor von linken Zeitschriften oder etwa der Weltbühne hat er Glück gehabt, hat sich durch die NS-Zeit irgendwie durchgemogelt und konnte in Deutschland bleiben. Er wurde am 30. März 1933 wegen der Teilnahme an einer Anti-Nazi-Demonstration im Januar 1933 verhaftet und kam schließlich in das Konzentrationslager Heinewalde bei Zittau. Aus dieser Inhaftierung kam er schon Ende Mai 1933 wieder frei, aber als Autor bekam er erstmal Schreibverbot. Er konnte aber trotzdem des Schreibverbots aufgrund guter Kontakte wieder auf die Filmindustrie arbeiten und hat bis 1945 insgesamt 22 Drehbücher verfasst. In der Zeit von 1934 bis 1945 hat er auch untergetauchten Juden geholfen. Er verarbeitet diese Erfahrung später in den Roman Volk ans Gewehr, Chronik eines Berliner Hauses 1930 bis 1934 und in seiner ebenfalls empfehlenswerten Autobiografie Der halbe Weg. Die Autobiografie beschreibt auch das Leipzig der Zeit von 1899 bis 1921, in dem Axel Eggebrecht aufgewachsen ist und seine Zeit als Mitarbeiter von Willy Münzenbergs internationaler Arbeitshilfe in der Sowjetunion der 20er Jahre. Im Juni 1945 kommt er dann zum Radio Hamburg, aus dem später der Nordwestdeutsche Rundfunk und schließlich der NDR hervorgehen sollte. Damals in der britischen Besatzungszone wird er zu einem der Leiter der Abteilung Wort und berichtet so zwischen September und November 1945 vom Lüneburger Bergen-Belsen-Prozess, später auch ab 1963 über den Norddeutschen Funk für den Frankfurter Auschwitz-Prozess. Mich, also Hilmer, hat die Art und Weise, wie damals berichtet wurde, interessiert und wir hören nun Ausschnitte aus der damaligen Berichterstattung.
1: Jetzt bin ich im Gespräch mit dem Hörspielautor und Regisseur Kai Krehn, denn hier in Leipzig wird am Donnerstag, dem 16. April um 18 Uhr das Hörstück Im Mona Nurto aufgeführt, den Namen der Strömung. Das Stück basiert auf Gedichten des polnischen Schriftstellers Tadeusz Borowski und auf den Sterbebüchern von Auschwitz, aber auch auf Geräuschaufnahmen, die ihr in Auschwitz-Birkenau gemacht habt. Ja, was sind das eigentlich für überlieferte Dokumente, auf die ihr da zurückgegriffen habt, diese Sterbebücher, und wie ist die Verbindung zu den Gedichten von Tadeusz Borowski?
2: Diese Sterbebücher von Auschwitz, das sind 46 Bände und die gehören tatsächlich zu den wenigen erhalten gebliebenen Originaldokumenten aus dem Konzentrationslager Auschwitz, da der größte Teil der Lagerdokumentation durch die SS damals bei der Evakuierung des Lagers vernichtet wurde. Diese Sterbebücher enthalten die Todesdaten der Auschwitz-Häftlinge, also und Vor- und Nachname, Geburtsdatum, Geburtsort, Todesdatum, also wann die Häftlinge ermordet worden sind. Und das Perfide daran ist, also warum diese Dokumentation überhaupt erstellt worden ist, die ist ans Standesamt von Auschwitz gegangen. Also man hat sozusagen offiziell dort die Häftlinge als Bewohner von Auschwitz halt geführt und deswegen halt über den Tod halt auch Dokumentationen abgelegt. Und dadurch sind diese Dokumente erhalten. Es sind allerdings, das muss man dazu sagen, diese Sterbebücher, dort sind nur die Häftlinge festgehalten worden, die nicht gleich nach Ankunft und Transport im Lager im Gas ermordet worden sind, sondern die Häftlinge, die erstmal eine Nummer tätowiert bekommen haben und im Lager als Häftling zur Arbeit eingeteilt worden sind. Genau, und die Gedichte von Tadeusz Borowski. Ich hab 2008 schon mal ein Hörspielprojekt gemacht zu einer Erzählung von Tadeusz Borowski bei uns in Auschwitz und habe während der Recherchen zu dem Hörspielprojekt bin ich auf ein Gedichtband von Borowski gestoßen in Jona Nordu und das für mich Berührende daran war, Borowski ist von Auschwitz nochmal über mehrere Lager nach Dachau deportiert worden, kurz vor Kriegsende, ist dort am 1. Mai in Dachau befreit worden, hat 35 Kilo gewogen, war kurz vorm Erschöpfungstod und hat ein halbes Jahr später in München, wo er als Displaced Person noch im Lager dort war, in einem Exilverlag, einem polnischen Exilverlag in München, diesen Gedichtband veröffentlicht. Und das hat mich derartig berührt und mitgenommen. Das fand ich unglaublich. Und habe dann damals schon über ein amerikanisches Antiquariat eines dieser Exemplare mir erstanden und seitdem auch versucht gehabt, einen Verlag zu begeistern, der diese Gedichte rausbringen will. Ist mir leider nicht gelungen über all die Jahre und dann habe ich gedacht, okay, es ist offensichtlich dann meine Aufgabe, die mir zugedachte Aufgabe, mich darum zu kümmern und das habe ich jetzt versucht.
1: Auf jeden Fall auch eine wichtige Sache, weil einzelne Gedichte waren, glaube ich, schon in Anthologien, aber sonst war er halt großteils durch diese vier Erzählbände bekannt geworden, die dann in den späten 40ern und frühen 50ern herausgekommen sind. Und er war auch kurze Zeit, glaube ich, dann in Ostberlin, glaube ich, um 1949 rum, soweit ich weiß. Und das, glaube ich, auch was in Ostberlin erschienen, aber auch von den Erzählungen eben und die Gedichte dann doch eher sind so ein bisschen untergegangen dann, oder?
2: Sind untergegangen, genau. Und das ist, er war so als Kulturattaché nochmal irgendwie ein Dreivierteljahr in Berlin, ja. Und die Erzählungen sind aber auch weniger. Also so, seine Auschwitz-Erzählungen sind ja lange auf Widerstand gestoßen in der breiten Öffentlichkeit, weil Borowski einfach sich um die Täter relativ wenig in seinen Erzählungen gekümmert hat, sondern tatsächlich versucht hat, dass die Verbindungen der Häftlinge untereinander, wie das Lagerleben funktioniert hat und auch die Grausamkeiten und Hierarchien, die einfach auch angelegt gewesen sind, dass das Lager funktioniert von der SS, das hat er halt ziemlich schonungslos, auch schonungslos sich selber gegenüber beschrieben und das war etwas, was man lange Zeit nicht hören wollte. Und aber die Erzählung, es gibt inzwischen drei verschiedene Übersetzungen ins Deutsch von den Erzählungen, aber die Gedichte, die ich ebenso auf eine andere Art und Weise berührend und erschütternd finde, sind halt bisher noch nicht übersetzt worden. Ich glaube, fünf bis zehn Gedichte sind in verschiedenen Anthologien erschienen, ja. Zum Teil in den 60er, 70er Jahren.
1: Wie hat sich für dich dann diese Idee entwickelt, dann Hörspieloratorium in Zusammensetzung eben mit diesen Sterbebüchern und mit den vielen Stimmen, auch die darin auftauchen, dann zu machen?
2: Naja, für mich war eine Frage, also auf diese Sterbebücher bin ich auch im Zuge der Recherchen damals gestoßen für das Borowski-Hörspiel bei uns in Auschwitz. Und das war dann als Material, als Wissen in meinem Kopf da und dann wie sich dann Dinge zusammenfügen oder plötzlich man sagt, ja, das die beiden Sachen nehme ich jetzt, lässt sich schwer erklären, aber der Weg dazu war einfach, als ich dann gedacht habe, die beiden Sachen möchte ich kombinieren, weil ich finde, dass die sich auf eine neue Art, wie ich sie bisher auch noch nicht gehört habe, gegenseitig ergänzen. Diese Auflistung der Namen und der Gedichte und sich gegenseitig tragen und stützen, dass man es auch aushält, sich dem aussetzt. Dass ich den Namen halt Das sind ja, es sind Namen, es sind Zahlen, aber das gelebte Leben, was sich hinter jedem Namen verbirgt, wird in so einer Auflistung von Namen und Zahlen oft nicht deutlich. Und ich habe nach einer Lösung gesucht, wie man eigentlich so kleine, in der Mikroform Biografien erzählen kann, dass diese Personen, die dort ermordet worden sind, in Auschwitz sichtbar werden, hörbar werden. Und deshalb dann die Idee, tatsächlich für jeden Namen Ermordeten einen Paten, eine Patin zu finden, die ihm oder ihr die Stimme leiht und das mit Leben füllt, in verschiedenen Sprachen. Also, und dass man dann wirklich zum einen den Toten eine Stimme gibt und zum anderen eine Brücke baut ins Heute, in die Gegenwart, dadurch, dass es halt alles Menschen, Kinder, Frauen, ältere, jüngere Leute aus allen europäischen Nationen, die dann die Namen eingesprochen haben und das tatsächlich so ein Chor der Toten am Ende ergibt und dadurch so ein Mosaik von Biografien plötzlich sichtbar wird für mich.
1: Das hat irgendwie auch etwas Tröstliches dann für mich gehabt. Ich habe auch die Erzählung von Tadeusz Borowski dann nochmal gelesen. Und diese vielen Stimmen hat für mich dann auch ein bisschen was Tröstliches. Um das ein bisschen zu illustrieren, können wir auch in das Hörspiel-Oratorium Imiona Noto, den Namen der Strömung, mal kurz hineinhören.
3: Weiter.
4: Abraham Siracki, geboren am 12.07.1892 in Warschau. Ermordet am 4.09.1942 im Konzentrationslager Auschwitz.
5: Julia Religa, geboren am 16. Dezember 1907 in Ostrowiec. Ermordet am 23. Mai 1943 im Konzentrationslager Auschwitz.
6: Sophie Nostadt, geboren am 22. April 1882 in Bietigheim. Ermordet am 27. Februar 1943 im Konzentrationslager Auschwitz.
7: Anna Adam, geboren am 23.09.1897 im Urfa, ermordet am 4.10.1942 im Konzentrationslager Auschwitz.
8: Claire Alexandrovic, nata il 14 maggio 1922 a Kolna. È stata uccisa il 23 settembre 1942 ad Auschwitz.
9: Fini Aykalay, geboren am 8. August 1917 in Sarajevo, ermordet am 20. September 1942 im Konzentrationslager Auschwitz.
10: Stefan Królak, urodzony 3 stycznia 1903 roku w Warszawie. Zamordowany 4 listopada 1941 roku w obozie koncentracyjnym Auschwitz.
11: Julius Algava, geboren am 12. Mai 1876 in Hamburg. Ermordet am 15. Juni 1943 im Konzentrationslager Auschwitz.
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1: Ja, in den Erzählungen von Tadeusz Borowski wird Auschwitz ja beschrieben. Habt ihr dann auch euch nochmal tiefergehend biografisch mit seiner Zeit in Auschwitz, der war, glaube ich, 1943, 44, dann in Auschwitz, bevor er dann eben nach Dachau nochmal gekommen ist, habt ihr euch damit nochmal tiefergehend beschäftigt? Ich glaube, die Gedichte sind ja eigentlich auch historisch, glaube ich, oft früher entstanden als die Erzählungen, oder?
2: Die sind zum Teil, also viele Gedichte sind tatsächlich im Lager oder in den Lagern, weil in mehreren Lagern, also wie gesagt, von Auschwitz ist er nochmal in drei verschiedene Lager, glaube ich, nochmal deportiert worden. Zum Teil im Lager entstanden, zum Teil auch dann direkt nach der Befreiung. Und in diesem Jahr, in dem er als Displaced Person in München gelebt hat. Und die Erzählungen, den Großteil der Erzählungen sind aber tatsächlich auch gleich nach der Befreiung des Lagers. Es ist auch ein, der erste Erzählband ist tatsächlich auch in München bei diesem Exilverlag, bei dem polnischen Exilverlag erschienen, wo dann drei Häftlinge zusammen Erzählungen aufgeschrieben haben, die diese Bücher zum Teil in die Häftlingskleidung, also dieses Leinen, in dem die Bücher eingebunden waren, war Häftlingskleidung aus dem Lager. Also sie sind beide sowohl die Gedichte als auch die Erzählungen relativ zeitnah nach seiner Befreiung aus dem Lager entstanden. Und das ist, glaube ich, auch etwas, was diese Erzählungen und Gedichte zu dem unterscheidet von vielen anderen Holo-Literaten oder sogenannter Lagerliteratur, weil sie wirklich ganz frisch, also als es noch keine Sprache dafür gab, in dem Ring um die Sprache, viele Dinge, die dann 20, 30 Jahre später notiert worden sind, ist nach meinem Dafürhalten oft schon so ein Kanon entstanden, auch eine Art, wie man berichtet und erzählt, und das ist bei Borowski halt nicht der Fall. Und Imre Kertész zum Beispiel hat auch gesagt, seine Literatur wäre ohne Borowski überhaupt nicht möglich gewesen, und er hält Borowski eigentlich auch für den wichtigsten Literaten der Holocaust-Literatur.
1: Ihr habt euch auch dann nochmal dahin begeben nach Auschwitz-Birkenau. Wie war das dann, da nochmal dort zu sein und auch Geräuschaufnahmen zu machen?
2: Wir haben zum Teil die Namen, die eingelesen worden sind, haben wir dort gewonnen. Also die Gedenkstätte Auschwitz-Birkenau war als Co-Produzent bei der Produktion mit dabei, die uns dann erlaubt hat, dort sowohl vor Ort, vor dem sogenannten Todestor in Auschwitz-Birkenau Aufnahmen zu machen, als auch auf dem Lagergelände. Und wir haben halt Besucher und Besucherinnen aus aller Welt dort gebeten oder gesagt, die Möglichkeit gegeben, dass sie aus den Sterbebüchern den Namen ihrer Wahl auswählen und einsprechen. Also das haben wir tatsächlich eine Woche lang dort vor Ort Aufnahmen gemacht, vor dem Lager mit Besuchern und Besuchern. Also wir haben so 60, 70 Aufnahmen gemacht. Und danach habe ich noch Theater in ganz Europa angeschrieben, die Theaterensemble, ob die auch Namen einsprechen würden. Also sind diese 151 Namen sind es am Ende geworden, die im Oratorium verwendet werden. Und die Geräuschaufnahmen auf dem Gelände von Birkenau, da ist es schwer in Worte zu fassen. Ich war mit dem Tontechniker Jean Jimczak da und wir haben dann jeder mit eigenen Aufnahmegeräten uns an verschiedenen Orten hingesetzt, also in den Birkenwäldchen vor der Gaskammer, wo die Deputierten halt oft mehrere Stunden warten mussten, bis die Gaskammer frei war, dann in diesem See, in dem die Asche reingeschüttet wurde. Also wir haben an vielen Orten Aufnahmen gemacht und natürlich auch, damit man nicht schneiden muss, waren es halt Aufnahmen, auch die über eine Stunde oft gingen, dass man wirklich über eine Stunde jeweils an dem Ort gesessen hat, Aufnahmen gemacht hat und dann viel Zeit hat, in sich zu gehen, in sich reinzuhören.

0: Pflegenden zu hören. Es ist alles dort in den Häftlingsbaracken aufgenommen und hat ein bisschen was auch mit der Strömung zu tun. Also im Namen der Strömung überwindet dieser Fluss, der dann da ist und auch das Ganze hoffentlich ein bisschen trägt.
1: Als Ergebnis liegt jetzt ja auch das Hörspiel vor, aber auch erstmals eben die Gedichte von Borowski in diesem Auswahlband, den ihr dann noch bei 2001 rausgebracht habt. Und am Donnerstag wird das Ganze im Arjowitsch-Haus vorgestellt. Mit dabei sind auch Dr. Nora Pester vom Hendrich und Hendrich Verlag und Elisabeth Gallas vom Dubnow-Institut. Auf was werdet ihr euch da noch, was wird da noch Thema sein? Vielleicht wird es auch um die Erinnerungen in der Gegenwart gehen, die ist ja auch ein bisschen umkämpft. Viele Zeitzeugen und Zeitzeuginnen sind ja inzwischen gestorben. Und ja, worum wird es noch gehen?
0: Genau, das ist sicher auch ein Kernthema der Gesprächsrunde danach. Erinnerungskultur, wie du schon gesagt hast, was passiert, wenn die Zeugenschaft sozusagen ausstirbt, dass es keine direkten Zeugen mehr gibt. Wie ist es möglich, dann oder wie verändert sich Erinnerungskultur? Welche Wege gibt es, daran zu erinnern? Und das ist sicher ein relevantes Thema und für mich auch ein Grund gewesen, dieses eine der vielen Gründe, das Oratorium zu machen, weil ich finde, dass Borowskis Erzählungen, aber vor allen Dingen seine Gedichte nochmal auf eine ganz andere Art und Weise, den Menschen an sein Menschsein erinnern. Also dieser Umstand, obwohl inhaltlich sowohl seine Gedichte als auch seine Erzählungen unglaublich fatalistisch sind und den Glauben an die Menschheit an vielen Stellen einfach verloren, er den Glauben an die Menschheit verloren hat, spricht sowohl seine Sprache, also und allein der Umstand überhaupt, dass er Gedichte schreibt und die Art, wie er sie schreibt und die vielen Naturbeschreibungen dort im Lager, da steckt so viel Liebe und so viel, also dieses, dass er sich selber, sein Menschsein an diesem höllischen Ort irgendwie bewahrt hat. Das finde ich ist eine ganz andere Form, was es einem, mit einem als Zuhörer dann macht. Nicht so ein ritualisiertes Gedenken, wie es oft stattfindet, sondern nochmal eine ganz andere Art, sich dem zu nähern und hoffentlich zu sensibilisieren, weil wie ich eben sagte, dass man sich selber an sein Menschsein erinnert und weil an eine Form von Lernen in dem Sinne, dass man irgendwie aus diesen Erfahrungen hoffentlich seine Lehren zieht, bin ich offen gestanden auch nicht sehr, sehr optimistisch, weil die Geschichte der Menschheit der letzten 10.000 Jahren bezeugt eigentlich, dass unsere Spezies dazu nicht sonderlich in der Lage ist, aus all den Schrecken und Grauen unserer Vorfahren viel zu lernen.
1: Ja, die Erzählungen von Tadeusz Borowski führen dann ja auch weiter nach dem Krieg, behandeln dann auch weiter auch die Zeit nach dem Krieg und ja, zeigen auch diese skeptische Grundhaltung, weil Tadeusz Borowski dann natürlich auch da geblieben ist, auch hat sich dann ja auch umgebracht, er ist 1951 dann gestorben. Ja, wir können nochmal auf die Internetpräsenzen verweisen, auf jeden Fall auch, und auf die Texte, eben auf die Erinnerungen, Erzählungen und auf die Gedichte von Tadeusz Borowski. Und auf der Seite des Arjowitsch-Hauses könnt ihr natürlich die Veranstaltung sehen, arjowitschhaus.de. Dann gibt es noch die Seite im miona-noto.eu, wo auch diese Sterbebücher verfügbar sind, glaube ich. Kannst du dazu noch was erzählen?
0: Genau, das war halt Teil des Projektes, als wir sowohl dort vor Ort in Oschwenzen vor der Gedenkstätte die Aufnahmen gemacht haben, als auch dann die Theater in Europa angeschrieben haben, dass Leute dort die Möglichkeit haben, relativ schnell in den Sterbebüchern zu recherchieren. Und diese Seite ist halt immer noch online, dass man dort nach Vornamen, nach Nachnamen, nach Geburtsdatum, nach Sterbedatum recherchieren kann, eingeben kann und dann die Liste aufgelistet findet, welche Menschen in den Sterbebüchern halt verzeichnet sind. Und es war eigentlich auch nochmal eine sehr berührende Aspekt von vielen Leuten, die Geschichte dazu erzählt zu bekommen, warum sie jetzt welchen Namen ausgewählt haben, also welche ermordeten Personen sie ihre

0: Stimme leihen. Das waren zum Teil genau Großeltern, Großmütter, dass man nach seinem eigenen Geburtsort gesucht hat, nach seinem Vornamen, nach Familiennamen, nach den Namen der eigenen Kinder. Also es waren nochmal sehr berührende Geschichten, die da entstanden sind von den Leuten, die den Namen eingesprochen und den Toten ihre Stimmen geliehen haben. Und diese Seite ist halt noch online. Ne?
1: Ja, weiteres gibt es auch auf deiner Internetpräsenz kaikrehn.de. Da kann man auch nochmal Näheres zum Hörspiel finden. Dann bedanke ich mich sehr fürs Gespräch bei Kai Krehn und verweise nochmal auf die Hörspielaufführung am Donnerstag im Arewitsch-Haus und bist auch weiter noch damit unterwegs, auch mit dem Hörspiel, und wird auch weiter wahrscheinlich noch aufgeführt in verschiedenen Radiosendern, oder?
0: Ich hoffe, also im Radio auf jeden Fall gibt es noch ein paar Aufführungen, unter anderem im Mecklenburgischen Staatstheater in Schwerin im Juni. Und der Rafael Stachowiak, der Gedichte in Polnisch eingesprochen hat, ist auch gerade dabei, Kontakte in Polen, dass wir es in Polen noch mal aufführen. Wir haben auch noch eine zweite Fassung des Oratoriums erstellt, in der, also jetzt spricht Alexander Schilling die Gedichte von Borowski in Deutsch ein und ein paar Gedichte in Polnisch von Rafael Stachowiak eingesprochen. Es gibt eine zweite Fassung komplett in Polnisch, die wir für die Gedenkstätte Auschwitz-Birkenau erstellt haben, dass sie dort als Soundinstallation auch eingespielt werden kann. Also insofern werden wir schauen, also sowohl in Polen als auch in Deutschland, ob es dann noch Aufführungen gibt für Stück. Und ansonsten, da ist auch ein Grund, gibt es die Hörbuchausgabe mit dem kompletten Oratorium und vor allen Dingen auch den Gedichten, eine Auswahl an Gedichten von Borowski in Deutsch und Polnisch und eben viel, viel mehr Gedichte als im Oratorium selber mit verwendet worden sind von uns.
1: Das ist auch eine Veröffentlichung des Leipziger Major Labels und von 2001, da kann man das auf jeden Fall auch noch bekommen.
0: Genau, also auch eine Leipziger Collection zur Aufstellung morgen, also 2001 und Major Label als Leipziger Verlage, die ich da sehr dankbar bin, dort das als eine sehr schöne Buchausgabe mit den Gedichten und der CD rausgebracht haben.
1: Dann bedanke ich mich sehr für das Gespräch bei Kai Krehn und wünsche dann noch alles Gute für die Aufführungen, die kommenden.

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1: Die Kurznachrichten bei Radio Blau. Schweigeminute wegen Amokfahrt. Am Montag ist ein Amokfahrer mit seinem Auto durch die Fußgängerzone in Leipziger Innenstadt gerast. Zwei Menschen starben dabei und weitere wurden verletzt. Nun findet zur Würdigung der Opfer diesen Samstag eine Gedenkminute bei sämtlichen städtischen Veranstaltungen statt. Die Schweigeminute betrifft damit auch die Museumsnacht in Halle und Leipzig. Die Trauerminute findet zudem noch bei diversen anderen Veranstaltungen statt. Straßenbahnunfall am Johannesplatz. Heute Morgen ereignete sich ein Unfall am Johannesplatz. Eine Straßenbahn erfasste eine Fußgängerin. Der Zustand der Fußgängerin ist noch unbekannt. Zudem die Umstände, wie es zu dem Zwischenfall kam. Der Siegfriedplatz in Lößnig wird saniert. An der Lößniger Wohnanlage findet in Kürze Aufwertungsarbeiten statt. Die Arbeit soll nächste Woche beginnen. Es soll eine Blumenwiese ergänzt werden, Wege sollen verbessert und Sitzbänke repariert werden. Dadurch wird es wohl zur Nutzungseinschränkung des Ortes kommen. Das waren die Kurznachrichten bei Radio Blau. Und wir kommen jetzt zu einem weiteren Beitrag, und zwar findet diesen Samstag neben der Nacht der Museen auch die lange Nacht der Computerspiele statt. Und diese Veranstaltung findet in der HTWK statt. Worum es dabei geht, was man da sehen kann, da sprach ich mit Markus, der das Ganze plant. Und in dieses Interview hören wir jetzt rein.
2: Jetzt
1: ist jetzt hier mit Markus und er leitet mit die lange Nacht der Computerspiele. Markus, magst du dich kurz vorstellen?
3: Ja, moin. Genau, ich bin Markus, bin seit letztem Jahr hier Masterstudent an der HTWK im Studiengang Medienmanagement. Und als Projekt haben wir, mein Kommilitone und ich, die lange Nacht der Computerspiele als Organisation übernommen.
1: Und was ist die lange Nacht der Computerspiele?
3: Die lange Nacht der Computerspiele ist eine, man könnte sagen, eine Retro-Gaming oder ein Retro-Gaming-Event. Es kommen vor allen Dingen viele Aussteller, die ihre eigenen Spiele und Entwicklungen halt zur Schau stellen, aber auch viele Ältere, die einfach ihre Kindheit wiedererleben wollen und, sag ich mal, ihre Kindheitserinnerungen hier aufbauen, um dann das auch der nächsten Generation dann einfach zur Verfügung zu stellen. Die Vielfalt, also wir haben hier eine gewisse Vielfalt von Brettspielen, analogen Spielen, wirklich bis zu Retro, ne? Wenn man so Commodore oder Nintendo 64 oder die ganzen alten Konsolen nochmal hervorholt, aber auch moderne Computerspiele, die halt dann gespielt werden und zur Schau gestellt werden. Zudem haben wir aber auch noch Events dabei und auch Künstler, die halt ihre Kunst dann einfach den Besuchern zur Verfügung stellen beziehungsweise darstellen, präsentieren und dann auch Möglichkeiten geben, sich da zu beteiligen.
1: Das heißt, was zur Verfügung steht, ist auf unterschiedlichen Medien verfügbar. Es gibt quasi nicht nur die Computerspiele, sondern es gibt auch analog und digital
3: quasi. Genau. Also das ist diese Lange Nacht der Computerspiele ist darauf ausgelegt, also nicht so eine moderne Messe zu sein wie die Gamescom zum Beispiel, die ja wirklich auf die neuesten Titel immer setzt, das Neueste, was auf dem Markt ist, sondern hier geht es so ein bisschen darum, das Gefühl der Vergangenheit wieder hervorzuholen. Ne? Wo kommt das alles her? Wo kommt diese Faszination zum Computerspielen überhaupt her? Ne? Womit hat alles angefangen? Dazu gehören halt zu dem einen natürlich die ganzen Medien wie alte Konsolen, Computer, aber halt auch die diverse Brettspiele oder analoge Spiele wie Pen and Paper, Dungeons and Dragons ist da ja, glaube ich, sehr bekannt. Und halt damit halt die ganzen verschiedenen Teile, was zu einem großen Ganzen gehört, dann zusammengefügt werden können und dargestellt werden können.
2: Und was ist deine Aufgabe bei der Langen Nacht der Computerspiele?
3: Meine Aufgabe bei der Langen Nacht der Computerspiele ist die Organisation und Leitung dieses Projektes. Das heißt, ich bin damit vertraut worden, mit meinem Kommilitonen zusammen die Lange Nacht, also die 20. Lange Nacht der Computerspiele zu organisieren, zu planen, durchzuführen und am Ende dafür zu sorgen, dass eine schöne Veranstaltung dabei rumkommt. Und dabei geht es vor allen Dingen darum, halt verschiedene Gewerke und Abteilungen halt entsprechend zusammenzuführen, die Schnittstelle zu bilden und dann dafür zu sorgen, dass halt alle ihre Arbeit erledigen können, sodass wir alle ein sehr schönes Event am Ende des Tages haben.
2: Und kommen wir zu den BesucherInnen. Was erwartet die? Also kann man selber aktiv werden? Wie kann man selber aktiv werden?
3: Die Messe ist darauf ausgelegt, zum einen, man kann das so ein bisschen in so zwei Bereiche teilen. Zum einen wollen halt Entwickler, das sind so unsere sogenannten Indie-Entwickler, ihre Spielkreation, die sie selber halt entwickeln, die Studios vorstellen. Das heißt, die Spiele können natürlich hier getestet werden, die können hier durchgespielt werden, die sollen sogar angespielt werden, damit zum Beispiel auch die Entwickler einfach Feedback bekommen. Das heißt, für die ist das eine Plattform, um ihre Spiele bereitzustellen, ihre Spiele zur Verfügung zu stellen und halt Feedback zu bekommen, die dann halt auch teilweise wirklich online schon gekauft werden können und dort auch gespielt werden können. Das heißt, es ist wirklich auch gewünscht, dass hier aktiv gespielt wird und nicht nur präsentiert wird. Aber auf der anderen Seite gibt es natürlich auch Sachen, wo man halt zuschauen kann. Wir haben die LNC Masters. Das ist ein selbstorganisiertes studentisches Turnier. Dieses Jahr wird dort das Spiel Valorant gespielt und da kann man natürlich nicht aktiv mitspielen, aber da geht es dann halt auf einem höheren Level oder Spielelevel dazu, halt einfach zuzugucken, mitzujubeln, dem Gewinner dann zu feiern am Ende des Tages und so dann für die Besucher ein rundum sorglos Gefühl zu erzeugen, dass sie halt einfach Spaß haben an der Messe.
2: Und wenn man jetzt zum Beispiel dorthin kommen möchte, um so neue Spiele auszuprobieren, wie zum Beispiel, man möchte mal Pen and Paper probieren, was du mal erwähnt hast, wird man da so herangeführt? Gibt es da Leute, die da Experten drin sind und einen so ein bisschen begleiten können?
3: Genau, also für Besucher, die insbesondere, die halt noch nicht so viel Erfahrung in bestimmten Bereichen haben, ist das auch immer ein sehr guter Moment, die Lange Nacht zu besuchen, weil genau diese Aussteller sind. Also in den letzten Jahren, ich kann da auch nur berichten, wurde mir immer zugetragen oder aus der Erfahrung vom letzten Jahr, dass die Aussteller da sehr offen, sehr freundlich sind und eigentlich sogar sich freuen, wenn neue Leute kommen, die noch nicht so viel damit zu tun gehabt haben, um sie dann in diese Szene reinzuholen. Das heißt, ranzuführen an das Ganze, Anleitungen zu geben. Als Beispiel zum Beispiel, wenn man jetzt, wie du sagtest, Pen and Paper, dann halt ne, zu unterstützen, zu helfen, sie mit reinzunehmen, ihnen ein Gefühl zu geben dafür, ist das vielleicht was für sie, um dann halt natürlich dann auch die Leute da das Interesse zu wecken. Also ja, Besucher wurden bisher und werden auch immer sehr offen und freundlich empfangen und werden da von den entsprechenden Vereinen oder Organisatoren oder Teams dann herangeführt, das Ganze, sodass dann da ein harmonisches Miteinander entsteht.
2: Ist es möglich, so auch eigene Sachen mitzubringen, wie zum Beispiel eigene Konsolen? Oder geht es eher um die Sachen, die vor Ort sind?
3: Bei der Langen Nacht geht es hauptsächlich um die Sachen, die vor Ort sind. Wir haben da so ein paar Ausnahmen, aber grundsätzlich ist es nicht gedacht, dass man seine eigenen Konsolen oder so weiter mitbringt, zumindest dieses Jahr nicht. Das heißt, es geht schon darum, dass man das ausprobiert, was vor Ort ist, was zur Verfügung gestellt ist. Und da ist eine sehr große Vielzahl. Wir haben aber so ein, zwei Möglichkeiten. Zum Beispiel haben wir einen sogenannten Trading Card Raum. Das heißt, da geht es natürlich schon darum, dass man seine eigenen Karten auch mitbringt, wie das ganze Spiel ja sagt, dort vielleicht spielt, vielleicht auch tauscht da vor Ort gegen andere Karten, aber auch das halt dort kennenzulernen. Das heißt, da hätte man dann schon die Möglichkeit, seine Sachen mitzubringen, zu gucken, selber zu spielen mit seinen Karten, seinen Decks, je nachdem, welche Spiele es so gibt, und dann dort halt Spaß zu haben. Aber grundsätzlich ist eher darauf ausgelegt, halt die Erfahrungen, die Aussteller, die mitbringen, die Sachen halt hier auszuprobieren, um dann vielleicht nochmal das Feeling aufleben zu lassen, weil ich glaube, dass es ja so ein bisschen retro-orientiert ist. Nicht viele haben noch einen Commodore oder eine Nintendo 64 zu Hause. Da gibt es mittlerweile andere Konsolen.
2: Das stimmt. Und kannst du einen Einblick geben, welche Kartenspiele das unter anderem sein könnten?
3: Ich kann es mal versuchen. Also es gibt ja die bekannten Kartenspiele wie Pokémon, Yu-Gi-Oh!, Magic auf jeden Fall. Wissen tue ich es aber leider nicht, weil das von einem Comicladen hier organisiert wird, der das halt dann entsprechend betreut. Der wird bestimmt die bekannten Spiele auch haben, aber was er jetzt genau macht, das kann ich leider nicht sagen.
2: Und wo findet das Ganze statt?
3: Die Lange Nacht der Computerspiele ist ein Event der HTWK Leipzig. Dementsprechend war auch schon immer der Gedanke, dass das im Zuge oder zusammen mit der HTWK einfach stattfinden soll. Dadurch ergibt sich einfach, dass sich die Veranstaltung in der HTWK auch durchgeführt wird, und zwar genauer im sogenannten Lipsius-Bau der HTWK. Und das findet in diesem einen Gebäude statt, um einfach alles beisammen zu haben mit dem Ganzen. Genau, da gibt es ja mit der Straßenbahn zwei Haltestellen, die man da angehen kann. Ich glaube, einmal das Konnewitzer Kreuz und dann davor die Haltestelle, das heißt ja, glaube ich, sogar HTWK. Genau. Und wenn man da aussteigt, dann sieht man den Bau auf jeden Fall auch schon.
2: In dem Bau selber erstreckt sich die Ausstellung über mehrere Etagen, richtig?
3: Genau, die Veranstaltung findet in diesem Lipsius-Bau statt und wird dort quasi versuchen wir, den gesamten Bau auch einfach zur Verfügung zu stellen, weil wir so viele Anmeldungen von Aussteller auch haben, dass wir diesen Platz auch einfach brauchen. Das heißt, wir sind vom Erdgeschoss, wo wir die Mensa auch mitnutzen sogar, neben dem Essen, dass dort auch gespielt werden kann, dass wir dann ins erste, zweite, dritte und sogar dieses Jahr auch ins vierte Stock gehen, wo dann unser Jubiläumsprogramm dieses Jahr stattfindet.
2: Da kommen wir doch direkt zum Jubiläum. Das ist die 20. lange Nacht der Computerspiele. Was ist da so geplant?
3: Genau, ja, das ist das quasi das 20. Jubiläum. Da mussten wir natürlich auch gucken, ob wir da wieder natürlich etwas Besonderes starten. Und wir haben uns da im Endeffekt so ein bisschen neben dem Ganzen, dass wir so ein kleines, diese 20 in das Design von manchen Sachen halt mit reingebracht haben, dann für zwei Hauptpunkte entschieden. Wir wollten zum einen rückblickend auf die Vergangenheit der letzten 20 Jahre gehen, wie das Ganze entstanden ist, und haben dann so eine Art 20 Jahre lange nach der Computerspiele-Galerie entworfen, die im dritten Stock stattfinden wird. Da sind dann aus jedem Jahr Fotos von der langen Nacht. Da kann man dann schön sehen, wie es mal angefangen hat, wie das Ganze gewachsen ist, und kann sich da dann einmal die, ja, so eine Art Zeitstrahl entlang gehen und sich die letzten 20 Jahre angucken. Das Hauptprogramm für unser Jubiläum ist unser Jubiläumsprogramm. Ein besserer Titel ist uns leider nicht eingefallen dafür, aber ich glaube, das funktioniert sehr gut. Da geht es darum, dass wir verschiedene Bühnen-Acts oder Programme halt organisiert haben, die von einem Talk teilweise mit den Gründern oder mit Leuten, die das geprägt haben, die lange Nacht in den letzten 20 Jahren stattfindet, aber auch Quizzes oder mit Preisen für dann Besucher und eine kleine Präsentation von einem, ich glaube, von einem Roboter, der HTWK Robots, bis hin zu einem Abschlusskonzert von einem der Artisten, die halt auch hier ausstellt, und einem Musikkünstler, der da seine Musik dann entsprechend präsentiert. Und das soll das Ganze nochmal abrunden, das soll quasi nochmal on top, außerhalb der oder unabhängig von den Ausstellern an sich, die natürlich auch alle da sind, wo wir jede Menge von haben, einfach dazukommen, um das Ganze dann halt doch dieses Jahr nochmal ein bisschen bemerkenswert oder besonders zu machen.
2: Weißt du, in welcher Wissenskategorie das Quiz spielt?
3: Soweit ich mir bekannt ist, soll das Quiz so ein bisschen, also es soll eben nicht nur in eine Richtung gehen. Also es geht schon um Gaming, also es geht schon um natürlich das Thema der Messe, aber ich glaube, es sind sehr verschiedene Fragen. Also so ein bisschen so, ich könnte mir auch vorstellen, ich bin da nicht ganz so drin in dem Thema, aber soweit ich das mitbekommen habe, geht es da auch mal um Fragen, die man nicht unbedingt so direkt weiß, sondern die halt dann vielleicht Expertenwissen in dem einen oder anderen Gebiet einfach voraussetzen. Aber ich glaube es auch, dass das trotzdem für jeden ein großer Spaß sein wird.
2: Und kann man dort auch essen? Also dass die, vielleicht klären wir vorher, von wann bis wann die lange Nacht geht?
3: Genau. Danke. Die lange Nacht der Computerspiele findet am 9. Mai statt dieses Jahr. Das ist der Samstag. Und findet gleichzeitig oder an demselben Tag findet auch der Hochschulinformationstag statt. Das ist quasi ein fließender Übergang. Deswegen beginnt die lange Nacht der Computerspiele um 14 Uhr. Das heißt, Einlass ist um 14 Uhr. Der Einlass ist auch kostenfrei. Das heißt, jeder ist herzlich willkommen, vorbeizukommen. Es gibt natürlich ein paar Punkte, die auch wir beachten müssen, was Sicherheitsaspekte und so weiter angeht. Aber das ist alles im normalen Rahmen. Um 14 Uhr geht es dann los, das heißt, ab da kann die Messe besucht werden und das Ganze geht bis abends um 23 Uhr.
2: Ah, okay.
3: Genau.
2: Und jetzt zu der Frage, bekommt man dort auch Verpflegung, also kann man dort was zu trinken oder zu essen sich holen?
3: Genau. Auch hier ist dafür gesorgt, also natürlich haben wir auch für Verpflegung entsprechend gesorgt, das heißt, wir haben ja unsere Mensa. Die Mensa öffnet auf jeden Fall vormittags schon oder so ab 14 Uhr dann entsprechend mit Snacks und einem Kaffee oder ähnlichen oder auch kühlen Getränken. Und ab 17 Uhr kann man dann zusätzlich noch warme Speisen sich kaufen. Ich glaube, es werden dieses Jahr auch wieder Burger, aber ich bin mir nicht sicher, die dann bis kurz vor Feierabend, ich glaube bis 8 Uhr oder 9 Uhr dann dort gekauft werden können. Aber diese Informationen stehen sonst auch nochmal auf der Webseite.
2: Super. Dann eine Frage, die mir noch einfällt. Der im Lipschitzbau gibt es ja einen Fahrstuhl. Der funktioniert wahrscheinlich dann auch zu dem Zeitpunkt.
3: Genau, also im Lipschitzbau gibt es einen Fahrstuhl, der, wenn nichts schief geht, funktioniert.
2: Okay, gut.
3: Ich kann nur, das sage ich deswegen, weil im letzten Jahr leider genau dann irgendwie eine Woche vorher das Ding defekt geworden ist, aber bisher funktioniert er und dementsprechend sollte er am Tag hoffentlich auch funktionieren. Also wir werden ihn nicht aktiv abschalten, das heißt, er ist da, wenn natürlich eine technische Störung oder sowas ähnliches kommt, dann müssen wir damit leben. Aber grundsätzlich ist es möglich, auch per Fahrstuhl dann natürlich in die Stockwerke zu kommen.
2: Und da frage ich mich auch gerade, es gibt ja im Eingangsportal noch ein paar Stufen.
3: Es gibt Rampen.
2: Ah, okay.
3: Am Lipsius-Bau vorne, also klar gibt es die Stufen, aber es gibt auch Rampen, um entsprechend die dann zu überwinden. Super. Und dann könnte man auch mit einem Rollstuhl da dann entsprechend rein. Also grundsätzlich ist das erstmal gegeben. Wenn halt, sag ich mal, das Schicksal entscheiden will, dass dann leider der dann nicht funktioniert, dann ist das so. Dann versuchen wir das schnellstmöglich zu reparieren. Aber grundsätzlich ist eine Barrierefreiheit erstmal gegeben.
2: Genau, dann vielleicht nochmal kurz zusammenfassend, wer kann alles kommen?
3: Ja. Die lange Nacht der Computerspiele ist soll eine familienfreundliche Veranstaltung sein. Das heißt, am Ende des Tages können jeder Besucher jeden Alters vorbeikommen. Natürlich müssen wir hier auf den Schutz Minderjähriger und so weiter achten. Das heißt, vor allen Dingen ab 20 Uhr dürfen Minderjährige erst, also in Begleitung von Erwachsenen, dann vorbeikommen. Aber grundsätzlich ist das dann auch erlaubt. Auch die Spiele sind so darauf ausgelegt, dass wenn da ein Altersschutz notwendig ist, dass darauf hingewiesen wird und dann entsprechend dann nur mit Eltern oder so gespielt werden darf. Aber ansonsten ist die Messe eigentlich sehr familienfreundlich und größtenteils darauf ausgelegt, dass Menschen jeden Alters herzlich willkommen sind und gerne vorbeikommen können und sich inspirieren lassen von den Spielen der letzten 20 Jahre oder sogar länger.
2: Dann danke, Markus, für diesen Einblick. Wenn ihr vorbeischauen wollt, kommt gerne vorbei an die HTWK in den Lipschitzbau. Und ja, danke.
3: Bitteschön.
1: Ja, die Veranstaltung findet diesen Samstag am 9.5. statt und die Adresse ist Karl-Liebknecht-Straße 145 04 277 Leipzig Und es ist freier Eintritt. Also das wurde schon erwähnt, ich erwähne es nur nochmal. Genau. Und ja, dann sind wir jetzt auch am Ende der Sendung angekommen. Vielen Dank fürs Zuhören. Es ist gleich 13 Uhr in 4 Minuten. Ich wünsche euch noch einen schönen Tag. Wir hören jetzt zum Ende hin den Song Hurra, die Welt geht unter von KIZ und Henning Mai. Und ja, dann auf Wiederhören.

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2: Die Kurznachrichten bei Radio Blau. Schweigeminute wegen Amokfahrt. Am Montag ist ein Amokfahrer mit seinem Auto durch die Fußgängerzone in Leipziger Innenstadt gerast. Zwei Menschen starben dabei und weitere wurden verletzt. Nun findet zur Würdigung der Opfer diesen Samstag eine Gedenkminute bei sämtlichen städtischen Veranstaltungen statt. Die Schweigeminute betrifft damit auch die Museumsnacht in Halle und Leipzig. Die Trauerminute findet zudem noch bei diversen anderen Veranstaltungen statt. Straßenbahnunfall am Johannesplatz. Heute Morgen ereignete sich ein Unfall am Johannesplatz. Eine Straßenbahn erfasste eine Fußgängerin. Der Zustand der Fußgängerin ist noch unbekannt. Zudem die Umstände, wie es zu dem Zwischenfall kam. Der Siegfriedplatz in Lößnig wird saniert. An der Lößniger Wohnanlage findet in Kürze Aufwertungsarbeiten statt. Die Arbeit soll nächste Woche beginnen. Es soll eine Blumenwiese ergänzt werden, Wege sollen verbessert und Sitzbänke repariert werden. Dadurch wird es wohl zur Nutzungseinschränkung des Ortes kommen. Das waren die Kurznachrichten bei Radio Blau.
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3: Ja, aktuell ist heute am heutigen Freitag etwas vorgezogen, da nachher dann noch eine aktuelle Sondersendung musikalischer Natur folgt, wo das Klaus auf Sauertopia Festival vorgestellt werden wird und noch weitere neue Sachen. Und wir haben verschiedene schöne Themen jetzt trotzdem, die auch am Wochenende stattfinden, nämlich ein Gespräch mit Kurt Mondaugen über die Finissage der Ausstellung vom Verschwinden, Nummer 5. Da bei dieser Ausstellung ist die Künstlerin Doris Löffler auch mit dabei und ja eben Kurt Mondaugen. Insgesamt ist das so ein Forschungsprojekt, das am Sonntag im Salon Similde in Connewitz in der Simildenstraße 9 zu Gast sein wird. Die Veranstaltungsreihe ist schon eigentlich 2025 losgegangen und in dieser ganzen Zeit sind ziemlich viele Gedichte und Forschungsberichte über Insekten und ihr Verschwinden und überhaupt über das Artensterben auch entstanden und so eine Beschäftigung damit. Ausgang hat das genommen in einem Kleingarten, irgendwo bei Wurzen, glaube ich. Und im Gespräch wird da noch ein bisschen näher drauf eingegangen. Dann ist außerdem noch am Wochenende das Kleipeda Puppet Theater zu Gast im Westflügel, also ein Puppentheater, ein Figurentheater mit dem Stück Kissing the Ashes. Das ist ein Teil der Geschichte der litauischen Stadt Kleipeda, verarbeitet zu einem Figurentheaterstück. Also Kleipeda ist eigentlich Memel, unter diesem Namen Memel ist das auch bekannt. Die Stadt hat schon eine sehr lange Geschichte, war früher eben als Memel bekannt und ja, wir haben uns mit Muriel vom Westflügel darüber unterhalten. Außerdem hören wir ein Interview mit Dorle Trachternach über Theaterpremiere von Peer Gynt und wir hören auch Musik- und Ausgeh-Tipps. Natürlich, jetzt ist zum Beispiel das Rock am Kuhteich in Deutzen, das hat schon gestern begonnen mit 8 Eimer Hühnerherzen zum Beispiel als so eine Art Headliner, auch die mag ich ja auch ziemlich eigentlich. Und Lady Lazarus spielen am morgigen Samstag da. Ist ja auch nicht so weit entfernt eigentlich. Und ein Festival, das durchaus so eine Ausstrahlung hat, die bis nach Leipzig zumindest reicht. Und darüber hinaus glaube ich sogar auch, denn ist gar nicht so unwichtig. Und ziemlich schönes Ambiente auch so Open Air. Und bei schönem Wetter, wie es ja gerade ein bisschen mehr zustande kommt, ist das doch auch zu genießen, denke ich, durchaus. Wir hören Lady Lazarus, die kommen aus Berlin und klingen so.

0: Lady Lazarus sind das, wie gesagt, beim Ruck am Kuhteich in Deutzen spielen die am Samstag. Und noch weitere Festivals auch gerade, ist gerade ziemlich viel los sogar. Zum Beispiel das Crosspub Festival ist auch in Chemnitz. Das ist auch ein Festival mit einer überregionalen Ausstrahlung, durchaus ein bisschen vergleichbar mit dem Gießerfest, eben nur in Chemnitz angesiedelt. Und sind auch sonst noch viele Dinge, nämlich das Konnewitzer Straßenfest auch am Sonntag. Und aber auch, was auch noch ist, ist ein Figurentheaterstück mit einem Figurentheatertruppe aus Litauen und mit Muriel habe ich mich darüber unterhalten. Das läuft nämlich am Westflügel am Wochenende und ist auch ein ziemlich faszinierendes Stück. Und das wollte ich euch zu Beginn jetzt erstmal vortragen.
1: Jetzt am Wochenende ist das Klaipeda Puppet Theater, das Puppentheater aus Klaipeda in Litauen, zu Gast im Westflügel mit dem Stück Kissing the Ashes. Das ist auch ein Teil der Geschichte der litauischen Stadt Klaipeda, verarbeitet zu einem Figurentheaterstück, das da präsentiert wird. Und diese Stadt hat auch eine sehr lange Geschichte, war früher auch unter dem deutschen Namen Memel bekannt. Jetzt spreche ich mit Muriel vom Westflügel. Worum geht es denn in Kissing the Ashes in dem Stück?
2: Klaipeda war zu Ende des Zweiten Weltkriegs deutsch besetzt. Das hat auch vorher schon eine deutsche Historie gehabt und einen großen Anteil deutscher Bevölkerung, deutschsprachiger Bevölkerung. Und zum Ende des Zweiten Weltkriegs ist diese deutschsprachige Bevölkerung evakuiert worden. Und zusammen mit allen, die dann schon anders nicht mehr in der Stadt waren, also getötet oder vertrieben. Und mit drohendem Einmarsch der russischen Armee hat die Wehrmacht die deutschsprachige Bevölkerung evakuiert. Und das hat in diesem Fall dazu geführt, dass in Klaipeda unter 50 Leute als Bevölkerung übrig geblieben sind. Und da setzt das Stück an und fragt, wie können jetzt diese paar wenigen Menschen mit der Geschichte, die sie da gerade haben, das heißt selber kriegsversehrt, total gebeutelt, wieder eine neue Gesellschaft aufbauen, auf welche Geschichten beruft man sich, was will man gar nicht mehr erzählen, welche Erinnerungen sind auch verloren gegangen. Wie können diese Übrigen eine neue Stadtgesellschaft bilden?
1: Und das war ja sonst auch eine Großstadt eigentlich. Klaipeda hat heute, glaube ich, so 150.000 Einwohner. Also Schafft das wahrscheinlich auch so eine Art, oder hat das in der Zeit so eine Art utopisches Moment geschaffen? Was will man jetzt machen? Andererseits waren die Leute vielleicht auch traumatisiert von den Erfahrungen. Was macht jetzt das Stück damit, mit dieser Szenerie, mit dieser Ausgangssituation?
2: Also das Team besteht explizit darauf, dass sie diese Geschichten fiktiv erzählen. Und das doppelt sich dann, weil eben auch die Historie wahrscheinlich in Teilen fiktiv dann wieder zusammengesetzt wurde oder aus Einzelversatzstücken. Und das heißt, die denken sich aus, wie diese verbleibende Bevölkerung war, und gleichzeitig spiegelt sich das auch nochmal in den Puppen wieder, die in dem Fall wirklich Marionetten sind. Und so, man würde sagen, sehr, mehr, sehr moderne Marionetten. Das heißt, es sind wirklich unbeschriebene, weiße Stoffklumpen, denen man die Versehrtheit von der Zeit auch ansieht. Das heißt, dem einen fehlt ein Arm, dem anderen fehlt ein Kopf. Die sind alle irgendwie nur halb da. Und auch die Gedanken der Figuren sind nur halb da. Also viele haben einfach Macken oder sind sehr mit sich beschäftigt. Ja, das macht das Stück damit.
1: Das ist ja gerade auch auf Tour, das Klaipeda Puppet Theater. Die sind auch noch in anderen Städten in Deutschland. Wie kam denn der Kontakt da überhaupt zustande? Habt ihr schon mehr so einen Austausch gepflegt mit so Figurentheater in Litauen oder den baltischen Staaten?
2: Also wir haben vorher schon Kontakt gehabt zum Puppentheater Klaipeda. Und in dem speziellen Fall ist es jetzt so, dass ich und eine Kollegin das Stück auf dem Figurentheaterfestival in Erlangen gesehen haben. Und es einfach so wahnsinnig toll fanden, dass wir die angefragt haben, ob sie herkommen. Und es ist auch gar nicht in Verbindung mit einer Tournee, sondern die kommen tatsächlich gerade extra nach Leipzig, was auch ein Riesenaufwand ist. Ja, und damit auch nochmal für uns ein sehr besonderer Moment, dass das überhaupt möglich ist, möglich gemacht wurde.
1: Was habt ihr jetzt noch rausgefunden über das Stück? Haben die auch, ich meine, das ist ja ein Puppentheater aus Klaipeda, was ein Stück über den eigenen Ort gemacht hat. Habt ihr noch was rausgefunden? Haben die auch dann recherchiert dafür, noch versucht, das ist jetzt auch so ein historischer Moment, der da quasi erforscht wurde, Haben die da noch Recherchen angestellt und mit Zeitzeugen, Zeitzeuginnen gesprochen oder ja, wisst ihr darüber mehr eigentlich?
2: Also das ist explizit kein dokumentarisches Stück. Das heißt, die wohnen ja alle in der Stadt, das heißt, die Gespräche darüber finden statt, aber es ist kein dokumentarisches Theater. Und an der Stelle ist eigentlich auch nochmal interessant, dass sie es gemeinsam mit einem französischen Marionettenspieler entwickelt haben. Also sozusagen nochmal eine Perspektive von außen dazu geholt haben. Und ich finde eigentlich auch spannend, dass es, naja, es ist ja fast so eine laborhafte Situation, nur noch 50 Leute in der Stadt und gleichzeitig ist das dann so stellvertretend für diesen Moment, Ende des Krieges, ganz Europa zerrüttet und muss wieder neu aufgebaut werden. Es ist fast wie so ein Brennglas dann auf ganz Europa. Ja, aber es ist nicht dokumentarisch oder die Geschichten sind tatsächlich, da bestehen die auch drauf, sozusagen ihre eigene Fantasie.
1: Was ist noch das ästhetisch vielleicht auch besondere an dem Stück? Also was ist dir noch dabei dann so besonders aufgefallen an der Herangehensweise?
2: Na, es ist tatsächlich so, dass die Marionetten sehr besonders sind. Wir haben auch im Westflügel, obwohl wir ein Figurentheater sind, sehr selten reine Marionettenstücke. Und das ist auch ein Grund, warum wir es eingeladen haben, weil wir wahnsinnig begeistert waren von dieser Form von ja fast absolut neuer Marionette. Also so hat von uns vorher noch keiner gesehen, die so Stoffklumpenkörper, die wirklich super unbeschrieben sind. Sie sind weiß, das ganze Stück ist eigentlich erstmal schwarz-weiß und kommt dann aber so gar nicht an, weil das auch wahnsinnig fantasievoll ist und die Figuren auch sehr liebevoll. Ja, und in dieser Art von den Figuren spiegelt sich aber die ganze Geschichte so sehr nieder. Also irgendwie versehrt und irgendwie total unbeschriebene Körper. Wie entstehen daraus jetzt wieder Gemeinschaftswesen?
1: Ganz interessante Situation, also die man da beobachten kann. War jemand von euch schon mal in Klaipeda? Das ist ja auch die haben ja auch ein stationäres Figurentheater in Klaipeda. Gibt es da so einen Austausch in der Form auch, dass ihr schon mal da gewesen seid in Litauen?
2: Also bei unserem Haus ist ja das Ensemble Wilde und Vogel und die waren vor 2 oder 3 Jahren dort an dem Theater zum Figurentheaterfestival eingeladen. Und wir hatten auch schon bei Festivals Fachbesuch vom Klaipeda Puppet Theater. Also ja, es gibt so ein bisschen Austausch hin und her, auch wenn der Weg doch lang ist und dann auch oft teuer. Aber ich war noch nicht da.
1: Ja, dann kann man das jetzt am Wochenende auf jeden Fall kennenlernen. Vielleicht kannst du nochmal alle Daten durchsagen, wann das genau läuft jetzt am Samstag und am Sonntag und ja, wie man zum Westflügel hinkommt für alle, die noch nicht da waren.
2: Ja, am Samstag läuft es um 20 Uhr und am Sonntag um 19 Uhr. Und genau, der Westflügel ist in Lindenau in der Hähnelstraße 27 und geht von der Karl-Heine-Straße direkt ab bei der Schaubühne um die Ecke.
1: Und alles Nähere kann man auch auf eurer Internetpräsenz nochmal nachlesen, westflügel.com, glaube ich.
2: Genau. Und vielleicht ist eine Info noch wichtig, dass das Stück auf Litauisch läuft und deutsch übertitelt ist.
1: Ja, dann bedanke ich mich sehr bei Muriel und kann nur nochmal verweisen auf dieses doch recht interessante Figurentheaterstück, was am Wochenende laufen wird. Vielen Dank fürs Gespräch.
2: Vielen Dank.
0: Genau, und natürlich müsst ihr schauen unter westflügel.de. Da ist es zu sehen, nicht westflügel.com, sondern westflügel.de. Und jetzt nochmal ein weiterer Tipp. Heute Abend spielen die Undertones, eine irische Punkband, auch aus der Frühphase des Punk übrig geblieben. Und von denen haben wir jetzt das ganz passende Stück. Here comes the rain. Hier kommt der Regen.

0: Ja, die Undertones heute Abend im UT-Konvents. Jetzt geht's auch weiter mit Insekten nämlich und mit Kurt Mundaugen.
1: Ja, jetzt bin ich im Gespräch mit Kurt Mundaugen über die Finissage der Ausstellung vom Verschwinden Nummer 5 mit der Künstlerin Dorit Löffler zusammen auch und eben mit eben dem Performer und Teilzeit-Schamanen Kurt Mundaugen auch in Aktion. Das ist ein Forschungsprojekt, das ihr schon längere Zeit betreibt, das am Sonntag jetzt im Salon Semilde zu Gast sein wird nochmal. Die Veranstaltungsreihe ging ja eigentlich schon 2025 auch los. Wie ist denn das Ganze entstanden? Wie ist die Idee dazu euch gekommen?
2: Ja, die Idee ist dadurch gekommen, dass wir zufällig seit einer gewissen Weile einen Garten in einer Kleingartenanlage hinter Wurzen in einem kleinen Dorf haben. Und wir gärtnern da so rum und tun irgendwie unser Bestes so für, was wir so denken, wir sind ja totale Laien, was das angeht, um für so die Tiere, die es da gibt, so im Garten, so naturnahes Gärtnern. Aber genau an unserem Garten dran grenzt so ein riesiges Feld. Und da ist absolut Monokultur. Ein Jahr Getreide, ein Jahr Mais, ein Jahr Getreide, ein Jahr Mais. Und da weg, da hörst du gar keinen Summen, nix. Also sobald man einen Meter von unserem Gartengrundstück weg, dann ist da völlig weder irgendein Beikraut noch. Also dieses Stumme, das hat mich nochmal wachgerüttelt. Ich habe viele Jahre mich mit ökologischen Themen beschäftigt. Und plötzlich war das alles irgendwie wieder da und Dorit hat sich mit dem Thema Insekten auch so bildnerisch, zeichnerisch auseinandergesetzt. Ich hatte auch schon mal Dichte irgendwie geschrieben, wo Insekten eine Rolle spielen und da dachte ich, irgendwas muss man ja tun, auch als Künstler, wenn dieses globale Artensterben, was jetzt so ein Polis Insektensterben ja nur ein Teil davon ist, das ist ja eine der beiden großen Katastrophen, die eben weltweit sind, das ist nicht nur der Klimawandel, sondern eben auch das massive Sterben von Tierarten, um das irgendwie aufzuhalten. So, das ist sozusagen muss ja jeder auch was tun, das war das Gefühl, und das, was wir tun können, ist es vielleicht mit künstlerischen und philosophischen Mitteln, ich bin ja auch irgendwie Philosoph, und dazu haben wir dieses Forschungsprojekt aufgesetzt mit irgendwie erst. Wir wollen 99 Forschungsfragen beantworten. Wir haben auf der Website erstmal jetzt, glaube ich, 30 stehen. Wir laden ein, das irgendwie kollaborativ mit uns zu entwickeln. Und das ist irgendwie die Idee des Projektes. Es ist ein kollaboratives Projekt, wo wir alle möglichen befreundeten Künstler, Schriftsteller, Philosophen, die wir kennen, einladen, sich an dieser Webseite zu beteiligen. Weil je mehr das machen, umso mehr Aufmerksamkeit bekommt dieses Thema Insektensterben. Genau, das war die Idee. Und da haben wir so eine Webseite aufgestellt, auf der eben sich inzwischen ganz viele Künstler, aber auch Laien mit Beiträgen beteiligen.
1: Und ihr habt wahrscheinlich noch mehr Zeit in irgendwelchen Gärten verbracht auch, oder um die Lage zu sondieren?
2: Ja, diese Lage zu sondieren, das passiert ja nebenbei. Also hat man Gartennachbarn, die hat man doch schon eine ganze Menge Gärten gesehen, inklusive der Gärten der eigenen Eltern und was die so machen und von Bekannten und Freunden. Aber die Hauptexpertise ist natürlich, man schaut sich die Daten an, die man überall so sehen kann, wenn man auf die Website des Bundesumweltministeriums geht, auf die Website der verschiedenen Naturschutzverbände, was da beschrieben wird in den. Die letzte große Studie, die 2017, glaube ich, die Krefeld-Studie erschienen ist, die hatte zum Ergebnis, dass 75% weniger Insekten in der Luft sind. Also rein an Biomasse als noch 1990. Also innerhalb von 27 Jahren sind 3/4 der Fluginsekten in Deutschland verschwunden. Und das ist doch etwas, was einen aufmerken lassen müsste. Und die rote Liste, wenn man sich die anschaut, die Tiere, die auf der roten Liste sind, das wird immer, immer länger und die Bedrohungen werden immer intensiver. Und irgendwie geht das am Alltag an uns eigentlich vorbei. Und da ist die Frage, was können wir wirklich tun? Und da sind wir ja jetzt nicht die Experten, was das tatsächliche ökologische Handeln angeht. Da sind wir in unserem Projekt eben mit zum Beispiel mit dem BUND, die haben ein Projekt zum Schmetterlingsschutz und aber auch zum Schmetterlingszählen sozusagen, und mit denen sind wir einfach verbunden. Da gibt es ganz viele Angebote, wo man lernen kann, wie man seinen Garten selber ökologisch bewirtschaftet, aber auch wie man sonst dazu beitragen kann, um Insekten, bedrohte Arten zu schützen.
1: Ihr habt doch, wie gesagt, noch ganz viele Leute mit ins Boot geholt. Dann sind auch ganz viele Gedichte und Forschungsberichte entstanden. Jetzt war zum Beispiel auch was mit Udo Krasshoff zusammen. Wer war denn noch so alles beteiligt? Was gab es an Kooperationen?
2: Also bisher, also wir haben so ein bisschen so eine Zweiteilung. Wir haben einerseits Mitforschende im engeren Sinne, mit denen wir mehrfach zusammen was machen, die auch selber schon länger zum Teil an diesen Themen dran sind. Udo Grashoff, Historiker und Lyriker, Clara Rübrich, mit der er das Projekt Ablesen vor 2-3 Jahren beendet hat, oder beendet, also als Kunstprojekt, wo es tatsächlich auch um Artensterben geht, also nicht nur auf Insekten beschränkt. Wir haben mit Reinhard Krehl, der die bekannte Leipziger Mischung, in Anführungsstrichen, also diese Samenmischung aus Wildblumen, Arten, die man im Garten ausbringen kann bei sich oder auf dem Balkon und wo dann solche Pflanzen, Blühpflanzen wachsen, die für Insekten irgendwie attraktiv sind und die irgendwie ihnen Nahrung bieten. Und dann haben wir aber auch Menschen, die uns einfach unterstützen, weil sie sozusagen das irgendwie toll finden. Also zum Beispiel hat Anna Haifisch ein Buch, das letzte Buch, was Anna Haifisch rausgebracht hat, da spielt eine Grille eine entscheidende Rolle und sie hat einfach uns die 2 Fotos aus ihrem Buch zur Verfügung gestellt und weil sie das Projekt und dann die taucht dann halt auch auf seiner Landliste von Unterstützerinnen auf. Genau, das sind sozusagen so und natürlich wesentlich zu benennen ist noch Michael Berninger, der ist sozusagen der Dritte im Bunde. Dorit Löffler, ich, Gordon und Augen und Michael Berninger, der ja für den Landschaftspflegeverband Leipzig Grün viele Öffentlichkeits arbeitende Projekte macht. Er macht Radtouren, um einfach das Bewusstsein in Leipzig und in dem Umland für ökologische Themen zu wecken. Und mit dem sind wir relativ schnell nach dem Start der Aktion in Kontakt gekommen und wir haben das Projekt dann weiter zusammen entwickelt. Und er ist der Dritte in dem engeren Forschung, in dem engeren Initiativkreis von Verschwinden. Genau.
1: Was habt ihr noch so mitbekommen vom Insektenleben und vom Insektensterben in und um Leipzig? Also es gibt ja auch so den NABU zum Beispiel, der so eine Insektenzählung jedes Jahr macht. Was habt ihr da noch so untersucht? Was habt ihr noch vorgefunden?
2: Ja, also tatsächlich, um das nochmal sozusagen so ein bisschen zu klarer zu fokussieren, unsere Forschung, wir sind ja nicht, Naturschützer, Biologen, auch nicht Hobby-Entomologen. So, das ist niemand von uns dreien. Wir haben jetzt im weiteren Umfeld ist Michael Ludwig, der am 22. Mai eine Filmvorführung machen wird, Insektenkino, mit uns zusammen, mit Vom Verschwinden zusammen. Der ist Entomologe sozusagen, aber wir sind das nicht. Und unsere Forschung ist eher eine Forschung, die darauf abzielt, zu fragen, okay, die Erkenntnisse sind eigentlich klar. Eigentlich ist es allen Menschen klar, es gibt ein massives Artensterben, eigentlich müsste man was tun. Aber jeder von uns tut dann eigentlich doch zu wenig und manche tun gar nichts und manche wissen gar nicht, was sie tun sollen. Und tatsächlich ist unsere Forschungsfrage, wie kann man tatsächlich Menschen auf einer emotionalen Ebene erreichen, tatsächlich so einen Schritt zu machen, aus dem reinen Bewusstsein dafür, dass es ein Problem gibt, auch ins eigene Handeln zu kommen. Und da ist, das passiert natürlich über so eine auch emotionale Ansprache, die eigentlich nur Künste irgendwie ermöglichen können. Und insofern ist unsere Forschungsfragen darum, wie kann man mit so künstlerischen Mitteln das Thema nochmal anders in den öffentlichen Raum und in das eigene Bewusstsein und ins Bewusstsein anderer Menschen bringen. Und wir haben, also um jetzt ein konkretes Forschungsprojekt zu beschreiben, wir haben im letzten Jahr von Michael Berninger initiiert 2 öffentliche Workshops gemacht, einmal in Kranberg in Nauenhof und einmal in der Lobelei in Lobstedt, wo sich Leute anmelden konnten, die einfach Lust hatten, mit uns einen experimentellen Workshop zu machen, einen ganzen Tag zum Thema Insekten. Und zwar mit zu der Frage, wie kann man, was passiert mit einem selber, wenn man einen Tag lang sich mit dem Thema Insekten künstlerisch beschäftigt. Also es waren Laien, es waren keine Künstler. Und Dorit Löffler hat mit ihnen Insekten aus Pflanzen Fantasien sozusagen Insekten gezeichnet, sie in die Natur hinausgeschickt, erstmal zur Beobachtung und dann ein ganz anderes Naturverhältnis herzustellen, wenn man sozusagen rausgeht, erstmal tatsächlich genau hinschaut, was wachsen da für Pflanzen und welche Insekten fliegen hier rum. Und ich habe sozusagen dasselbe gemacht, indem ich die Leute eingeladen habe, Haikus zu schreiben. Aber die Voraussetzung dafür ist ja tatsächlich, dass man sich überhaupt erstmal ganz in Ruhe hinsetzt auf eine Wiese und einfach sich um sich schaut, was das ist hier eigentlich, und sich auch wirklich runterbeugt. Wir sind einfach viel zu schnell und zu oberflächlich in unseren Alltagswahrnehmungen. Und die Leute waren total von sich erstaunt, was sie dann auf der Grundlage dieser neuartigen Erfahrungen, die eigentlich gar nicht so neu sind, man nimmt sich nicht die Zeit, plötzlich selber an künstlerischen Werken, an Haikus, an Zeichnungen, an Bildern, an Malerei innerhalb eines Tages entwickelt haben. Und auch, was sie für einen ganz anderen Zugang entwickelt haben zu diesem Thema mein Verhältnis zu Insekten.
1: Man schaut dann vielleicht doch auch mal genauer hin, also sonst ist es ja meistens so, dass man da die so um einen herumschwirren, aber man vielleicht doch nicht so genau, sich nicht die Zeit nimmt, auch genauer hinzugucken, was da so krabbelt und fliegt oder was eben nicht mehr krabbelt und nicht mehr fliegt im Garten.
2: Und tatsächlich, um jetzt doch noch einen Dreh zu machen, damit es nicht so ganz naiv klingt. Also wir haben auch die Forschungsfragen, die bei uns auf der Webseite stehen und die andere mitgebracht haben. Also eine Forschungsfrage ist, warum haben eigentlich Menschen so viel Angst vor bestimmten Insekten? Also warum gibt es auch einen Ekel zu manchen Insekten? Und wie kann man, und so eine zum Teil panische Angst, so wenn irgendwie Bienen oder Hummeln einem zu nahe kommen, also das auch mit zu bearbeiten, also in diesen Prozessen. Wo ist es auch sinnvoll, vielleicht bestimmte Angst zu haben oder einen bestimmten Abstand haben zu wollen? Und wo ist das eigentlich nicht? Und also das einfach zu gucken, wo ist man einfach nur konditioniert, weil man in der Kindheit gesagt hat, das sind alle Schädlinge, die müssen weg. Also so, mein Vater war Chemiker und für den war die Chemie die Lösung für alles. Auch für diese Insektenplage im Sinne von, der hatte keine Scheu im Garten sozusagen da irgendwelche Insektenmittel zu spritzen oder Fungizide und Herbizide und so weiter. Und da braucht es aber einen Wandel, weil diese Sache mit der chemischen Keule, alle Probleme lösen zu wollen, das führt genau zu diesem Artensterben. Also die konventionelle Landwirtschaft ist eigentlich der Haupttreiber des Insektensterbens. Mit den ganzen Pflanzenschutzmitteln, die da rausgebracht werden und

0: Oh, wie schön. Die Glocken klingen an diesem Freitag. Herzlich willkommen zum Linkstrainer Radio. Liebe Hörerinnen und Hörer, ist alles okay?
1: Naja, du hast keine Kopfhörer auf, du kannst es nicht miterleben.
0: Aber war ich auch schon zu hören?
1: Ja.
0: Ach, schön.
1: Das Werkstück.
2: Das Audioerlebnis Stereo.
1: Ja, heute mal ganz anders.
0: Aber
2: heute und hier für euch im linksdrehenden Radio.
0: Genau.
1: Sound.
0: Aha. Es wird bald aufhören.
2: Was?
0: Jetzt.
2: Wir fangen doch gerade erst an.
0: Wir fangen erst an, aber in Stille. Wir reden in Stille hinein.
1: Mhm. Wir haben dafür aber wie immer den Faxabruf vorbereitet, falls jemand interessiert, was zu hören gewesen wäre.
0: Bei uns?
1: No? Kennt ihr das, dass man gerade geguckt hat, welche Ausgaben man hat und man hat es sofort wieder vergessen?
0: Ja, das ist das Fenster, was knarrt und das ist quasi der Nachklapp zu der Nicht-Zwölftonmusik. Jetzt macht es sich selbstständig.
1: Wir können eigentlich die Sendung abbrechen.
0: Die Sendung 456.
1: Naja, das ist nah dran. Aber
0: 57.
1: Richtig, es ist natürlich die 542.
0: Ach so, wir sind noch nicht so weit. Nicht so weit.
1: Doch, wir sind drüber.
0: Ach so, was?
1: Du hattest 456 vorgeschlagen.
0: Und wo sind wir?
1: 542.
0: Ach so.
2: 456, die sind auch weit vor der 500. Sendung.
0: Es ist einfach Freitag,
1: ja.
0: Oder?
1: Ach so, ja.
2: Das ist aber eigentlich immer, wenn wir senden.
0: Das stimmt. Aber heute erst recht.
1: Haben wir jemals nicht Freitag gesendet?
0: Nee.
2: Das ist das Geräusch, wenn Jude und Grex in den Geschichtsbüchern graben.
0: Ja. Mhm. Oh, was für eine Brücke. Heute ist der 8. Mai 2026, der 81. Jahrestag der Befreiung. Ich habe heute viel vom Hitlerfaschismus gelesen, aber das ist ja eigentlich ein verpöntes Wort, oder? Der Nationalsozialismus war ja nicht nur Hitler. Naja gut, es ist schon die hitlerische Variante des Faschismus.
1: Ja, wenn man es abgrenzen will zum Mussolini-Faschismus,
0: ja,
1: schon, aber...
0: Mhm. Ich dachte, der Nationalsozialismus macht da noch eine besondere Note,
1: ja,
0: dran.
1: Auf jeden, ja, Fall.
2: Der Nationalsozialismus ist ein besonderer Faschismus.
0: Richtig, ja. Mhm.
2: Ein deutscher Faschismus.
0: Ein deutscher Faschismus, ja. Der bei Weitem nicht nur von Hitler und seinen Schergen getragen wurde, sondern von größten Teilen der Bevölkerung. Ja. Heute ist dieser Tag.
1: Und die Bezeichnung Tag der Befreiung ist am beliebtesten, oder? Da gab es doch auch immer so Debatten.
2: Mhm.
1: Jetzt mal abgesehen von Tag der Schande, Tag der Niederlage.
2: Tag der militärischen Niederlage des deutschen Faschismus ist ein bisschen sperrig.
0: Ja.
1: Ja.
0: Das stimmt.
2: Die Kritik am Tag der Befreiung ist, dass ja ein Großteil der Deutschen sich gar nicht befreit gefühlt hat, sondern also eher traurig war, dass das jetzt zu Ende ist mit dem guten deutschen Nationalsozialismus.
1: Ja. Aber wer kritisiert das jetzt? Von welcher Seite?
2: Das wäre eine Kritik von links.
1: Ha. Mhm. Und stattdessen solle man?
2: Tag der Niederlage des der militärischen Niederlage des Nationalsozialismus, des nationalsozialistischen Deutschlands.
1: Hat für mich irgendwie, das Niederlage hat ja so, sofort einen negativen, emotionalen Beigeschmack.
2: Ja. Und beschreibt ja ziemlich genau, was in dem Tag passiert ist. Also,
1: ja, sicher.
0: Aber es klingt so wertend. Ja. Was heißt, was wäre mit Tag der
2: Befreiung? Wäre ja auch eine Wertung.
0: Ja, der zwanghaften, der zwangsvollen Befreiung.
1: Das klingt locker, ja. Das ist überhaupt nicht sperrig.
0: Okay.
2: Ja.
0: Letztes Jahr gab es eine große Debatte, glaube ich, über die Präsenz von Staatsvertretern Russlands bei Gedenken. Das gab es dieses Jahr gar nicht in dem Maße, oder?
1: Waren die da?
0: Wie gesagt, ich habe es gar nicht mitbekommen. Letztes Jahr ging da ein großes Uhu durch die Wellen und es gab auch Auseinandersetzungen. Ich glaube, in Chemnitz zum Beispiel habe ich das gehört, dass da jemand präsent war, obwohl er nicht zugelassen war in Torgau. Aber dieses Jahr habe ich darüber gar nichts gehört. Und ich habe auch gehört, es gibt ja wieder so eine Art Feuerpause, die von Russland nicht eingehalten wird. Aber ich habe auch gehört, dass das...
2: Von Russland ausgerufen.
0: Ja, aber nicht eingehalten. Ja, irgendwie, ne? Und eigentlich wollte ich sagen, dass die Parade, die in Moskau immer stattfindet, morgen, eigentlich erst am 9. Mai, dass sie verkleinert wird in diesem Jahr. Was manche Menschen werten... als Schwäche sozusagen, als Zeichen der militärischen Schwäche und Geschwächtheit des russischen Staates. Aber es ist nur eine Deutung.
2: Das BSW hat sich übrigens beschwert, dass Russland nicht eingeladen ist. Ja. Zu den Feierlichkeiten in Torgau.
0: Ach so? Ja, jetzt ja, aktuell?
2: Mhm. Ja, na, vor 2-3 Wochen. Ich musste dummerweise mal auf der Instagram-Seite vom BSW gucken für unsere letzte Sendung und habe unter anderem auch das entdeckt. Boah. Ja, der lustige Vorwurf da irgendwie, dass man das, also den Tag der Befreiung nicht so politisieren soll, dass man jetzt die damaligen Siegermächte nicht einlädt, irgendwie sowas.
1: Völlig skurril. Habe ich vorhin im Chat gelesen, Gauck hat heute zum Thema gesprochen, also SED.
0: Ja klar, logisch.
1: Ja.
0: Was?
2: Ach so, also er hat zum Thema SED gesprochen.
1: Ja, wirklich.
2: Mai.
1: Ja,
0: Weil 4 Jahre später dann die DDR gegründet wurde, oder was? Von Überlebenden von Konzentrationslagern an der Staatsspitze.
2: Aber da. DDR wurde ja nicht am 8. Mai gegründet.
0: Nee, überhaupt nicht. Ich versuche nur zu verstehen, was...
1: Ich glaube, man kann Gauck nicht verstehen. Das ist einfach, wenn er ein Mikrofon sieht, dann Freiheit, Freiheit, Freiheit, Freiheit,
2: Freiheit. Man kann ihn auch nicht irgendwohin einladen und ihn bitten, zu einem bestimmten Thema zu sprechen. Er wird immer... Ja. Darüber sprechen.
0: Aber der ist doch gar nicht mehr Bundespräsident.
1: AD.
0: Warum redet der?
1: AD. Weil er AD ist, da darfst du...
0: Vorbei.
1: Das war ja nicht die, das war nicht die Bundesbund-Veranstaltung, offensichtlich war es die sächsische Landesveranstaltung. Mhm. Und du kannst ja nicht 16 Bundespräsidenten vorbehalten, die ja alle gleichzeitig im Amt sind, damit in jedem Bundesland einer ist.
0: Es ist auch absurd, ne? Weil der 8. Mai ist Gedenktag in Sachsen aufgrund eines Gesetzesentwurfs der Linken. Und das ist jetzt, glaube ich, der 2. Festakt, den es gibt dazu. Und dann wird gleich... Na gut, ich mach die Linie jetzt nicht rund.
2: Kannst du noch mal kurz erläutern, was ein Gedenktag ist?
0: Ein Gedenktag ist halt ein Gedenktag, wo... ein offizielles Gedenken stattfindet. Fragst
1: du nie wieder was.
2: Also es findet sozusagen eine vom Freistaat organisierte Veranstaltung statt.
0: Ja, genau. Ja. Es ist kein Feiertag, aber wahrscheinlich ist von staatlicher Seite ist angehalten, irgendeinen Bezug zu dem Tag herzustellen und ein feierliches Gedenken zu machen. Ich weiß es auch nicht.
1: Darf man tanzen? Nee, das ist nur bei Religiösen, ne?
0: Ja.
2: Du hast einen Gedenktag beantragt und weißt gar nicht, was das ist?
0: Ja, es ist halt eine Würdigung, aber eigentlich ist es ganz schön symbolisch. Hm. Es ist Vorstufe zum Feiertag.
2: Ah.
1: Aber es wird trotzdem nie einer.
0: Wahrscheinlich nicht. Die Debatte ist ja gerade gegenläufig, oder? Feiertage abschaffen.
1: Ja, naja, Merz hat er ja relativ klar gesagt, das mit der Teilzeit und so.
0: Ja, aber beim Busen-B-Tag, da ist ja... Aber darf ich einen harten Break machen?
1: Naja, ich weiß nicht, es gibt Musikrichtungen, da ist das gewollt.
0: Na, heute ist der 8. Mai 2026. Wir können ja zumindest mal einen Gruß senden nach Wurzen.
2: Ja, das machen wir.
0: Ja?
2: Na?
0: Ich hab vorhin Abstecher gemacht. Wart ihr schon mal in Wurzen? alles wie immer. Man steigt aus und sieht die kleinen Hitlers an der Bahnhofs-Spedi-Einrichtung. Geht am Kriegerdenkmal vorbei im Park.
1: Ich verwechsel mit, weil die Orte, in welchem Ort muss man oft passen, dass Prinsa nie rauskommt?
0: Ja.
1: Achso, okay.
2: Das ist schon dort.
0: Ja.
2: Wir grüßen die lieben Genossinnen Radiofans in Wurzen, die also unsere regelmäßigen Hörerinnen, die heute in Wurzen extra deswegen feiern.
0: Und wahrscheinlich schon ganz schön Hacke sind. Also die Braut, die ich vorhin getroffen habe, die war schon
2: unterwegs.
0: Die war unterwegs, ja.
2: Auf zu neuen Ufern.
0: Ja.
2: So.
0: Es gab Schwarz.
2: Das war jetzt hoffentlich alles verklausuliert genug. Wir setzen nun eine Radiosendung fort. Nee.
0: Ganz gut. Es gab ein schwarz-rotes Brautkleid, schwarz-rote Haare, einen schwarz-roten Anzug und schwarz-rotes Klopapier. Habt ihr sowas schon mal gesehen?
2: Mit sowas kann man in Wurzen heiraten?
0: Scheinbar.
1: Legal?
0: Vielleicht werden sie auch ausgebürgert.
1: Nee, gesehen habe ich vor allem schwarz-rotes Klopapier noch nicht. Aber muss jetzt auch nicht.
0: Nee, also, ich finde auch.
2: Ach so, aber so Zelebrationsklopapier, was man dann so hochwirft.
0: Nee, für den Po. Also.
2: Also jetzt nicht echt? So im Stile einer Konfettikanone, sondern.
0: Nee.
1: Wahnsinn, was möglich ist.
0: Okay, danke für die kurze Möglichkeit, darüber zu sprechen.
2: Gerne, Jule.
0: Bitte.
1: Ich bin. Fertig, ja.
2: Völlig am Ende.
1: Naja, gibt es denn in Wurzen einen Knast?
0: Nee.
1: Achso, ist in der Nähe eh noch?
2: Torgau.
0: Aber die S-Bahn nach Wurzen fährt über Leipzig nach Torgau. Also ist Leipzig wahrscheinlich näher.
1: Was? Die S-Bahn nach Wurzen fährt über Leipzig nach Torgau?
2: Ja. Die S-Bahn fährt hier. Wurzen, Leipzig, Torgau.
1: Also nicht nach Wurzen, sondern von Wurzen.
0: Wurzen, Leipzig, Torgau.
1: Also nicht nach Wurzen, sondern von... Oder du willst...
0: Das eine Ende.
1: Wenn du in München einsteigst.
2: Ins Flugzeug.
0: Ende und Anfang.
1: Ja.
0: Ende und Leipzig natürlich. In der Mitte.
1: Ja,
2: na das ist ach, klar. Das ist so eine Sichel-S-Bahn.
1: No. Es gibt ich also
0: ja.
2: Nur überraschte Gesichter. Ein überraschender Tag
1: braucht
2: eine überraschende Radiosendung.
0: Mhm. Herrlich. Mhm.
1: In Torgau gibt es also einen Knast, wie auch anderswo. Zum Beispiel in
0: Dresden.
1: Zeithain.
0: Ja, aber bei uns geht es heute um Dresden. Oh. Ja, in Sachsen gibt es, glaube ich, 10 Gefängnisse.
1: Was? Echt krass.
0: Dürlitz, Bautzen, Zeithain, Torgau, Chemnitz, Waldheim.
1: Wow.
0: Was willst du noch wissen?
1: Nö, ich gehe jetzt.
0: Und Reges Breitingen.
1: Warum hört man immer nur von denselben? Hm, naja.
0: Ja. Von welchen hörst du denn?
1: Torgau.
0: Achso, Torgau, ja. So habe ich so gesagt, Torgau ist für so schwere, für die schweren Fälle und Waldheim ist für die älteren Leute und eher gemütlich und Zeithain ist ganz gemütlich. Ja.
1: Ach so. Hm. Gut.
2: Da gibt's eine, haben die Sterne oder was die?
0: Ja,
2: Kneste.
0: Na klar. Mhm.
1: Und wir reden also über die JVA Dresden, denn es begab sich, das habe ich noch nicht ganz verstanden, aber das werden wir dann später
0: ja.
1: begutachten. Es geht um Verschleppung und Nichtbearbeitung von Anträgen. Da ist schon meine erste Frage, was für Anträge? Aber das werden wir später mit einer Gewerkschaft bereden. Was für eine Gewerkschaft?
0: Die Gefangenengewerkschaft ist keine DGB-Gewerkschaft.
1: Mhm. Aber sie heißt so.
0: Ja, ist okay. Eine Eigengründung. Es ja, gibt ja trotzdem Gewerkschaftsfreiheit in Deutschland.
2: Ne?
0: Ja.
2: Noch nicht so alt, ne?
0: Nee, ein paar Jährchen. Mhm. Können wir den ja auch gleich fragen, den Bundessprecher. Großer Besuch, den wir hier heute eingeladen haben.
1: Ja. Mhm. Gut. Will noch jemand sagen, warum wir das mal?
0: Na, weil die GGBO quasi schon im engen Kontakt mit Inhaftierten steht und in Dresden, du hast es aber schon gesagt.
1: Ja, ich wollte jetzt aber, dass da noch jemand mal.
0: Es gibt einen massiven Anstieg.
2: Den Balkon ein bisschen erweitert.
0: Also Gefangene sind ja so ein bisschen gehandicapt. Die sind da drin und können irgendwie nicht so viel machen. Und es gibt eine Möglichkeit, Paragraph 109, Strafvollzugsgesetz. Damit können sie Anträge stellen und unrechtmäßige behördliche Entscheidungen monieren. Also irgendwie, meine Zelle wurde durchsucht, mach ich einen Antrag. Ich habe eine Auflage bekommen, darf nicht rausgehen, mach ich einen Antrag. Und es gibt eine Verdreifachung oder Vervierfachung von Anträgen in Dresden, die aber auch nicht bearbeitet werden. Hm. Und jetzt die große Frage, was ist eigentlich in der JVA Dresden los? Wo kommt diese Explosion der Anträge her? Was sind die strukturellen Bedingungen? Und wieso wird das nicht bearbeitet? Weil auch Gefangene haben Rechtsschutz und die haben ja besonders hohe Hürden. Die können sich nicht einfach mal an einen Hörer dingsen und die Behörde nerven oder ständig Briefe schreiben oder E-Mails oder so. Ne?
1: Hast du noch einen Hörer?
0: Nee.
1: Gut, darüber reden wir mit Manuel Matzke nach der Werbung.
0: Richtig.
1: Seines Zeichens Bundessprecher der GGBU. Und bis dahin hören wir zum Behufe des Musikhörens ein Fenster. Aber das Fenster wird nicht lange Musik machen. Stattdessen hören wir ein Cover von Le Tigre, von der Band Sprints. Und Decepticon heißt das Lied. Und wenn ich jetzt dran denke, hier hochzuziehen, dann könnte das funktionieren.
0: Okay.

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1: Spannend.
2: Hm?
1: Hallo.
3: Der Le Tigre, also ein Cover von Le Tigre von Sprints.
1: Und wir hoffen, dass wir Manuel in der Leitung haben.
2: Nee, das ist echt.
3: Das stimmt. Ich bin völlig fertig. Jetzt. Mhm.
1: Hallo.
4: Ich denke, alles funktioniert.
3: Ja.
1: Ja, super. Okay, cool. Dann herzlich willkommen beim linksdrehenden Radio. Wir haben schon ein bisschen angeteasert, dass wir heute über die JVA Dresden sprechen wollen, über Anträge auf gerichtliche Entscheidungen und die Frage, was da eigentlich los ist und was das Problem ist. Manuel, du bist Bundessprecher der Gefangenengewerkschaft. Vielleicht steigen wir erstmal so ein. Was ist die Gefangenengewerkschaft und wie lange gibt es die? Was macht die eigentlich?
4: Die Gefangenengewerkschaft gibt es seit 2014 und wir setzen uns für alle Interessen der Gefangenen ein, die den Vollzug betreffen, egal in welcher Form. Aber natürlich haben wir drei Hauptforderungen: der Einbezug in den gesetzlichen Mindestlohn für arbeitende Inhaftierte, die volle Gewerkschaftsfreiheit nach Gittern und der Einbezug in die sozialen Leistungssysteme, gerade Rente und Krankenversicherung.
3: Was für Anträge stellt man denn so, wenn man im Knast sitzt? Weil ich habe gelesen auf der Webseite, wo ich das gelesen habe, auf einer Webseite, achso, der GGBO, das war die Webseite, da steht was von Beschwerden, von Anträgen, von gerichtlichen Entscheidungen. Ja, genau. Also was für Anträge stellt man denn im Knast? War mir so gar nicht geläufig, dass man sowas macht.
4: Genau, also wenn du irgendwas benötigst oder irgendwas, also wenn du irgendwas haben möchtest, dann stellst du, also ein VG 51 heißt es im Amtsdeutsch, das ist ein allgemeiner Antrag und damit kannst du eigentlich alles beantragen und du hast grundsätzlich die Möglichkeit, jede Entscheidung, die gegen dich ergeht, von Seiten der Justizvollzugsanstalt gerichtlich überprüfen zu lassen und das passiert dann im sogenannten Antrag nach § 109 Strafvollzugsgesetz, Antrag auf gerichtliche Entscheidung. Das heißt, jede ablehnende Maßnahme hast du immer die Möglichkeit, diese gerichtlich überprüfen zu lassen.
1: Warum machen deiner Erfahrung nach Gefangene solche Anträge? Also genau, ist ja eines der wenigen harten Mittel, die ihnen in den Händen liegen, um sich zu wehren. Ne? Aber aufgrund welcher Tatsachen? Was ist dir da bekannt?
4: Naja, also ich glaube, es ist das probate Mittel und es ist auch gut, dass es zur Verfügung steht. Das gefällt natürlich der Justiz bzw. den Anstalten selbst nicht so, dass es dieses Mittel gibt, merken wir halt. Aber es ist halt so, dass relativ viele Entscheidungen, gerade auch die letzten Jahre, durch die Anstalten rechtswidrig ergehen. Also ablehnende Entscheidungen, das können verzögerte Vollzugspläne sein, das können Ausgänge sein, die nicht bewilligt wurden, eine Ablösung von der Arbeit, Sicherungsmaßnahmen wie Einschluss. Also es gibt ganz viele Möglichkeiten. Ja.
1: Und jetzt sprechen wir ja vor allem auch, weil ihr alarmiert habt, dass es in der JVA Dresden, das ist eine von 10 Knästen in Sachsen, einen explosiven Anstieg dieser Zahlen von Anträgen gibt. Vielleicht kannst du was kurz zu den Zahlen sagen, genau. Und was dahinter steckt auch, also wenn du das weißt.
4: Ja, also wir wissen das halt durch gute Parlamentarier, die uns ein bisschen unterstützen bei der aufklärenden Arbeit. Das ist natürlich das A und O, das ist wichtig. Das schafft auch Transparenz. Aber es ist so, dass sich die Anträge auf gerichtliche Entscheidungen in der Justizvollzugsanstalt im letzten Jahr versiebenfacht haben. Das heißt, wir sind letztes Jahr bei über 200 Anträgen auf gerichtliche Entscheidungen gewesen in der JVA Dresden und wir sind dieses Jahr schon über die 100 und wir haben noch nicht mal die Hälfte des Jahres erreicht.
3: Die Frage, die sich sofort stellt, warum?
4: Das ist halt einfach die Grundlage, dass ganz, ganz viele Gefangene unzufrieden sind. Die JVA Dresden argumentiert das zwar damit und sagt, hey, es ist nur ein einziger Gefangener, beziehungsweise zwei, die eine erhöhte Anzahl an Anträgen auf gerichtliche Entscheidungen stellen, aber das zeigt ja, dass da ein riesengroßes Problem besteht und ich meine, der Ausgang dieser gerichtlichen Entscheidungen, der ist ja auch relevant und das ist ja auch so, dass, wie ich vorhin schon gesagt habe, dass viele Entscheidungen als rechtswidrig beschlossen werden, also dass die Anstalt rechtswidrig gehandelt hat und das sagt ja eigentlich schon ganz viel aus.
3: Wenn es also dann bei, also das heißt aber, es mangelt oder es hapert an sich an der Anstalt, nicht bei der gerichtlichen Entscheidung? Oder ist das Gleiche,
4: Nein.
3: Der gleiche Vorgang?
4: Also die gerichtliche Entscheidung ist ja wirklich, also die Anstalt erlässt eine ablehnende Maßnahme, weil du irgendwas beantragt hast oder irgendwas, oder du hast, keine Ahnung, alles Mögliche. Also du du hast einen Einschluss, eine Sicherungsmaßnahme, irgendwas. Und dagegen wehrst du dich halt mit diesem Antrag auf gerichtliche Entscheidung. Und somit überprüft dann das Gericht, ob diese Maßnahme gerechtfertigt ist, ob sie rechtswidrig ist. Kommt ganz darauf an, wie du den Antrag stellst, also was du beantragst. Also das Problem ist sozusagen nicht das Gericht, dieses gerichtliche Verfahren, das funktioniert. Das Problem ist wirklich die Anstalt.
1: Genau. Und da kommen wir zum weiteren Aspekt. In eurer Pressemitteilung weist ihr auch darauf hin, dass es zunehmend Überlastungsanzeigen von JVA-Bediensteten gibt und dass dort auch Sachen verschleppt werden. Das reicht von der Bearbeitung von Anträgen bis hin zu Vollzugsplänen. Kannst du dazu auch noch mal was sagen, auch wie wichtig zum Beispiel Vollzugspläne sind und was das bedeutet, wenn die verschleppt werden?
4: Genau, also es ist so, dass die Anstaltsleiterin, die Frau Stange, auch in der GMV-Sitzung vom Januar den Mitgliedern der GMV, also der Gefangenen mit Verantwortung, erklärt hat, dass es aufgrund der Vielzahl von Anträgen auf gerichtliche Entscheidungen zu Verzögerungen bei den Vollzugsplänen kommt. Und Vollzugspläne sind für Inhaftierte elementar, weil das ist einfach wirklich der Weg der Resozialisierung. Dort ist alles drin geregelt, da geht darum, darf ich irgendwann gelockert, welche Behandlungsmaßnahmen muss ich durchlaufen und und. Also das ist dein Fahrplan für den Vollzug und der Gesetzgeber sagt ganz klar, dass der innerhalb von 8 Wochen zu erstellen ist nach Eintritt in die Haft, aber das passiert halt einfach nicht und wir haben hier wirklich Gefangene, die schon ganz, ganz lange warten, 3, 4, 5, 6, 7 Monate, die auf den Vollzugsplan warten und es wird halt damit argumentiert, dass der Arbeitsaufwand für die Bearbeitung, die Stellungnahmen für diese gerichtlichen Entscheidungen so hoch ist, dass es dadurch zu Verzögerungen kommen kann. Und das kann einfach nicht sein. Es ist so, dass wir wissen, weil uns auch die Dokumente vorliegen, dass die Anstalt in einigen Stellungnahmen beziehungsweise in Stellungnahmen gegenüber von Juristinnen, die ihre Mandanten natürlich vertreten und die Anstalt angeschrieben haben, erklärt haben, dass Überlastung vorliegt und. Also das ist schwarz auf weiß dokumentiert. Aber es ist kurios, weil es wird damit argumentiert, aber gegenüber Gerichten beziehungsweise auch innerhalb der kleinen Anfrage, die es dazu gab, wird halt von einer Minimalzahl gesprochen und das stimmt wohl nicht ganz überein mit den Aussagen, die dann gegenüber von Juristinnen schriftlich getroffen werden.
1: Da beißt sich die Katze ein bisschen in den Schwanz. Ne? Eigentlich müsste man sagen, es muss aufhören, dass rechtswidrige, schlechte Entscheidungen in Sachen der Rahmenbedingungen der Gefangenen gestellt werden und dann würde ja auch die Zahl von Anträgen irgendwie zurückgehen. Ne? So, und scheinbar ist das nicht in Sicht. Was fordert ihr denn jetzt in der Situation?
4: Naja, also das, was wir fordern, aber ich glaube, da müssen wir noch ein bisschen ausholen, weil es gab ja auch vom Januar eine Allgemeinverfügung innerhalb der JVA Dresden, in der es heißt, dass es Gefangenen untersagt ist, anderen Gefangenen bei Rechtsfragen zu helfen, also eine sogenannte Rechtsberatung zu übernehmen. Das heißt, auch ein Gefangener, der einen Migrationshintergrund hat und der deutsche Sprache nicht so mächtig ist, kann nicht einfach mal zu einem anderen Gefangenen gehen und sagen, hey, ich habe hier ein Problem, kannst du mir dabei mal helfen und kannst du mir da vielleicht irgendwas verschriftlichen? Das würde ganz viele Repressalien für die Menschen von sich ziehen, die da involviert sind und das versucht die Justiz natürlich damit so ein bisschen zu unterbinden. Deswegen, was wir fordern, ist ganz klar eine freie, unabhängige Rechtsberatung, die wirklich so barrierearm ist wie nur möglich für alle Inhaftierten aller Couleur, ne? Und natürlich auch wenn das aus unserem Mund kommt, dass wir entsprechendes Personal haben, wenn doch Anträge auf gerichtliche Entscheidungen zu bearbeiten sind, dass dann nicht dieser ganze Vollzugsablauf darunter leidet, dass es nicht funktioniert, auch dass Vollzugspläne, was wirklich elementar ist, fristgerecht umgesetzt werden können.
3: Haben die denn insgesamt genug Personal oder ist das eine Stellschraube?
4: Ich glaube, also Personalmangel, das ist nichts Unbekanntes, das haben wir überall. Das ist gerade, auch wenn du einen hohen Krankenstand hast, natürlich hast du auch ganz, ganz viele, die langzeitkrank sind. Dadurch werden die Personalstellen weiterhin besetzt. Du kannst nicht einfach austauschen, das geht auch nicht. Das fällt natürlich auch in der Statistik auf und darunter leidet halt das ganze System und das ist halt nicht gut.
1: Vielleicht können wir doch noch den Blick ein bisschen weiten. Wir sind jetzt 2026 im zweiten Jahr dieser neuen Landesregierung in Sachsen. Das Justizministerium ist ja bekanntlich von einer Grünen in die Hände einer CDU-Frau gewechselt, Professor Constanze Geiert. Wenn du das jetzt sozusagen so ad hoc kannst, bestimmt. Kannst du einschätzen, inwieweit Verbesserungen oder Verschlechterungen da eingetreten sind, sozusagen unter der neuen Ägide, oder ob man gar nichts merkt? So.
4: Also du merkst es schon. Also es war was anderes unter Ministerin Meyer als wie jetzt bei Frau Geiert. Also ich sag mal so, es ist ein Schritt zurück, den wir gehen im Strafvollzug.
1: In der Tat. Wo, ja, also sie ist ja tatsächlich bekannt geworden oder mir auch ins Auge gefallen durch immer sehr kräftige und auch so eher repressionsorientierte Aussagen, die sie trifft. Sachsen arbeitet auch gerade an einer Novelle des sächsischen Strafvollzugsgesetzes. Wie sieht das aus? Könnte das besser laufen?
4: Es könnte besser laufen. Also wir kennen den Gesetzentwurf, den Sachsen zum Strafvollzugsgesetz da auf den Tisch gelegt hat, der natürlich auch in Verbindung steht mit dem Urteil des Bundesverfassungsgerichts zur Thematik der Gefangenenvergütung. Der Entwurf ist traurig, weil wenn ich das so werten müsste, würde ich

0: einen Haftalltag bestreiten, also mit dem sie einkaufen gehen können, ihr Telefonkonto aufladen können und und. Im Moment ist es halt so, dass 60% auf das Hausgeld gehen und 40% auf das freie Eigengeld, beziehungsweise auf das Eigengeld, was angespart wird, als Ü-Geld. Und mit dem neuen Entwurf soll das Ganze einmal gedreht werden, dass dir nur noch 40% zur Verfügung stehen auf dem Hausgeld und 60% aufs Eigengeld gehen, mit dem Haupttenor Ungläubiger zu unterstützen, was im Umkehrschluss natürlich auch bedeutet, dass du, wenn du doch mehr verdienst, prozentual, dann wird aber trotzdem am Ende weniger bleibt, weil du natürlich viel weniger zur Verfügung hast, was du für den Haftalltag nutzen kannst. Weiter haben wir gerade im nicht monetären Bereich, fehlt es einfach an dem Ausgleich zu sagen, hey, passt auf, ihr geht so und so viele Tage am Stück arbeiten, hier kommen wir euch entgegen und erlassen euch Gerichtskosten zu einem prozentualen Anteil, so wie das beispielsweise Hamburg macht, aber auch Bayern macht das. Und was uns auch fehlt, gerade wenn ich so ein bisschen die aktuelle Haftthematik nach Bayern gucke, beziehungsweise nach Garblingen, also Augsburg, dann ist ja so diese BGH-Geschichte, was ein riesengroßes Problem ist. Und hier fordern wir halt auch ganz klar einen Richtervorbehalt, einfach um eine unabhängige Kontrollinstanz zu schaffen, die zumindest ab einer bestimmten Zeit im BGH, also 48 bis 72 Stunden, involviert wird und darüber guckt, um zu gucken, ist diese Maßnahme gerechtfertigt oder nicht.
1: Achtung, BGH, besonders gesicherter Haftraum, ne? Also das ist sozusagen eine repressive Maßnahme, kann man sagen.
0: Genau, das ist die schlimmste repressive Maßnahme, die du hast im Vollzug.
1: Genau. Okay. Eigentlich auch ein großes Thema. Vielleicht kurz kommentiert, die Neuregelung der Gefangenenvergütung geht zurück auf ein Urteil des Bundesverfassungsgerichts vor, oh Gott, vor über 2 Jahren, meine ich. Und die
0: Genau,
1: Bundesländer haben sich geeinigt, hier sozusagen voranzugehen. Und eigentlich waren auch die Erwartungen oder die Forderungen der GGBO Mindestlohn im Knast. Dass das nicht kommt, war wahrscheinlich so ein bisschen klar. Aber du hast es geschildert, das, was jetzt kommen soll, ist eben einfach viel zu wenig.
0: ja.
2: noch fürs Verständnis, warum reden wir in Anführungszeichen nur über die JVA Dresden und nie über andere?
1: Stimmt.
0: Ja. Also das Problem ist ein Sachsenproblem, ja, aber das Problem ist auch ein Bundesproblem. Das geht halt alles ein bisschen auseinander, aber der Kern war ja gerade wirklich der Fokus auf die 109er-Verfahren und da ist ja gerade die JVA Dresden, sticht da ja gerade sehr raus, weil das halt wirklich die Anstalt ist in Sachsen, wo sich diese Anträge versiebenfacht haben. Wie gesagt, wir haben noch nicht mal das erste Halbjahr 26 rum. Wir sind bei über 100 Anträgen auf gerichtliche Entscheidungen, die seit Beginn des Jahres gestellt wurden. Die normalen Zahlen so in den anderen Anstalten sind so vielleicht bei 20 im Jahr, 30 im Jahr. Also und das zeigt halt, dass hier irgendwo ein Problem liegt.
1: Habt ihr schon Reaktionen, vielleicht als letzte Frage, auf eure Forderungen bekommen?
0: Von der Justiz haben wir keine Reaktion dazu bekommen. Nein.
1: Alles klar. Dann trotzdem weiter Druck machen. Es wird, glaube ich, viel zu wenig darüber geredet, was dahinter Gittern passiert und darum auch von uns. Danke für die Arbeit und das Sichtbarmachen dieser Probleme.
0: Danke. Danke,
1: Danke.
0: Das machen wir.
1: Ja,
3: Danke
1: okay.
3: schön.
1: Dann, Manuel,
3: Ciao.
1: mach's gut. Ciao.
0: Ciao.
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1: Soweit nach meiner Information ist das. Ich möchte mich so mal lobend hervorheben, das Wort, das ich heute fand in dieser besagten Anfrage einer hier unbekannten parlamentarischen Abgeordneten zu dem Thema JVA Dresden. Und zwar das Wort Arbeitsanfall. Ich hatte wirklich schon Google offen, also ich hatte die Suchmaschine offen, um zu gucken, was ist denn Arbeitsanfall, bis ich gerafft habe, dass das einfach die unglaubliche bürokratische Art und Weise ist, eine Fülle von Arbeit, also wenn Arbeit anfällt, in ein Substantiv zu pressen. Aber ich dachte, Arbeitsanfall, das klingt wie eine Punkband, so wie Wutanfall.
3: Ja, ich hatte einen übelsten Anfall. Ja. Konnte gerade aufhören mit Arbeiten.
1: Ja.
2: Und ich weiß gar nicht, ob auch in der Anfrage oder in irgendeiner Akte stand auch eine Begrifflichkeit, die ich noch nie gehört habe. Und zwar, ein Antrag wurde in Verstoß gebracht. Ist dir das auch aufgefallen?
1: Das ist mir ebenfalls
2: und
1: aufgefallen.
2: Ich dachte, das ist vielleicht ein Fehler, ein Formulierungsfehler, weil es heißt doch in Verruf oder in Verzug.
1: Ein Antrag kann auch in Verruf gebracht werden.
2: Aber Verstoß, was bedeutet das?
1: Das habe ich mich auch gefragt. Aber
2: hast du in deiner Suchmaschine gesucht?
1: Nein, da dachte ich mir einfach nur, weird.
3: Ein Antrag wird in Verstoß gebracht.
2: Ja.
3: Das ist doch wahrscheinlich wieder so eine sinnlose Quatschformulierung für jemand verstößt gegen etwas.
2: Aber das war, glaube ich, nicht gemeint. Es ging um einen Antrag, der 9 Monate in der Akte lag und nicht bearbeitet wurde. Und der wurde in Verstoß gebracht. Verzug. In Verstoß geraten.
1: Na, ich glaube, Verstoß war 1693 der heiße Scheiß als Wort. Und das hat sich jetzt wieder
2: unter der CDU in Sachsen im Justizbereich etabliert.
1: Wusstet ihr, dass die Etymologie von Überwachung tatsächlich sich darauf bezieht, dass Menschen durchmachen?
2: Durchmachen?
1: Durchmachen. Also sie sind überwacht. Sie sind zu lange wach.
2: Ach so, und setzen sich, also weil sie zu lange an so Bildschirmen vor Überwachungskameras. Nee,
1: das ist ja Etymologie, also da gab es noch keine Bildschirme.
3: Wer setzt sich jetzt über Nacht dorthin und passt auf, muss ja immer machen, sonst haut die ja wieder ab.
2: Überwacht. Überwachen.
3: Während alle anderen schlafen.
2: Verstehe, okay. Ja, verrückt.
1: Ja.
2: Etymologisches Wörterbuch.
1: Ja.
3: Unsere neue Rubrik.
2: Ja.
3: Rubrikend. In Rubrik, im Radio sagen wir ja, dies und jenes wurde in Rubrik gebracht.
1: Das klingt aber ähnlich wie in Verstoß.
3: Ja.
2: In Verstoß gebracht, ja, stimmt. Kann ja nächstes Mal so ein etymologisches Wunder mitbringen.
1: Wunder, ja, das machen wir. Das macht überhaupt keinen Druck. No pressure, please.
3: Aus der Behördensprache oder bist du da erstmal nicht so festgelegt?
2: Nee, ich bin nicht festgelegt. Kann irgendwas Schönes sein.
1: Wann ist die LTW in Sachsen-Anhalt?
2: Die LTW in Sachsen-Anhalt ist nicht im BGH und nicht in der GMV. Manuels Abkürzung.
1: Gut.
2: Die ist im September.
1: Ah ja.
2: Ich glaube, erst Sachsen-Anhalt, dann MacPom 2 Wochen später. MacPom ist ja auch eine Abkürzung.
1: Gestern, für die, wo sowas mögen, gab es wieder eine Umfrage zum Thema.
2: Toll.
1: Und da stand die AfD bei 41% mit 8 Prozentpunkten.
2: Nein.
1: Quatsch, 8. Die viel schlimmer.
3: Die CDU steht bei 26%. Ja. Es handelt sich um 15% genau. Differenz. Genau.
2: Dankeschön für die mathematische Richtigstellung. Und
3: ihr könnt mich jederzeit wieder einbinden.
2: Wo steht die Linke?
1: Das habe ich nicht gesehen.
2: Wo stehen die Grünen?
1: Ich habe nur diese beiden. Und es wurde noch dargestellt, was passieren müsste, damit das für eine absolute Mehrheit reichen könnte. Zum Beispiel die SPD muss rausfliegen und so.
2: Ja, genau, das sind eben die Eventualitäten, dass die SPD rausfliegt, dass BSW nicht reinkommt, die Linke kommt relativ stabil rein, aber dass es ein 3-Parteien- im Parlament gibt und eigentlich darf das nicht passieren. Die Grünen sind auch bei 3-4%, und ich glaube, es gibt dann einfach so eine, wie
1: BSW
2: heißt das?
1: 4.
2: Ja, es gibt so eine Sogwirkung, dass man sozusagen Loser eh nicht wählt, ne? So, also so ja, und das wird jetzt bestimmt eine Schlacht von Umfragen geben in den nächsten Monaten bis September, wo sich das immer mehr verhärtet. David Bekrich hat auch nicht in unserer Radiosendung an anderer Stelle jetzt davor gewarnt, dass das so eine self-fulfilling prophecy ist, sozusagen, dass die AfD auch Stärke schöpft aus diesen Umfragen. So, ja, ne? Und klar, dass die Leute einfach, klar.
1: Ich meine, der.
3: Da kann man jetzt eh nicht mehr machen.
2: Nee.
1: Der Loser-Faktor ist ja auch positiv. Auf die Art und Weise sind wir die FDP losgeworden.
2: Ja, das stimmt. Also beim BSW würde ich da jetzt auch nicht intervenieren, aber bei den Grünen kann man schon nochmal... Also
1: darf ich fragen, wie genau deine Möglichkeiten der Intervention sind bei dieser Wahl? Das würde mich...
2: Naja, also eine
1: rechtlich.
2: Gute Intervention ist, glaube ich, nicht, dass Michael Kretschmer zusammen mit Sarah Wagenknecht, die ja immer noch Ehrenvorsitzende dieser komischen Pseudopartei ist...
1: Und Vorsitzende der Programmkommission.
2: In der Herkuleskeule, wie heißt das, in ja, Dresden, sich hinsetzt und irgendwie rumdiskutiert. Aber es hat keine großen medialen Wellen geschlagen, oder? Vor einem Jahr wäre da großes Oho gewesen.
1: Mhm. Ja, oder? Vielleicht will Michael das ja auch so. Der ist einfach auch das mediale Wellen. Ach komm.
3: Der Hype ums BSW ist halt ein bisschen vorbei, ne?
2: Der ist total vorbei und du kannst es einfach, es gibt in Sachsen, das will ich jetzt nicht ausbreiten, es gibt so eine hessische rechte Kampagne gegen den Landesfrauenrat mit so Vorwürfen, die hätten eine linksextremistische Demo unterstützt und die CDU rausgedrängt. Und heute gab es eine Pressemitteilung vom BSW. Du kannst nicht, also das ist, liest sich wie eine AfD-Pressemitteilung. Petra Köpping muss ihre Verfehlungen und ihre Vetternverhältnisse, ihre Kommunikation offenlegen und linksextremistische wir fordern die Offenlegung aller zivilgesellschaftlichen Kontakte in das Sozialministerium und Bezüge zu Linksextremen. Das ist wie eine AfD-Pressemitteilung. Mhm. Sorry. Entschuldigung, ich wollte es eigentlich nicht so ausbreiten.
3: Carsten Hütter schreibt inzwischen für mehrere Arbeitgeber.
1: Wie legt man denn zivilgesellschaftliche Kontakte offen?
2: Die Zivilgesellschaft soll, glaube ich, ihre Kontakte in die sogenannte extremistische Szene offenlegen. Die fordern da so ein Register. Und der Vorwurf an
1: Köppen
2: ist aber, dass sie das alles unterstützt.
3: Zeigen Sie uns Ihr E-Mail-Kontaktbuch.
1: Ja. Genau. Ah ja.
2: Man weiß kann aber jetzt auch Wahlen Sachsen-Anhalt auch nach Sachsen steppen. Am Sonntag sind nämlich in drei sächsischen Städten Oberbürgermeisterwahlen, nämlich in Görlitz, in Aue und in Freiberg? Nee, ich glaube Freiberg. Nee,
1: Freiberg hatte doch, aber dachte ich ja, neuerlich erst. Hm. Habe ich das geträumt?
2: Dann bleiben,
3: welche Stadt fehlt denn da noch?
2: Dann bleiben wir erstmal bei Görlitz und in Görlitz, kennt ihr auch, ne?
1: Ja, schon mal gehört.
2: Ich musste da nochmal nachlesen, weil ich kürzlich in Görlitz war und das Erste, was mir auf dem Weg vom Bahnhof in die Augen fiel, ist ein Plakat von Sebastian Wippel gewesen, AfD-Polizist, Landtagsabgeordneter.
1: Schlimm.
2: Und ich habe nochmal nachgeguckt, vor 7 Jahren hatte der im ersten Wahlgang über 40% und konnte nur verhindert werden, weil sich wirklich alle hinter den CDU-Kandidaten Ursu Octavian gestellt haben. Mhm. Und jetzt haben wir dasselbe Szenario. Mhm. Und man muss quasi beten, dass am Sonntag nicht im ersten Wahlgang dieser wirklich extrem rechte AfDler über 50% bekommt. Mhm. Mhm.
1: Döbeln hätte ich noch zu bieten.
2: Döbeln ist es, ja, genau. Mhm. Nicht Freiberg, sondern Döbeln.
1: Herausgefordert. Also Amtsinhaber ist CDU, Sven Liebhauser. Herausgefordert wird er vom BSW, Freie Wähler und den Freien Sachsen.
2: Hm.
1: Nice.
2: Das ist ein guter Step kurz nach Aue, wenn Yo. Der Raum da ist. Da kandidiert nämlich Stefan Hartung ehemals, kennt ihr den? Von ja. NPD?
1: Ja, klar, kenne ich den.
2: Lichtelläufe,
3: Erfinder.
2: Schneeberg, genau. Marodierend mit den Freien Sachsen dort überall, wo sich irgendwas bewegt. Der kandidiert gegen AfD und Freie Wähler und jemand von der Linken. Ja.
1: Mhm. Und dann gibt es auch noch kleinere Städte wie Dips und Triebel.
2: Ja.
1: Und dann hört es aber auch langsam auf. Ach nee, Neumark, Entschuldigung.
2: Neumark, auch in der Sächsischen Schweiz, ne?
1: Bernstein, Werdau. Also ist wirklich was los am Wochenende.
2: Das ist alles am Sonntag, okay, das könnte spannend werden. Ich meine, Görlitz war jetzt, glaube ich, die Stadt von denen, die am größten und vielleicht auch am bedeutendsten ist. So,
1: Hollywood,
2: aber,
1: Hollywood.
2: Auch eigentlich eine sweete Stadt.
1: Mhm. Aber Hollywood.
3: Ja, mich wundert jetzt eher, dass Dibes nicht in den ersten dreien beziehungsweise dann vieren dabei ist.
2: Das war ja einfach
3: so clean ist das auch
2: meiner Erinnerung geschuldet.
1: Im Vergleich zu Görlitz?
3: Naja, wahrscheinlich eine Hälfte.
2: Hälfte. Was? Von der Einwohner her?
3: Nö.
2: Nö?
1: Das wären ja Hälfte, über 20.000.
3: Hälfte oder Viertel.
1: Ja, naja, das
3: warum nicht?
1: Können wir jetzt nie klären.
3: Ey, so viel googeln kann man gar nicht in einer Sendung. Naja.
1: Schön.
2: Mhm. Naja.
1: Schön.
3: Aber es ist eben überall sehr Osten. Ich komme auch immer noch gar nicht auf diese Idee klar, dass in dem Parlament die AfD, die CDU und die Linke sind. Also ist jetzt wahrscheinlich nicht ganz, also eins von vielen Szenarien, aber naja. Mhm.
1: Wie, du meinst als möglicher Outcome oder was?
3: Ja, ja.
1: Achso.
3: Mhm.
2: Mhm. Und ich meine politisch, ne, was jetzt hier, wissen Sie, das glaube ich, ja, was jetzt alles so durch die Manege gerockt wird oder so, alle möglichen Sozialgesetze. Reform, Gesundheit, Rente, alles geht nicht mehr. Ich weiß nicht, ob das so, also alles von der CDU von März irgendwie so, ob das so zuträglich ist für ein besseres Wahlergebnis für demokratische Parteien, so, ne, im Herbst.
3: Ja, also der CDU-Kandidat in Sachsen-Anhalt, wie hieß der? Der ist ja gerade erst Ministerpräsident geworden, weil er ja wiedergewählt werden soll.
2: Sven Schulz.
3: Um den Amtsbonus noch mitgeworfen zu bekommen, quasi. Sven Schulz, der fährt gerade die Strategie zu sagen, wir in Sachsen-Anhalt sind auch enttäuscht von der Bundespolitik.
2: Ja,
3: also
2: ja,
3: von unserer Bundes-CDU.
1: Das macht ja Kretschmer seit...
3: Ja, ja, stimmt. Ja.
2: Mit fraglichem Erfolg. Macht es gerade klar, ne?
3: Ja, aber mit fraglichem Erfolg wendet er sich ja auch regelmäßig gen Russland und grüßt oder so.
2: Ja.
1: So gesehen macht es ja auch die Schwesterpartei im Sinne von Söder. Also der sagt ja gar nicht mehr, er ist enttäuscht von Berlin, sondern wir als Geberland, das geht alles.
3: Wir machen ja nicht mehr lange mit.
2: Aber dabei sind die ja Teil der Bundesregierung. Stellen die nicht auch den Innenminister?
3: Psch.
2: Der ist CSU,
1: das soll
2: oder?
1: Aber niemand wissen.
2: Dobrindt? Ja.
1: Großer Verkehrsminister auch gewesen.
2: Ja.
1: Denken wir gerne nicht zurück. tatsächlich ist das. Ich weiß, Merz hat doch neulich auch wieder so eine. Hat er nicht so in die Kamera gejammert, von wegen, was er alles ertragen muss gerade und so, wie schwer er es hat und so.
2: Hat er.
1: Da geht es ihm wie den Mittelstand quasi und das, da hätte er auch direkt, also wie beendet man den Satz jetzt? Peaceful, hätte man direkt einen Fernseher ausmachen können.
2: Ja, wahrscheinlich, oder? Ich guck da nicht so viel in den Fernseher.
1: Ich auch nicht, es war im Internet, aber naja. Ja, das frage ich mich auch, was genau. Auf der anderen Seite ist ja immer die Frage, wenn die sehr erfolgreiche Partei AfD also gewählt werden würde, ist das ja deren Programm sozusagen. Also die Kürzung von allen möglichen dies und das. Und für mich ist die Gretchenfrage immer noch die geheimnisvolle Frage, ob deren WählerInnen das tatsächlich alles wollen oder ob es ihnen nicht klar ist.
2: Ich glaube, denen ist es klar, oder? Ich glaube, das ist so in den Diskussionen inzwischen auch so Common Sense mehr oder weniger, dass den Leuten das egal ist.
1: Ja, aber genau, warum ist es ihnen egal? Das finde ich so faszinierend. Also, wenn ich die Wahl hätte, hätte ich ja gern mehr Rente oder bessere Krankenversorgung oder sowas.
3: Und schon nochmal so eine Art sozialem Zentrum im Nest oder um die Ecke.
1: Ja, ich habe jetzt versucht, aus wirklich...
3: Sehr materiell.
1: Ja.
2: Es gibt doch diesen... Ich finde ein bisschen zweifelhaft, so einen Typen, der so steil geht, der so auf...
1: Hat er in dem Film mitgespielt mit dem Ehen?
2: Nee, so ein Typ, der läuft durch die Bundesrepublik und interviewt so random Leute. Markant,
3: Der mit Vincent immer zusammen YouTube macht.
2: Und der interviewt des Öfteren...
3: Markant, ja.
2: Ja, genau. Der ist AfD-kritisch oder Gegner. Und
1: ist Vincent?
2: Und der... Neulich habe ich zwei Videos von ihm gesehen, wie er sozusagen bettelarmen Menschen, der aber hier bei so einer AfD-Veranstaltung ist und macht, dem sozusagen erzählt, was die AfD eigentlich mit armen Menschen machen will. Egal. So, der ist nicht betrunken, sondern der findet, das ist immer egal. Ne? Und dann hat er, glaube ich, auch mit einem Menschen mit Beeinträchtigungen gesprochen und dann ist dasselbe. Der erzählt dem, was die AfD für diese Menschen übrig hat. Egal. Die können ja was erreichen oder so. Es ist so ein Dunst von, die können uns irgendwie Stärke und Macht und da sind wir wieder was irgendwie, ne? Keine Ahnung.
1: Geil, okay.
2: Dass so Faschismus so funktioniert oder so, keine Ahnung. Ach,
1: wie ist das? Naja, siehe USA, aber da ist es ja auch
2: Gut. Du kennst den nicht.
1: Wie? Doch, der ist aus Leipzig, oder?
2: Der Ener, ja. Der andere nicht, glaube ich.
1: Ja, ne? Sicher, aber der Ener halt.
2: Der hat gerade irgendwas gewonnen.
1: Toll.
2: Zum Bundespreis. Nicht der Vincent, sondern der...
1: Jugendforscht.
3: Hm. Markant.
2: Markant. Hm. Ich wollte jetzt nicht so viel Werbung machen.
1: Ja, wir sprechen über YouTube.
3: Müssen wir nicht.
1: Okay.
2: Macht nichts.
1: Ist das jetzt wieder ein Name? Du musst ja ständig nachfragen.
2: Man kann sagen, dass jetzt das Wochenende eintritt. Sind wir schon soweit?
1: Das kann man, also das ist gewagt, aber klar, das geht.
2: Und es gibt viele Sachen. Morgen gibt es eine Jugendfete auf dem Alexis-Schumann-Platz.
1: Okay, das klingt komisch. Es klingt eine Mischung aus sehr alt und...
2: Witzig, du hast doch gar nichts davon mitbekommen.
3: Grex ist hier als Journalist, er stellt natürlich Fragen im Sinne der Hörerin, sodass also du in die Lage versetzt wirst, Dinge so zu erläutern, dass allgemeine Verständlichkeit hergestellt wird.
2: Ach so.
1: Ja.
2: Na, wir sind ja eine Generation, aber die Väter kennst du auch noch.
1: Ja, ich weiß auch, dass es einen Film gibt aus den 80ern oder 70ern, der so heißt, aber auch das sagt ja schon viel.
3: Der heißt Die Jugendlichen.
2: Ja, das stimmt.
1: Jugendfreunde wäre noch so ein Wort, was ich...
2: Ja, ja, stimmt. Ja, auf jeden Fall ist da diese Jugendfete oder machen auch junge Leute mit und...
1: Ach, das ist ja die Höhe.
2: Wir sollen uns zurückhalten, aber das ist veranstaltet von einer Partei. So? Die Oberbürgermeisterkandidatin der Partei wird da sein, Bundestagsabgeordnete...
1: Der Partei, die Partei?
2: Nee.
1: Ach so.
3: Ich sehe Grex schon mit Skateboard und dem Satz Hello Fellow Kids auf dem Lippen.
2: No? Es ist auch...
1: Wer hat sich den Namen ausgedacht? Kann die Person sich bei mir melden?
2: Ich kann es dir dann verraten.
1: Okay.
2: Also ich weiß nicht.
1: Okay.
3: Die allerjüngste Person, die du dir vorstellen kannst, vermutlich.
2: Ja.
3: Wir rätseln das Löse nächstes Sendung. Ich stelle den Sprechakt für diese Woche ein.
2: Ich will weiter Werbeblocken.
1: Ja.
2: Morgen ist auch eine Liegend-Demo. Kennt ihr das Konzept der Liegend-Demo?
1: Jawohl.
2: Das ist ja wirklich sehr sweet. Ne?
1: Aber ich
2: das
1: muss sagen, nein, wegen der Verständlichkeit für die Hörerin. Nein, was habe ich noch nicht gehört? Was ist denn das?
2: Das ist eine Protestaktion für bessere Versorgung und Erkennung und so weiter und Anerkennung von Erkrankten an Post-Covid.
1: MECF. Gott.
2: Ja, genau. Ich wollte auch nachgucken.
3: ECFS.
2: CFS, ja. Genau.
3: Was genau hat es denn aber mit Liegend-Demo auf sich?
2: Das ist eine gute Frage. Guckt es euch doch einfach morgen an.
1: Das ist ja mal, da wird ja mal angeteasert hier. Da. Mensch.
2: Ich glaube, das kommt.
1: Wie klingt denn eure Musik? Och du, da kommst du zum Konzert. Mehr kann ich.
2: Also es ist ja relativ eingängig, dass die Menschen, die das betrifft, also wirklich Schwierigkeiten haben, sich zu bewegen, im Freien sich aufzuhalten.
1: Alltag
2: und,
1: zu machen.
2: Genau, Alltag zu machen und auch die ich getroffen habe, teilweise müssen Rollstuhl sitzen oder Sonnenbrillen aufhaben, auch in geschlossenen Räumen. Und ich glaube, das geht schon darum, denen eine Aktionsform zu ermöglichen, wo sie mit dieser Einschränkung irgendwie teilnehmen können.
3: Inklusive des Aufrufs, geht für uns zur Demo, ne?
2: Ja, genau, ne?
3: Das
2: ja.
3: ist der, wäre der solidarische Akt für die Leute, die nicht können, zu dieser Demo hinzugehen.
2: 14:30 glaube ich, am Richard-Wagner-Platz, wenn ich es richtig auf der Kirsche habe.
1: Ha, auf der Kirche, das ist ja auch wie Jugendfete.
3: Das wird auf der Jugendfete wahrscheinlich zum Jugendwort der Woche gewählt.
1: Ja. Bei mir steht 14 Uhr, aber das heißt ja, bei mir überhaupt nicht.
2: Nee, dann ist es total richtig, genau. Und dann noch...
3: Mit Fets und...
2: Soll ich noch weitermachen?
1: Was denn noch mehr?
2: Ja, in Leipzig-Grünau ist morgen... Kennst du den Jupiterplatz?
1: Ja.
2: Der heißt nicht Jupiterplatz.
1: Aber an der Jupiterstraße oder was?
3: Nein, was hat es denn mit einem Jupiterplatz auf sich?
1: Entschuldigung.
2: Das ist nee, aber das ist das Satellitenviertel? Nee.
1: Ja.
2: Heißt
1: das Planetenviertel
2: so?
1: Halt.
2: Planetenviertel. Es gibt auch eine Pluto-Straße.
1: Das ist und kein Planet mehr.
2: Eine Venusstraße.
1: Das ist noch einer.
2: Antares. Kennt ihr Antares?
1: Das ist
3: ja,
1: ein Stern.
2: Das ist ein Stern.
3: Stadt Ober. Ach so. Wirklich?
1: Dachte ich.
3: Und ich dachte, das ist auch noch so ein Brocken, der mal kurz im Verdacht stand, der 10. Planet zu werden.
2: Ah.
3: Aber ja, ich bin mir auch nicht mal ganz sicher.
2: Interessant, da würde ich gerne eine Rubrik haben. Gibt es eine Saturnstraße?
3: Liefere nächstes Mal eine Rubrik.
2: Krass. Na, und der Jupiterplatz ist dort ein Platz.
3: Ich nenne sie Sternstunde.
2: Und das wart ihr mal am Jupiterplatz in den letzten 10 Jahren? Das ist wirklich deprimierend.
1: Ja, aber das war es schon also vor wirklich. 10 Jahren.
2: Und morgen wird dort der Tag der Städtebauförderung stattfinden. Der Baubürgermeister wird dort Sitzmöbel entblößen.
3: Was?
1: Als Kunstaktion?
2: Nee, die sind dann da immer und irgendwas mit Begrünung. Und es gibt aber starke Bemühungen in dem Stadtteil, auch von jungen Menschen, einen Konsum, der dort steht, seit Jahren leerstehend, das ist wirklich auch traurig, das zu sehen, den zu bekommen und zu beleben. Und die wollen da morgen protestieren. Ich bin sehr gespannt, wie das funktioniert. Das sind auch sehr kleine Kinder, also Jugendliche, 10, 11. Also die Idee ist tatsächlich, dort einen Freiraum zu machen. Und das würde, glaube ich, diesem Platz echt gut tun und nicht irgendein Sitzmöbel. Also kann man auch machen, aber...
1: In den Konsum habe ich früher geklaut.
2: Tja. Hm. Und der steht einfach leer. Und das ist wirklich so wie in einem schlechten Film. Das ist so... Also sowieso Strohballen und alles Schlechte.
3: Warte, ich kann pusten, während du erzählst.
2: Ja, es ist grau, es ist deprimierend, da schleichen Leute drumherum, die einsam und arm sind. Schüsse fallen.
3: Was? Also jetzt geht es Richtung Übertreibung, habe ich den Eindruck.
1: Und die sind da morgen auch, oder was?
2: Ja. Nee.
1: Ja, was?
2: Ja, das sind alle, glaube ich, auf den Beinen dort.
1: Ach so.
2: In Grünau. Und soll ich noch sagen, was am Sonntag ist?
1: Na, versuch's doch.
2: Konnewitzer Straßenfest.
1: Mensch, was ist das denn? Aber ist das das an der Kirche?
2: Ja, genau.
1: Ach so.
2: Großes Event, wo Konnewitz nicht so aussieht, wie Konnewitz so bekannt ist. Ne? Das sieht dann halt was? So ordentlich bürgerlich aus. Und ja, es wird von der Kirche veranstaltet.
1: Wie sieht denn bei dir ein Straßenfest aus? Konnewitz aus vollgekotzte Tische oder
2: Nieten, ja.
3: Vollgekotzte Armbänder. Hunde und überall. Also.
2: Ja, na gut.
1: Ich verstehe.
2: Jetzt habe ich noch hier...
3: Du hast alles abgerockt an Termin.
2: Oder gibt's noch Fußball? Aber das ist ja nicht mehr so, ne?
1: Der Fußball gibt es nicht mehr. Da gab die Entscheidung von Infantino. Mhm. Und seitdem gibt es nur noch Golf.
2: Es ist vorbei. Heute ist das letzte Spiel von Chemie, hörte ich.
1: Was für immer?
2: Na, keine Ahnung. Können wir nächstes Mal auflösen.
3: Man kann den Abstieg verhindern, ne? Wollen.
1: Was persönlich?
2: Mhm. Ich bin raus, leider. Gerade.
3: Durch Anwesenheit. Per qua Anwesenheit.
2: Das ist aber vorbei. Das müsste durch sein.
3: Wir sagen oi und gute Laune und übergeben an die nachfolgende Sendung. Die heißt normalerweise Dub Night Radio Show, so hoffentlich auch heute. Liebe Grüße an Toni W., der morgen zur Bassmassage erscheint im Z.
2: Und
3: darauf freuen wir uns alle sehr.
2: Nach Wurzen nochmal.
3: Ja, und nach Wurzen mobilisieren wird. Tschüss.
1: Tschüss.

0: Ein herzliches Willkommen zu DAPERZ aus dem Planet Earth Studio mit dem Aldab, meiner einer und Toni Wrubbel ist hier.
1: Hallo.
0: Direkt aus Leipzig nach Berlin gekommen und ich sag mal so, ich freue mich. Ich drehe jetzt die Platte um und zwar hörten wir Junior Reed Tonight. Der Song heißt Put the Radio On oder wie man so sagt, mach mal das Radio an. Und jetzt Junior Reed. Was ist denn los, ja?
2: Keine Ahnung, du bist
0: jetzt
2: weg,
0: ja. Nee, ist er nicht.
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So, Dapperz, jetzt möchte ich mal, dass die Besucher, wir haben immer so viele Besucher im Planet Earth Studio und die quatschen, ich höre ja auch nichts, aber ich bemühe mich, trotzdem freundlich zu sein. Hier ist Dapperz und wie einmal im Monat mit Mr. Glue.

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Aaron Perkins and Dabba's Delight. Und als nächstes hören wir noch eine Platte von Happy People. Die Clash-Platte ist auch auf Happy People rausgekommen. Und ich glaube, meine Stimme ist lauter als die Musik. Leiser.

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0: So, und jetzt kommt der Toni Wobbel. Ich spiele noch in. Ein Stück, was Leute vielleicht kennen, die so vor 30 Jahren schon gelebt haben oder 35. Shadi, Cherish the Day.
1: Ja, bleib ruhig, Alter. So ein Effekt.

Ja, vielen Dank schon mal an Carsten, Mr. Clue. Eine tolle Selection jedes Mal. Inspirative Dubs. Und auch so sehr unterhaltsam hier im Planet Earth Studios. Mit Ireland Sound System. Schöne kleine Abhörer. Wir haben es am Anfang schon mal gehabt, da war die Frage mit dem Datum. Heute ist der 8. Mai, der Tag, Grenzen zu überwinden, Sachen zu beenden, die vielleicht nicht so cool sind. Bucker Track, Breaking Barriers. Roots Music.

Ja, an dieser Stelle wird noch einmal vielen Dank an das Planet Earth Studio. So ein schönes Setup hier. Hier sind vor allem richtig viele Leute, im Radio kann man das ja immer nicht hören. Aber hier ist was da. Sehr, sehr gut. Ich habe noch was Spezielles dabei, und zwar gibt es ganz frisch hier aus Leipzig, aus dem Presswerk, die neue Bassmassageplatte Nummer 003. Die darf natürlich heute nicht fehlen. Einen Tag vor der Veranstaltung im Leipziger Süden. Die Bassmassage morgen am Samstag mit der Präsentation der neuen Bass Message. Und zu Gast aus Frankreich ist Son de Marquis. Also schnallt euch an. Heavyweight Sound System Sounds.

Ja, der letzte Dub hier bei Dubherz von Tony Roll auf Vinyl. Checkt das aus auf Chachalis Records.

Jazzil, Berlin 2015, Aldab und Jazzil. Einer meiner Lieblingstunes, sag ich mal so. Und jetzt aus Paris, Max Caviar.

Entschuldigt. Mein Arm, meine Jacke hat irgendwie so einen breiten Aufschlag. Aber ein bisschen Krach kennen wir ja, ne?

So, liebe Leute, das ist das schon mal wieder gewesen aus dem Planet Earth Studio. Wenn die Leute jetzt aufhören zu quatschen im Studio, hört er mich so besser. Aber ich sag mal so, am 22.05. Toni Wobbel aus Leipzig. Und zwar auf Radio Blau in der Dub Night. Und wir, Alex, sind am 5.6., das ist Juni, live aus dem Planet Earth Studio. Bleibt uns gewogen oder bleibt uns gewogen und habt euch lieb. Ich bin heute richtig gut drauf, muss ich sagen. Ich habe so Sternchen in den Augen. Viel Spaß.

0: Nein, es ist keine Tea Time, es ist Festival Time.
1: Genau.
0: Yo, Babies. Wir blicken voraus auf den Sommer zu dritt, denn mit dir sind wir vier, hoffe ich mal. Mir gegenüber steht der wunderbare, traumhafte Herr Bass.
1: Ach, ich dachte, du meinst den Herrn Nauber, aber der sitzt ja. Bleib ja nur noch ich übrig. Herzlichen oder wunderschönen guten Abend in die Runde. Hier ist es wieder mal das phonografische Trio, diesmal mit einer Festival-Spezialausgabe. Und die Technik für uns heute Abend, die betreut der Herr Nauber. Ja, guten Abend, Herr Nauber.
2: Guten Abend, Herr Bass. Guten Abend, Herr Jensor. Juhu. Es freut mich, wieder hier sein zu dürfen und die heißesten Tipps der Saison raushauen zu dürfen. Mit genau. Ihnen zusammen.
0: Genau, genau. Wir blicken auf die Festivals, die uns im Jahr 2026 so kredenzt werden. Und das Verblüffende ist ja, es gibt nach wie vor Festivals und das gar nicht mal so knapp. So diese Vorstellung, dass die ganze Geschichte mal in die Knie gehen könnte, die hat sich bislang noch nicht so ganz bewahrheitet. Auch wenn man schon ein bisschen merkt, Festivals haben schon auch zu tun. Das sieht man an Eintrittspreisen. Also so die klassischen großen Mainstream-Festivals sind inzwischen doch in einer gehobenen Preiskategorie, reden wir nicht drum rum. Und auch die kleinen Dinger, die kleinen Feinen, ich habe diverse rausgesucht, die viel mit DIY, was ja ein Euphemismus für Selbstausbeutung ist irgendwie, genau. Die mit viel DIY funktionieren, auch die sind ja inzwischen schon bei Eintrittspreisen angekommen, wo man sagt, oha, das hat man ja früher für, keine Ahnung, Highfield oder so bezahlt. Hat aber alles was mit Kosten zu tun, oder?
1: Genau, das, ich denke auch, dass das, was wir noch kennen, gut, Herr Nauber, der kennt es ja von heute noch, weil er eine gewisse Kontinuität hat, aber wenn man mal so als alter Leut dann doch mal auf ein Festival geht heutzutage und das vergleicht mit dem, was es damals geboten wurde oder was einem damals geboten wurde, dann ist das ja mittlerweile schon eine ganz andere Liga. Also ich sage mal nur mit der Kreditkarte oder mit der Geldkarte bezahlen können. Ohne mit diesen lästigen Bons und Bändchen und Bargeld und Wechselgeld und den ganzen Mist. Ich meine, diese Infrastruktur schon alleine vorzuhalten, ist ja schon sicherlich auch kostenintensiv. Und es haben ja schon, wie du schon richtig sagst, einige Festivals ziemlich zu strugglen gehabt in der Vergangenheit. Ja. Ich erinnere da mal nur, was ist das Splash-Festival. Ja. Da war ja bis vor kurzem auch nicht alles Gold, was glänzt. Von daher, ja, also die Eintrittspreise,
0: Aber das Interesse scheint nach wie vor da zu sein. Es gibt, ich spanne einen Bogen von nah bis fern. Gut, ich gehe jetzt nicht unbedingt über die Grenzen hinaus, aber auch ansonsten sind mir wirklich viele, viele Festivals untergekommen. Ich bin dieses Mal ein bisschen krachlastig. Mir ist aufgefallen, dass ganz schön gekracht und krawallt schön. Wird auf diversen Festivals. Da bin ich gleich bei meinem ersten Tipp. Vom 11. bis 13. Juni in Torgau kommt das Ain't Like You um die Ecke und kredenzt allen, die so ein bisschen Punk und Hardcore mögen, so ein Line-Up, wo ich denke, respect the old school. Da sind doch einige Legenden mit dabei. Eine habe ich mir rausgepickt. Für mich so meine liebste New York City Hardcore Band ever. Die habe ich immer gemocht und immer gefeiert. Judge. Ja, Judge sind auch mit dabei im Line-Up und die unkaputtbare New York Crew, die muss natürlich gespielt werden. Spielen auf dem Ain't Like You vom 11. bis 13. Juni in Torgau. Judge.

0: Ja, da hat man richtig Lust zum Mitmoschen, nur um das Oldschooler-Herz noch ein bisschen zum Hüpfen zu bringen. Es sind dabei Coxsboro, die Addict sind mit dabei, die Cockney Rejects, Youth of Today und Shelter, Exploited, die Casualties, Knochenfabrik, herrje. Aber auch diverse andere Sachen wie Homefront beispielsweise oder die Last Hounds. Also das, wie gesagt, ich habe es mir mal so durchgelesen und gedacht,
1: das ist ja scheinbar Scheiß. Das Schwesterfestival von Krach am Bach.
0: Ja,
1: Das ist quasi von 9. bis 11.7. und das ist nahezu dasselbe Line-Up.
0: Ähnliches
1: also auch Exploited, Casualties, ja. Dwarfs.
0: Ähnliches Line-Up, aber ich glaube, die haben organisatorisch, glaube ich, nichts miteinander zu tun. Aber das ist jetzt solides Halbwissen. Kommen wir, das ist das Schöne an dieser Sendung, auf diesen Blick auf den Sommer, kommen wir zu etwas vollkommen anderem.
2: Genau, wir wechseln das Genre, wir wechseln den Ort. Wir kommen nach Ferropolis, bekannter Ort für Festivals, große Konzerte und so weiter und so fort. Die Landschaft mit den Abraham-Baggern, ihr wisst schon. The Splash hat interessanterweise ja ursprünglich mal 98 in Chemnitz angefangen, im Kraftwerk. Das ist dort ein Jugendclub gewesen. Ist einen Tag gegangen und da hat man sich quasi so selber ein bisschen gefeiert, die deutsche Hip-Hop-Szene. Und dann ist man aber schnell an den Stausee Rabenstein gezogen, weil da einfach die Location größer war und man konnte das dann zu einem Outdoor-Festival machen. Nur das Problem war, dass dann schnell das Geld alle wurde, weil der Stausee immer mehr Miete wollte und das Wetter in den Jahren ziemlich scheiße war. Heißt, Einnahmen waren klein, Ausnahmen waren groß. Und das Splash geriet in Schieflage, sodass man dann mit einem Benefits, was auch das Sinfonieorchester in Chemnitz mit initiiert hatte, dann wieder rausgekommen ist aus den Schulden. Allerdings ist man dann umgezogen nach Puch. In Puch hat man aber auch mal schlechtes Wetter gehabt. Und dann hat man gedacht, dann gehen wir doch noch in die Sonne nach Ferropolis. Und seitdem läuft's und klappt's und es ist ausverkauft und es scheint auch finanziell zu funktionieren. Dieses Jahr wieder und man geht mittlerweile, glaube ich, sogar schon, weil gut, 98 das erste auf das 30-Jährige zu. Dieses Jahr vom 2. bis 4. Juli wieder in Ferropolis. Mit dabei sind Gunnar, Ken Carson, Rin, Bones und Friends. Ein paar deutsche Acts sind auch noch mit dabei, unter anderem Haftbefehl, die 102 oder die 102 Boys, OG Kimo, Jasek, SSIO ist mit dabei, Maribu und weil wir bei Maribu sind, sind wir auch nicht weit zu Ikeme, der große nationale weibliche Star der letzten 2 Jahre. Die wird dort auch, denke ich, einen Headliner-Slot spielen. Ich habe mal einen Song rausgesucht von ihr, bevor sie zur Industrie gegangen ist, denn das, was sie jetzt macht, das ist mittlerweile so langweilig und so vorhersehbar. Halt ein Industrieprodukt, aber es gab ja mal eine Zeit vor der Industrie und da war sie einfach noch fresh. Und wir hören jetzt von ihr ihren großen Indie-Hit Bikini Grell. Hier ist Ikimel.

0: Wer mag das schon von sich behaupten, dass er die allergrößte der Stadt ist? Aber sei es drum, es wird bestimmt ganz lustig da auf dem Splash. Die 20.000 bis 30.000 Leute, die so pro Jahr da auftauchen, werden ihren Spaß haben an dem Wochenende und dann ist da alles okay. Und die Acts sind auch alle ganz gut.
1: Ist das wieder zwei Wochen unten lang oder dieses Jahr nur an einem?
0: Am 2. bis 4.7. ist es.
1: Ja, okay. Ich denke,
0: es einfach mal nur.
1: Nee, weil es gab ja auch Jahre, wo die das so auf zwei aufeinanderfolgende Wochenenden gemacht haben.
0: Wollten vielleicht einen schlechten Wetter aus dem Weg gehen. An einem Wochenende.
2: Das ist natürlich ein guter Plan. Entzerrung.
0: Richtig.
1: Gut, kommen wir zu was ganz anderem. Ich habe mal hier was rausgesucht, das in der Stadt spielt und das wird uns in 14 Tagen, drei Wochen ereilen. Da wird die ganze Stadt wieder schwarz. Das 33. Wave Gothic Treffen wird hier stattfinden im Agra-Messepark und ansonsten Moritzbastei quer durch die Stadt quasi überall. Und da ist wieder eine Bandliste zusammengekommen von, keine Ahnung, über 100 Acts und durchaus auch überraschende Sachen und natürlich Sachen, wo man sich nicht wundert. Auf jeden Fall wird hier, ich erwähne jetzt nur ein paar, ihr könnt euch belesen, wo ihr, also ihr wisst wo. Anja Huwe wird auftreten, Black Dahlia, die einstürzenden Neubauten, Freunde der italienischen Oper, Frontline Assembly, Molchatoma, Moonspell, Sando, die berühmte Darkwaverin Kim Wilde wird auftreten und die Underground Youth, Zugzwang, eine Depeche Mode Coverband, jede Menge Zeug. Und auch Sachen, wo man jetzt denkt, das ist ja vielleicht gar nicht so sehr das Kerngenre. Wir hatten hier in unserer Sendung schon mehrmals A.A. Williams, eine Singer-Songwriterin aus Großbritannien. Und deren neue Platte steht in den Startlöchern. Und davon die Vorab-Single, die es schon gibt. Die Platte kommt, glaube ich, am 5.6. raus. Sacrifice heißt sie, glaube ich. Jetzt habe ich meinen anderen Zettel daheim gelassen. Praktisch. Da gibt es nicht so viele Infos. Der Song heißt Wolves. Hier ist A.A. Williams.

0: A.A. Williams, Wolves, symphonischer Metal, aber sehr schick.
1: Jo, in der Tat sehr cool. Und wenn man so mal ein bisschen durchs WGT-Line-Up scrollt, ja, es sind wie jedes Jahr sind irgendwie auch ein paar Perlen drunter. Hackett de Picciotto erwähne ich gerne noch, ist auch mit dabei. Ja, und an sich gefällt mir dieses Konzept des dezentralen Festivals schon eigentlich auch ganz schön.
2: Die einzige Pop-Up.
1: Wenn ich das mal sagen darf. Apropos Indoor, drinne sein, nicht vollgeregnet werden, ist ja einmal wieder ein Thema im Sommer, wenn Richtig. Man irgendwo ist, dass es da manchmal auch ganz schön nass werden kann. Vielleicht ist ja der ein oder andere heute Abend und beim Zuhören schon in Dresden oder ist morgen in Dresden. Ich weise gerne darauf hin, dass am 1., 2. und 3. Mai das Krakenfest gefeiert wird. Die wunderbare Crew von Kraken. Duft hat geladen und bitte zum Tanz ganz oben drauf thronen die unfassbar göttlichen Düsen natürlich, ja, gehört einfach rein. Darunter sind aber auch noch ein paar andere schöne Sachen, zum Beispiel der Heckspoiler ist am Start und Hi Mom und auch Paulinchen brennt. Und von dieser Band habe ich mir ein Stückchen rausgesucht. Hier sind sie, Paulinchen brennt mit Puter.

0: Jo, wer in Dresden ist, wie gesagt, heute Abend geht's rund, morgen Abend geht's rund, am 1. und 2. Mai in der Groove Station, das Krakenfest am 3. Mai. Ich beschmiere euer Abendbrot gerne mit dieser Information. Am 3. Mai gibt's noch eine Postershow. Yeah, kommen wir zu was vollkommen anderem.
1: Was völlig anderem ist. Wir kommen zum Back to Future Festival in Glaubitz. Das heißt auch im zweiten Namen Glaubitz, oben eher. In der Nähe von Riesa findet das statt, hat eine Kapazität von 2.500 Leuten. 16. bis 18. Juli ist da Punkrock angesagt und das schon seit 1996. Ist nach wie vor immer auch so ein DIY-Ding geblieben. Also das Festival befindet sich in der Nähe der Elbe, aber es gibt auch in der Nähe ein Waldschwimmbad, wo man dann mit 2000 anderen Besucherinnen und Besuchern mal zum Planschen und Turmspringen vorbeigucken kann. Da werden sich die Einheimischen wieder ganz groß freuen, denke ich mal. Ansonsten, die Versorgung läuft dort tatsächlich über Einheimische und über die Crew. Essen und Getränkeversorgung. Motto ist natürlich wie immer bei DIY, Think Global, Act Local. Deswegen ist das alles auch sehr, noch sehr ursprünglich und nicht so verkommerzialisiert. Dieses Jahr dabei sind 8 Eimer Hühnerherzen, Agne Kid Show, Smoke Blow, also das sind so ein bisschen die Headliner. Schleimkeim ist sogar dabei. Das wundert mich sehr. Butterwecke ist mit dabei. Und dann aber sind noch so illustre Namen wie Kackschlacht und die Dead Honeckers. Das sind offensichtlich die ostdeutsche Variante der Dead Kennedys. Dann gibt es Johnny Wolga, das ist wahrscheinlich die deutsche Antwort auf Johnny Moped. Die Dead End Kids, die Gewohnheitstrinker, Panzer Division. Lausi aus Chemnitz ist auch mit dabei. Das ist auch mal eine lustige Geschichte. Sollte man sich unbedingt angucken. Und. Also ein Punkrock-Wellness-Weekend sozusagen. Und wer auch dabei ist, das sind die Dead Pioneers aus Colorado und die besingen hier die Mythical Cowboys und das ohne Hinblick auf die Tatsache, dass der Sänger ein Indigener ist. Hier sind sie, die Dead Pioneers.
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0: Ja, yeah, die Dead Pioneers, das wäre tatsächlich so auch so ein Punkt, wo ich mir denke, ah, cool, auf zum Back to Future, oder?
1: Da sollte man hin.
2: Genau, ich mache jetzt einen Sprung, und zwar vom 28. bis 30.05. findet wieder das Traditionsfestival in Neustrelitz statt, das Immergut-Festival. Nach dem 25. Jubiläum geht es doch weiter und man hat hier neuen Schwung getankt und Rückenwind. Und genau, also da spielen zum Beispiel Blut, Prokof, Chloe Slater, Die höchste Eisenbahn, Dressed Like Boys, App mit 3B, LSD, Fuffi 50, Future Franz, Kappatult, La Securité, von denen werden wir da nachher noch was hören, denn die spielen auch beim Haldern Pop Festival. Mina, Nina Hepburn, Peggy Momes, Quickly Quickly, Snuggle, Sonja Eismann, Sorry, dürften einer der Headliner sein. Sprints, die würde ich auch gerne mal sehen. Sveamus, The Talamarines, Too Many Taps, Valentino, Vivace und Waving the Guns bringen da ein bisschen Härte noch rein. Ich finde, es ist ja wieder ein tolles Festival zusammengekommen. Schaut euch das mal an, das ist auf jeden Fall übersichtlich. Ich glaube so 1500 bis 2000 Gäste. Also sehr kuschelig und am See, im Wald, mit Waldbühne, Zeltbühne, großer Hauptbühne und Bio-Toiletten. Zieht euch das rein. Ich habe hier was rausgesucht, weil da tritt auch die Jeannie Beth auf, die ehemalige Frontfrau der Savages,

0: abruptes Ende, Jeannie Beth, No Good for People hieß der Song. Und das immer gut sei euch wärmstens empfohlen.
1: Genau, Empfehlungen sprechen wir auch immer gerne aus. Es gibt ja Festivals in unserem Kosmos, die sind festivaliger wie andere Festivals. Man kann es einfach nicht anders sagen. Und jetzt kommen wir zu so einem schönen Fall einer Geschichte, wo man eigentlich wirklich jedes Jahr gerne hingeht, einen Haufen Spaß hat, weil dort alles passt, die Location passt, das Line-up passt auch wieder voll und ganz. Die Rede ist natürlich vom Desert Fest in Berlin, das in diesem Jahr vom 14. bis 16. Mai wieder in der Columbia-Halle mit dem angedockten Columbia-Theater über die Bühne gehen wird. Wie gesagt, Location stimmt einfach. Außer vielleicht der Tatsache, dass man immer ein bisschen aufpassen muss, dass man in das doch deutlich kleinere Theater auch noch reinkommt. Also da, aber da ein bisschen fit sein, ein bisschen auf den Beinen sein, dann passt das schon alles. Das Line-up, ich habe es erwähnt, als eine der letzten Meldungen kam dann noch eine Band mit rein, wo ich gedacht habe, oh ja. Ja, die hat da oben drauf noch gefehlt. Die Rede ist natürlich von den fantastisch wunderbaren Job, die dort auch spielen werden. Und Original Face ist ein Stück, das ich mir rausgesucht habe. Hier ist mein Gescheit.

Original Face von Joop. Wir sind noch beim Desert Fest vom 14. bis 16. Mai auf dem Columbia-Gelände in Berlin. Und wie gesagt, es gibt so Festivals, da geht man einfach gerne hin. Dort passt in der Tat einfach alles, die Location. Der Sound ist überall gut. Man hat draußen einen schönen Platz, um zu sitzen und zu socializen, denn auch das gehört zum Desert Fest auf jeden Fall dazu, dass man einen Haufen Leute trifft, die man vielleicht dann nur 2-3 Mal im Jahr auf diesen Festivals trifft. Dort wird auch dann auf dem Außengelände noch ein bisschen gelärmt und gerumpelt auf sehr unterhaltsame Art und Weise. Das ist wirklich ein großer Spaß. Und das Line-Up in diesem Jahr kann sich tatsächlich wieder ganz schön gut sehen lassen. Das geht so von A wie Acid King, so voll auf die Rübe über Blackwater, Holy Light, Causa Sui für alle, die ein bisschen verdattelt sein wollen. Der Crippled Black Phoenix ist ebenso dabei wie Earthless, die Foamies, Greenleaf, die wunderbare Stoner-Pop-Formation, die mir auch sehr am Herzen liegt. Hermano ist am Start, die High Desert Queen, Handgemeng, die uns die Tage vor Spider-God ordentlich durchgeschüttelt haben, Nebula, Pelican und auch Red Fang, von denen hören wir jetzt noch ein schönes Stück. Auch eine Band, auf die ich mich sehr freue. Antidote ist das Stück, das ich mir rausgesucht habe. Hier sind sie.

0: Hell yeah, was für ein Spaß. Red Fang unter anderem mit dabei beim Desert Fest. Das wird ein großer Spaß. Das nächste wird bestimmt auch ein großer Spaß, Herr Bass.
1: Definitiv. Und wenn der Kollege Lohse hier wäre, dann würde er ein Lied drauf singen auf das Festival, was ich als nächstes anpreisen möchte, weil er war schon da und er hat sehr geschwärmt davon. Die Rede ist vom Metronom-Festival in Prag, der tschechischen Hauptstadt. Das Festival findet auf dem Flughafen Letnany statt, dem Prager. Und wie der Herr Lohse schon uns einst mitteilte, ist es ein wirklich tolles Festival mit einer großartigen Atmosphäre. Es ist ein schönes Rahmenprogramm dazu und die Acts können sich auch sehen lassen. Das Ganze findet vom 19. bis 21.06. statt und angekündigt haben sich keine geringeren als Nick Cave and the Bad Seeds als Headliner, Sting, Tom O'Dell, Licky Lee, die Manic Street Preachers, die wir auch gleich hören werden, Baloo Brigada, das hatte ich letztes Jahr schon mal als Platte des Monats, die werden wir heute auch noch hier hören an der Stelle. Auch dabei sind die Legenden Slowdive, Flaming Lips und Razorlight aus England. Ja, und noch viele mehr müsste man jetzt noch mehr Zeit freischaffen, um hier alle zu erwähnen. Deswegen habe ich mal nur die Hauptnamen hier erwähnt. Wie gesagt, Metronom Festival in Prag. Wer Interesse hat, dort in der Nähe ist oder vielleicht einen Abstecher machen will in die tschechische Hauptstadt, der sollte das in Betracht ziehen. Und wir hören jetzt von den Manic Street Preachers, die da auch spielen werden, von ihrem letztjährigen Album, das da hieß Critical Thinking, das Titelstück. Hier sind sie, die Manic Street Preachers.

0: Die Manic Street Preachers mit dem Stück Critical Thinking von ihrem letztjährigen Album, und das vermute ich, wird man dann auch in Prag zu Gehör bringen.
1: Wir kommen zu was anderem, und zwar bewegen wir uns jetzt ein paar hundert Kilometer nördlich und kommen zu einem Herzensfestival meinerseits. Das ist so ein bisschen Dreh- und Angelpunkt der Jahresplanung, beziehungsweise da wird man dann immer wieder auf Null zurückgesetzt. Die Rede ist vom Roskilde-Festival. In der gleichnamigen Stadt, unweit von Kopenhagen, findet das seit über 50 Jahren statt. Ich glaube, zu Corona-Zeiten wäre das 50. gewesen. Jetzt sind wir, glaube ich, beim 53. irgendwie sowas in der Dreh. Da wurde ja zweimal ausgesetzt, deswegen haut das nicht mehr so richtig hin mit dem einfachen Rechnen. Aber anyway, da kommen 130.000 Leute zusammen, davon 20.000 bis 30.000 Volontäre, also kostenlose Helfer, die da ihre Stunden abarbeiten und ansonsten das Festival besuchen können. Medienvertreter und irgendwie so knapp an die 200 Acts, Künstler, Aktivisten und so weiter und so fort. Es gibt da Panels, es gibt Vorträge, es gibt ein Wissenschaftszelt. Auf welchem Festival gibt's das denn, bitteschön? Wo irgendwie Leute vom CERN Vorträge halten und dann auch Musik machen. So war das zumindest vor 2 oder 3 Jahren. Das Festival startet am 27. Juni und geht bis 4. Juli. Das Kernfestival startet am 1.7., also geht von Mittwoch bis Samstag, wo dann auch die Hauptacts spielen. Die Tage davor spielen auf 2 Bühnen, die so vom Festivalgelände abgetrennt wurden. Schon so hauptsächlich skandinavische Newcomer. Da ist auch immer viel dabei, was man entdecken könnte. Auch so querbeet von Hip-Hop über DJ-Acts bis Metal und Indie und Post-Punk. Da ist quasi für jeden was dabei. Die Headliner dieses Jahr, The Cure, die Gorillas, Sarah Larsson, David Byrne, Kneecap, freue ich mich. Das war ja hier meine Platte des Monats vor ein bisschen über einem Jahr. Ethel Kane spielt, Little Sims, Igor mit Doppel-R, Clips, Guldimund, Jade, Napalm Death, Chain Remover, Kana, Beerbot, Addison Rae, Wolf Alice, Lucky Lee, Uncle Acid and the Deadbeats. Und auch Sorry spielen da und Honningbarner, die waren vor, keine Ahnung, vor 10 Jahren schon mal da. Da sind die ganzen Einheimischen da ausgetickt. Das ist so eine norwegische Metalcore-Band oder whatever. Da ging es jedenfalls recht zur Sache. Das war sehr lustig. Einer der Headliner wird auch sein. Lily Allen, die wird da ihr aktuelles Album vorstellen in Gänze. Und vielleicht gibt es noch den einen oder anderen All-Time-Favorite-Hit noch hinterher. Aber damit tourt sie ja momentan und verarbeitet ihre Mutterschaft und die letzte Beziehungskrise. Ich habe hier den Song rausgesucht, Non-Monogamami featuring Specialist Moss. Hier ist Lily Allen.
2: Ja, Mann!

0: Specialist Moss featuring Lily Allen. Lily Allen war ja auch vor, keine Ahnung, 15 Jahren schon mal beim Roskilde Festival. Da hatte ich auch ein paar Fotos gemacht und mich dann hinterher gewundert, was sie für eine lustige Tätowierung da am Handgelenk hat. Quasi alle Weltreligionen waren da vertreten. Mhm. Christlich, jüdisch, buddhistisch, ich glaube ein Shaolin-Tempel war auch dabei und ein roter Stern. Und aber so in die Reihe passte dann auch der Kopf von Homer Simpson.
1: Mhm. Auch eine Religion?
0: Auf jeden Fall. Schon. Da freue ich mich jedenfalls ein bisschen. Die Frau Ellen hat es immer noch drauf. Mhm. Und das ist ja auch das Festival der krassen Kontraste. Also so stilistisch geht da alles vom japanischen Schrei-Metal-Core bis zu lieblichen Folk-Melodien. Und damit wären wir hier beim Folk-Bitch-Trio. Denn ich denke mal, jetzt von den Gorillas oder von The Cure muss ich euch nicht vorspielen. Deswegen hat jetzt hier die drei Damen. Und von deren letztem Album habe ich hier den Song Cathode Ray rausgesucht. Hier ist das Folk-Bitch-Trio.

0: auch mal die leiseren Töne und was zum Entdecken. Das ist, wird da immer groß geschrieben. Und es sind ja da auch nicht nur angloamerikanische Künstler und die Skandinavier dabei, sondern das hat wieder so ein weltweites Line-up mit irgendwie Bolivien, Peru, Brasilien, Ägypten. Ich kenne die Abkürzungen manche ja gar nicht so richtig. Egal. Und es ist natürlich auch wieder schön teuer. Hier, ich habe mal nachgeschlagen. Also 2600 dänische Kronen, das macht 348 Euro fürs ganze Festival. Das Tagesticket läppische 191 Euro. Okay. Es gibt aber auch zwei Tagestickets. Da spart man immer noch mit 295 Euro. Ja. Und dann muss man auch erstmal noch dahin kommen. Mhm. Aber ich sag mal, bei der Auswahl, die man da hat, und wenn man da pro Tag 7-8 Bands sieht oder Künstler, lohnt sich das dennoch.
1: Sehr schön.
2: Es ist
0: ja, und damit gebe ich ab.
2: Ja. Ja, es ist ja trotzdem immer noch ein bemerkenswertes Festival, weil da viel auf dieser Volunteer-Basis stattfindet. Genau. Und weil es ja doch immer noch so bei aller Größe und bei allem Geld, das da im Umlauf ist, auch schon noch so ein bisschen den Hauch des DIY und des selbstverwalteten und selbstorganisierten hat, oder Herr Nauber?
0: Ja, das ist wichtig zu erwähnen. Das ist seit dem zweiten Jahr, seitdem es das gibt, ist es quasi ein non-kommerzielles Festival. Da hat sich sozusagen so ein Verein gegründet und es werden die Gewinne, die erzielt werden, nicht nur reinvestiert, sondern auch sozusagen an wohltätige Organisationen abgegeben. Das können auch politische, aktivistische Truppenteile sein, aber auch so Umwelt und Kinderschutz und alles Mögliche. Also das wird auch auf der Webseite bekannt gegeben, was da in jedem Jahr abgeführt wird, und das ist nicht von schlechten Eltern.
2: Jo.
0: Und man muss dazu sagen, also ich war zwar mal auf dem Southside, das war so mit, oder auf dem Hurricane und auf dem Bizarre Festival, das waren so die größten deutschen Festivals, aber was man so immer sieht vom Rock am Ring und Rock im Park, da möchte ich gar nicht sein, oder in Wacken. Ich glaube, so besoffene Deutsche sind einfach viel zu blöde. Da fühlt man sich bei den besoffenen Wikingern da viel wohler. Die sind alle da trotzdem kuschelig und lieb. Also da gibt es eigentlich keine Ausfälle, obwohl es da durchaus auch Alkohol gibt.
1: Nicht zu knapp.
2: Da setze ich mich doch vor allen Dingen auf diese DIY-Idee mal drauf. Die Idee von dezentralen Festivals hatten wir hier in Leipzig schon so ein klitzekleines bisschen. In Dresden gibt es eigentlich seit ein paar Jährchen, ich glaube jetzt, ich weiß gar nicht, ob es vierte Jahr jetzt ist, ein Festival, das da ähnlich andockt, wo aber auf der Webseite als erstes dich gleich mehrere Sprüche anspringen. Zum Beispiel: We are the antithesis of all big events held in the field across the country. We are bringing subculture back to where it belongs. We do it because we love music. Die Rede ist vom Farewell Youth Fest in Dresden, das in diesem Jahr in unzähligen Locations vom 18. bis 21. Juni stattfinden wird. Und das ist für alle da draußen, die irgendwie mal so eine komplette Leistungsschau mit Bands haben wollen, von denen man möglicherweise noch nie in seinem Leben irgendwas gehört hat, genau der richtige Ort, um zu sein. Also die großen Headliner sind dann so Sachen wie Basement, Kind kaputt, Race Away, Turbo Start, und dann wird's schon kleiner. Da haben wir dann We Hate You, Please Die, Still Talk, The Last Gang ist mit dabei, Between Bodies, dann außerdem noch Dosenstolz, Spalding, Scott Evil und so weiter und so fort. Unfassbar viele Bands, die in diesen drei Tagen in Dresden am Start sein werden, zu überschaubaren Konditionen. Da steckt dann wirklich auch so eine Fest-Family dahinter, die das aus genau diesen genannten Spirit-Gründen macht, einfach aus Liebe zur Musik, und allein dafür ist dieses Ding unbedingt unbedingt unterstützenswert. Wie gesagt, noch 52 Tage, dann geht das Ding über die Bühne, sagt mir das allwissende Internet. Und eine der Bands, die ein bisschen größer gedruckt sind, sind auch Military Gun, die da am Start sein werden. Und von denen habe ich mir das schöne Stück Will Logic rausgesucht. Hier sind sie.

0: unbedingt unterstützenswert, diese Idee eines so komplett städtischen Festivals auf 110% DIY-Basis. Habt's auf dem Schirm, geht hin, guckt euch das an. Die, wie gesagt, die Bandpalette ist unfassbar riesengroß. Den Flyer, das ist so viele Sachen. Ich glaube, da dreht man auch durch, weil so viel gleichzeitig stattfindet. Vom 18. bis 21. Juni in Dresden. Wir kommen zu was vollkommen anderes, was aber genau in die Zeit passt.
1: Passt exakt in die Zeit, da wird die Entscheidungsfindung schwer gemacht. Vom 19. bis 21.06. findet dieses Jahr zum 30. Mal das Hurricane Festival in Schesel statt, auf der Motorrad-Sandrennbahn Eichenring in der Nähe von Schesel, zwischen Bremen und Hamburg gelegen. 80.000 Besucher jedes Jahr und damit ist es eines der größten Musikfestivals in Deutschland. Dieses Jahr dabei Youngblood, Kraftklub, Bosse, Pennywise, Royal Otis, Offspring, The Donuts, Better Off, Wolf Alice, Florence and the Machine, SSIO, Finch, Ritalin und auch meine Lieblings-Randberliner Atzen von PA69. Die haben mich Anfang des Jahres schon im Täubchen da begeistert und mit mir auch viele andere halb oder dreifach so junge Leute als mich. Oder vielleicht auch vierfach. Anyway, es hat großen Spaß gemacht und eine Show von PA69 ist immer viel Spaß. Und weil wir ja jetzt gerade Frühjahr haben und in Beelitz der Spargel sprießt und PA69 darüber eine Hymne geschrieben haben, nämlich Spargelzeit, sollten wir das hier spielen. Also sie sind auch vor Ort in Schesel. Aber heute und jetzt sind sie hier. Hier sind PA69 mit Spargelzeit.

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1: PA 69 mit Spargelzeit und Mitte Juni oder Ende Juni in Schesel auf dem Hurricane.
2: Ich habe hier noch, was das ist, schon nächste Woche, nämlich Rock am Kuhteich. Mm. Gar nicht so weit weg von uns, in Deutzen findet das statt. Das Wochenende kostet 85 Euro plus 5 Euro, wenn ich das da so richtig verstanden habe. Wohnmobil 10 bis 20 Euro, Tagestickets zwischen 33 und 38 Euro. Das geht ja 3 Tage lang. Da spielt unter anderem auch 8 Eimer Hühnerherzen, Dorfterror, der Flotte Tote, der Flotte Totte, endlich schlechte Musik, Götz Wiedmann, die Death Devils, aktiv Deutsch, der dicke Polizist spielt da auch, also DDP. Und es spielt ja nicht nur 8 Eimer Hühnerherzen, sondern auch 100 Kilo Herz. Dann Wendy Sachs, die Entrepreneurs, Braunschweig Pension, Lady Lazarus, Berlin 2.0, Elf Morgen, die Lucky Trolls und Powder for Pigeons und Focus Point macht den Rausschmeißer. Ich habe aber was von der zauberhaften Band Sack rausgesucht. aus Kassel, glaube ich. Die haben wir letztes Jahr beim Stone from the Underground haben die uns den Abend verschönt. Und deren aktuelle Single heißt, oder EP heißt Gimme Gabba Gabba. Da sind 3 eigene neue Songs und eine Motorhead-Cover-Version drauf. Das ist auf jeden Fall auch großer Spaß. Ich habe aber den Titelsong rausgesucht. Gimme Gabba Gabba, hier sind Sack.

0: Sehr schön.
1: Die zauberhafte Band Sack, Gimme Gabba Gabba. Und damit gebe ich ab an Herrn Jensor.
0: Jo, und ich verweise auch gerne auf Dinge, die einfach schon so lange da sind, dass man sich freut, dass sie immer noch da sind und dass sie hoffentlich auch noch eine ganze Weile da sein werden, wie zum Beispiel das Orange Blossom Festival in Beverungen. Herrje, auch das ist wieder nach wie vor immer noch am Start vom 22. bis 24. Mai, na klar, in Beverungen. Wir als Leipzig schicken da auch Diverses hin, zum Beispiel Blush Always und auch Nils Keppel. Dazu sind noch Dinge mit am Start wie Ford, Herrenmagazin und Honig. Schreng, Schreng und Lala ist ebenfalls da, wie Turbo Start und Tramhaus. Und aus Gent, Gent in Belgien kommt auch eine Band, über die man im letzten Jahr durchaus intensiv gesprochen hat. Ich bin nie dazu gekommen, hier mal ein Stück zu spielen. Schön, dass ich es jetzt tun kann. Die Rede ist von Maria Iskariot, deren Platte ja schon ordentlich Wellen gemacht hat und das aus gutem Grund. Toch und verkoren ist das Stück, das ich mir rausgesucht habe. Hier ist Maria Iskariot.

0: Yeah, am Start beim Orange Blossom vom 22. bis 24. Mai in Beverungen. Maria Iskariot. Tolles Festival, tolle Band. Wir kommen zu was anderem.
1: Wir kommen zu einem der größten, mittlerweile größten Festivals in Deutschland. Wir kommen zu einem Lollapalooza. Das findet am 18. und 19. Juli im Olympiastadion Berlin bzw. im Olympiapark statt. Interessant ist, dass ich auch dort, also gut, wann oder wo, wenn ich da das bargeldlose Zahlungssystem über Bändchen durchsetzt. Also man bekommt ein Bändchen ans Handgelenk und muss es vorher aufladen mit Geld und kann dann das ganze Festival bestreiten, indem man halt quasi nur an Lesegeräte das Bändchen ranhält und das, was überschüssig ist, das kann man dann später wieder auf sein Konto zurückbuchen. Man hat da eine ganze Menge Platz im Olympiapark, denke ich. Und auch interessant ist, dass wenn man mit der Bahn, also mit der Deutschen Bahn anreist, bekommt man aufs Bahnticket 15 Euro Ermäßigung, 15% Ermäßigung, muss man dann, also das Festivalticket muss man an der Bahn vorzeigen, um das dann klar zu machen, aber man bekommt das Ticket halt 15% günstiger. Anyway, 120.000 Leute an zwei Tagen ist ein hartes Stück. Da muss man sich durchquälen, denke ich mal, durch die 60.000 Leute pro Tag. Aber anyway, es sind einige gute Sachen dabei. Einige, die wir heute auch schon gehört haben hier an der Stelle, die an anderen Orten spielen, wie zum Beispiel auch Lily Allen, Tom Odell. Mit dabei ist auch Pitbull, Lewis Capaldi, Lord, Aliva, dann ist Zartmann am Start, Sarah Larsson. Und aber auch die Baloo Brigada aus Australien, die mittlerweile in New York leben und so ein bisschen von den Strokes beeinflusst sind. Das ist ein Brüderduo, machen wunderbare Musik, hatte ich letztes Jahr als Platte des Monats irgendwann mal. Hat mir sehr gut gefallen und deswegen spiele ich sie auch heute, weil sie da sind. Und wer plant, zum Lollapalooza zu fahren, der sollte mal drauf achten auf Baloo Brigada. Und hier sind sie mit So Cold.

Horrorfestival statt, auch quasi so von Selbstausbeutern ins Leben gerufen und über Wasser gehalten. Finde ich total super, hat auch jedes Jahr ein spannendes Line-up, findet dieses Jahr von 31.07. bis 1.08. statt. 66 Euro kostet das Festivalticket. Wer möchte, kann auch das Supporter-Ticket für 111 Euro wählen. Da spielen La Securité, Octopulpe, Julia Daballa, Afar, Body Horror, Takak, Marius Leicht, Grotte Gelstart, Dolphin Love, Anthony. Und da kommen aber noch Acts dazu. Ich habe hier von Afar, einem, ich glaube, Berliner Duo, was rausgesucht. Die waren letztes Jahr oder vor zwei Jahren Vorband von irgendwas im UT. Fand ich die ganz toll und habe hier mal nach einem Song gesucht und auch gefunden. Born and Die hier sind Afar.

habe ich jetzt. Aha, alles klar. Ich habe ja noch gar nicht verraten, wer da alles auftritt. So. Oder? Hab ich doch schon alles vorgelesen. Hm. Manometer. Wir hören ja nachher noch was von La Securité. Aber Octopulpe, der ist auch jedes Mal großartig. Das ist ja quasi so ein

0: Ein-Mann-Projekt, wo er sich selber auf dem Video mit Gitarre oder Bass begleitet und aber live dazu Gitarre spielt und schreit. Aber das Schönste an Octopulpe ist, dass er so ein Stirnband mit Tentakeln anhat, was dann beim Schlagzeugspielen so rumwedelt. So, es sieht so aus, als hätte er lauter Tentakeln am Kopf. Nicht großes schlecht. Kino. Hat schon in Leipzig im Schneckenburg gespielt.
1: Jo, wir kommen zum letzten Auftritt der Festivals, die festivaliger sind, ein bisschen festivaliger sind als andere Festivals. Sprich Dinge, wo wir einfach Bock drauf haben, jedes Jahr hinfahren, immer wieder Lust drauf haben, die immer wieder Spaß machen, jedes Mal aufs Neueste, weil es ein Klassentreffen ist und ein wunderschönes Leistungstreffen des gitarrenorientierten Undergrounds. Die Rede ist vom Stone from the Underground, das in diesem Jahr vom 9. bis 11. Juli im wunderschönen Stotternheim neben Erfurt über die Bühne gehen wird, gleich am See. Fantastisches Gelände, fantastische Leute. Und in diesem Jahr ist es fast noch ein bisschen mehr die Leistungsschau, mit Bands von bekannt wie Elder, Mars Red Sky oder Monkey 3 bis hin zu Sachen, wo man denkt, wow, das klingt aber abgefahren, wie das Kollektiv Raumordnung und die wunderbare Band Melkus. Ich freue mich auch sehr darauf, dort eine Band spielen wird, die ich hier auch schon zur Platte des Monats erkoren habe mit ihrem Debüt. Die Rede ist natürlich von Carla Kult. Hier geht einer raus an Freund Kanzler und wir hören uns den Tempel an von eben Carla Kult.

Yeah, Carla Kult sind am Start bei Stone from the Underground Auflage 2026 mit einer wirklich wunderschönen, breiten, gefühlt auch breiteren Bandliste als die ganzen letzten Jahre zuvor. Das ganze Setting, wir haben es schon zigmal beschrieben, direkt am Alperstädter See gelegen, auf der schönen grünen Wiese, mit einer großen, schönen Hauptbühne, mit dem Zelt, wo es dann vorher und nachher nochmal ordentlich zur Sache geht. Macht einfach Spaß, sich das alles anzugucken. Es werden schöne Gitarrenhälse gewirkt, so von Stoner bis Doom. Psychedelic-Sachen sind dabei. Ein bisschen Freidrehen mit Stinking Lizaveta ist auch am Start. Und auch dem Metal wird gefrönt. Unter anderem mit der wunderschönen Band Neander. Und von der habe ich noch was rausgesucht namens Krater.

0: Jo, in Erfurt-Stotternheim beim Stone from the Underground am Start Neander vom 9. bis 11. Juli. Jetzt kommen wir definitiv zu was vollkommen anderem.
1: Aber sowas von. Wir kommen auf unseren wunderschönen Flughafen, den man bald nur noch als Transportflughafen nutzen kann, weil eine Airline nach der anderen absagt. Wie gut, dass es da jetzt ein paar Leute gibt, die seit zwei oder jetzt im dritten Jahr ein Festival auf die Beine stellen. Am 6. Juni, am 6.6. wird nämlich auf dem Flughafengelände das Fly With Me Festival 2026 stattfinden. Wie gesagt, die dritte Auflage schon. Letztes Jahr waren es 9000 Besucher und Besucherinnen. Letztes Jahr waren, glaube ich, Sven Veth, Ineella und Elderbrook, so die Headliner. Das Jahr zuvor Fritz Kalkbrenner, Anthem und Jan Blomqvist. Diesmal, also das Team scheint sehr rührig zu sein, was hinter dem Festival steht. Man achtet auf besondere Atmosphäre, dass es allen gut geht, dass alle sich wohlfühlen und natürlich, dass sie auch im Folgejahr wiederkommen, das ist klar. Man hat mehr Sitzgelegenheit geschaffen und mehr Chillbereiche, damit die Leute auch sich mal ein bisschen ausruhen können und nicht die ganze Zeit stehen müssen. Es gibt mehr Beschattung, falls der 6.6. besonders heiß wird, dass man da auch mal ein bisschen Schatten findet und nicht abklappt da irgendwie. Im Übrigen, Drogen sind nicht erlaubt, wenn wir gerade beim Abklappen sind. Also das wird kontrolliert, dass da nichts mit reingenommen wird. Gut, wenn man sportlich nimmt, kriegt man sicherlich auch was rein. Das kriegt ja jeder Fußballfan auch seine Bengalos rein ins Stadion, obwohl es verboten ist. But anyway, es gibt einen Awareness-Bereich seit letztem Jahr und natürlich gibt es immer ein spektakuläres Bühnenbild beim Fly With Me Festival. Was auch besonders ist, dass am Einlass keine Volunteers stehen, die Menschen abreißen, sondern Stewardessen. Und was ich vorhin schon mal hatte, dass man jetzt mit seinem Armband bezahlen kann. Also man bekommt am Einlass wieder so ein RFID-Armband und das muss man vorher oder kann es auch während des Festivals aufladen an sogenannten Top-Up-Stationen. Man bezahlt damit, wie gesagt, alles, auch den Becherpfand. Der wird dann auch wieder gut geschrieben bzw. zurückgebucht auf das Bändchen. Und am Ende des Festivals bzw. danach hat man noch eine ganze Reihe von Wochen Zeit. Das Restguthaben sollte noch was auf dem Bändchen sein, wieder zurückzubuchen auf sein eigenes Konto. Also alles sehr fair. Finde ich gut. Es geht nur einen Tag. Vielleicht wird eines Tages mal ein bisschen mehr draus. Wer weiß, wenn die nächste oder die letzte Airline abfliegt und nie wiederkommt nach Leipzig. Ja, dabei sind dieses Jahr Hugel, Miss Monique aus Kiew ursprünglich, jetzt mittlerweile in Lissabon lebend wegen dem Krieg. Christian Löffler, Natascha Polke, Matthias Tanzmann versus Matthias Kaden, Marc Werner Amakovic und unser ehemaliger Mitstreiter zu Zeiten, als wir noch in gedruckter Form erschienen und nicht hier im Radio, nämlich Andreas Richter aka Resnik, wird gemeinsam mit Good Guy Mikesh auflegen und die beiden machen seit 2019 gemeinsame Sache und haben einen Song, der Slave to the Algorithm heißt. Den habe ich mir rausgesucht als das Stück, was man von den beiden vielleicht so als Referenz spielen könnte. Hier sind sie, Resnik und Good Guy Mikesh.

0: Resnick und Good Guy Mikesh mit dem Stück Slave to the Algorithm.
1: So, bevor wir euch jetzt alle rausschmeißen, oder bevor der Klaus uns alle rausschmeißt, sagen wir Tschüss.
0: Genau, so machen wir das.
2: Genau, es findet auch wieder das Haldern Pop Festival statt, von 5. bis 8.8. 195 Euro, die Tageskarte 99 Euro mit dabei. Mille Petrosa liest aus seinem Buch Bonnie Prince Billy, Black Country New Road, Lucy Krüger and the Lost Boy, Horror's Girl, Flying Moon in Space, Frankie and the Witchfinger, Tyler Ballgame, The No Twist und schon mehrfach erwähnte La Securité, von denen wir jetzt den Song Strange Trouble hören. Tschüss und macht's gut. Bis demnächst wieder live beim Festival.